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1: In der Nacht bleibt der Himmel über Mannheim und der Rhein-Neckar-Region wolkenfrei. Die Temperaturen sinken leicht, während ein sanfter Wind aus der südlichen Richtung weht. Morgen erwartet euch freundliches und trockenes Wetter mit wenigen Wolken. In Hockenheim könnt ihr mit Temperaturen von 12 Grad rechnen. In Bad Rappenau sind es etwas kühlere 8 Grad und in Speyer erwartet euch 11 Grad. Größere Wolkenfelder sind nicht zu erwarten. Es bleibt insgesamt freundlich.
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2: Ich bin Tine Klimach. Was folgt für die CDU aus den Wahlschlappen der vergangenen Wochen? Bundeskanzler und Parteichef Friedrich Merz will weitermachen und die geplanten Reformen durchsetzen. Nach den Spitzengremien der Partei hat er sich am Nachmittag der Unionsfraktion gestellt, also den über 200 Bundestagsabgeordneten von CDU und CSU.
3: Ja, wir stehen hinter dem Kanzler, sagt CDU-Fraktionschef Frei. Und er glaubt auch, dass man mit dem SPD-Koalitionspartner auf einen Nenner kommt im Reformstreit. Kurz, CDU und auch CSU signalisieren heute, trotz Frust und Chaos, wir sind im Arbeitsmodus. Und doch Kanzler Merz will kämpfen, eine Art Neustart hinlegen. Doch manche fragen sich schon, ob er dazu noch die Macht hat und auch die Zeit. Claudia Wächter, Nachrichtenredaktion.
2: Vertreter der USA und des Irans haben sich nach Angaben von US-Präsident Trump am Rande der UN-Generaldebatte in New York getroffen. Das Gespräch habe 3 Stunden gedauert und sei sehr gut verlaufen, sagte Trump, ohne alle Teilnehmer zu nennen. Vor der UN-Vollversammlung hatte er den Krieg gegen den Iran verteidigt und zugleich einen Deal in Aussicht gestellt.
4: Will a deal be made with Iran?
5: Die Entscheidung ist, gibt es einen Deal, mit dem sie den Iran wieder aufbauen und ein besseres Land als je zuvor schaffen können? Oder muss ich den Iran vernichten? Muss ich sie in die Hölle schicken? Ohne Überlebenschance und ohne Hoffnung auf künftige Größen und Generationen. Aber ich glaube, wir werden einen Deal machen gleich nach den Zwischenwahlen hier.
2: Die Fronten im Irankrieg gelten weiter als verhärtet. Ein möglicher Deal scheint in weiter Ferne. Nach dem Fund von Drohnenteilen nahe dem Bundeswehrstandort im niedersächsischen Wunsdorf ist bei der weiteren Spurensuche verdächtiges Material entdeckt worden. Nach Informationen aus Sicherheitskreisen geht es um Spuren von Sprengstoff. Inwiefern die zu der Drohne gehören, wird noch untersucht. Früheren Angaben zufolge prüfen die Ermittler auch einen möglichen Zusammenhang mit dem Drohnenvorfall am Flughafen Leipzig. Nach dem gewaltsamen Tod eines 15-Jährigen in Marsberg im Hochsauerlandkreis haben sich 2 gesuchte Männer der Polizei gestellt. Gegen die 22 und 23 Jahre alten Beschuldigten liegen Haftbefehle wegen Totschlags und schwerer Körperverletzung vor. Sie sollen am Samstag auf den Jugendlichen und einen weiteren 18-Jährigen eingestochen haben. Der 15-Jährige starb noch am Tatort, der 18-Jährige wird in einem Krankenhaus behandelt.
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1: Auf der A6 von Mannheim Richtung Heilbronn gibt es zwischen Wiesloch-Rauenberg und Sinsheim eine Gefahrenstelle durch ein defektes Fahrzeug. Passt hier gut auf, gute Fahrt.
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1: In Mannheim und der Rhein-Neckar-Region bleibt es meist klar, allerdings können sich stellenweise Nebelfelder bilden. Der Wind weht weiterhin schwach und es bleibt trocken. Im Verlauf der Nacht zieht von Westen her verstärkte Bewölkung auf, doch es bleibt niederschlagsfrei. Zum Morgen hin bleiben die Bedingungen stabil und trocken. In Eberbach am Pulverturm sind es 10 Grad, in Dietzingen am Bahnhof 9 und in Schifferstadt am Wasserturm 10 Grad.
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2: Ich bin Tine Klimach. Bei der UN-Generaldebatte gibt es in diesem Jahr mehrere Schwerpunkte. Heute geht es unter anderem um den Ukraine-Krieg. In New York wird der ukrainische Präsident Zelensky reden. Er hatte gestern am Rande der Generaldebatte das gewünschte Gespräch mit US-Präsident Trump erhalten.
3: In seiner Rede hatte Trump optimistisch prophezeit, dass der Ukraine-Krieg bald vorbei sein könnte. Man werde den Konflikt lösen und zwar schneller als alle denken, meinte Trump. Beim Treffen mit Trump am Rande der UN-Generaldebatte hat Zelensky erneut die Teilwaffenruhe im Energiebereich angesprochen und neue Waffenlieferungen, vor allem Patriot-Flugabwehrraketen. Auch Vertreter der USA und des Irans verhandelten am Rande des UN-Events viele Stunden lang. Die Gespräche seien gut gelaufen, sagte Trump. Aus den USA, Tina Eck.
2: Im Streit um Grönland haben die USA, Dänemark und die Arktisinsel ein Sicherheitsabkommen geschlossen. Die Vereinbarung wurde ebenfalls in New York unterzeichnet. Trump zufolge erhalten die USA weitreichende Befugnisse zur Verteidigung Grönlands und wollen dort 2 neue Militärbasen errichten. Regierungschef Nielsen erklärte, das Abkommen führe die bestehende Verteidigungsvereinbarung mit den USA fort. Haushalte in Deutschland müssen in diesem Jahr erneut mit höheren Heizkosten rechnen. Laut dem neuen Heizspiegel von CO2 Online dürften vor allem Heizöl und Holzpellets deutlich teurer werden. Beim Erdgas sieht die Organisation dagegen insgesamt eine leichte Entlastung.
4: Für eine 70 Quadratmeter Wohnung in einem Mehrfamilienhaus werden beim Heizöl 24% mehr erwartet, rund 1.275 Euro im Jahr. Bei Holzpellets sollen die Kosten um 17% auf 870 Euro steigen. Fernwärme wird laut Studie ebenfalls teurer, allerdings nur leicht, wie auch Wärmepumpen. Rund 90% der Haushalte hätten aber noch Sparpotenzial. Richtiges Heizen und Lüften oder weniger Warmwasserverbrauch könnten den Energieverbrauch um bis zu 10% senken, heißt es. David Riemer, Nachrichtenredaktion.
2: Ein Flugzeug von Eurowings hat am Düsseldorfer Flughafen kurz nach dem Start eine Sicherheitslandung hingelegt. Wie ein Sprecher von Eurowings auf Nachfrage mitteilte, wurde am Nachmittag kurz nach dem Start der Maschine in Richtung Italien eine leichte Rauchentwicklung festgestellt. Daraufhin sei der Flieger vorsorglich umgedreht. Er sei normal gelandet und werde derzeit noch technisch untersucht, hieß es.
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1: Auf der A6 von Mannheim Richtung Heilbronn gibt es zwischen Wiesloch-Rauenberg und Sinsheim eine Gefahrenstelle wegen eines defekten Fahrzeugs. Passt hier bitte besonders auf. Gute Fahrt.
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1: Der frühe Morgen in Mannheim und der Rhein-Neckar-Region startet mit einem klaren Himmel und es bleibt weiterhin trocken. Während der Nacht zieht nur eine geringe Anzahl Wolken auf, die den Verkehr nicht beeinträchtigen. Der Wind ist schwach und kommt aus dem Süden herbei. Tagsüber könnt ihr euch auf einen klaren Himmel freuen, mit milden Bedingungen und keinerlei Niederschlägen. In Leimen erwarten euch 12 Grad und sowohl in Bietigheim-Bissingen als auch in Worms sind es 6 Grad.
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2: Ich bin Tine Klimach. Die CDU-CSU-Bundestagsfraktion tagte erstmals nach dem Wahldebakel. Ihr Vorsitzender Thorsten Frey stärkte Kanzler Merz den Rücken.
3: Der Bundeskanzler hat unsere Unterstützung und ja, ich bin davon überzeugt, dass wir gemeinsam mit der SPD die verabredeten Reformvorhaben auch tatsächlich zügig durchsetzen können.
2: Am Abend fanden sich außerdem mehrere Spitzenvertreter der Koalition in Berlin zu einem vertraulichen Treffen zusammen. Darunter sollen Kanzleramtsministerin Waken und Gesundheitsminister Lindemann von der CDU gewesen sein. Für die SPD nahmen Co-Chefin Bärbel Bas sowie Innenminister Dobrindt als Vertreter der CSU teil. Zum ersten Mal seit rund 3 Monaten haben sich Vertreter der USA und des Irans wieder getroffen. Das Gespräch am Rande der UN-Generalversammlung in New York sei sehr gut gelaufen und habe 3 Stunden gedauert, sagte US-Präsident Trump vor Reportern. Iranische Staatsmedien bestätigten das Treffen. Ob es konkrete Ergebnisse gab, blieb offen. Heute wird die Rede des iranischen Präsidenten Pezeshkian vor den Vereinten Nationen erwartet. Medikamente einfach in der Drogerie um die Ecke abholen. Diesen Service bietet die Online-Apotheke von DM zumindest für bestimmte Medikamente an. Das passt der Wettbewerbszentrale nicht. Sie hat geklagt und heute prüft das Landgericht Karlsruhe den Fall.
4: Seit knapp einem Jahr vertreibt die Drogeriemarktkette unter dem Namen DM Med rezeptfreie, apothekenpflichtige Medikamente. Darunter fallen etwa Schmerzmittel wie Ibuprofen oder Paracetamol. Die Wettbewerbszentrale sieht darin eine Vermischung von Drogerie- und Apothekenangebot und klagt deshalb dagegen. Das Gericht will nun prüfen, ob die Online-Apotheke hinreichend vom eigentlichen Angebot der Drogeriekette getrennt ist. Es ist gut möglich, dass das Verfahren durch weitere Instanzen geht. Mit einem Urteil ist heute eher nicht zu rechnen. Finn Wiens, Nachrichtenredaktion.
2: Nach dem gewaltsamen Tod eines 15-Jährigen in Marsberg im Hochsauerlandkreis haben sich 2 gesuchte Männer der Polizei gestellt. Gegen die 22 und 23 Jahre alten Beschuldigten liegen Haftbefehle wegen Totschlags und schwerer Körperverletzung vor. Sie sollen am Samstag auf den Jugendlichen und einen weiteren 18-Jährigen eingestochen haben. Der 15-Jährige starb noch am Tatort, der 18-Jährige wird in einem Krankenhaus behandelt.
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1: Auf der A61 von Hockenheim Richtung Ludwigshafen gibt es zwischen Hockenheim und Speyer eine Gefahr durch ein defektes Fahrzeug. Passt hier gut auf. Gute Fahrt.
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5: Guten Morgen.
6: 23.09.2026. Einen wunderschönen guten Morgen. Es ist passiert.
5: Ich dachte kurz, du spielst so einen Hochzeitsmarsch.
6: Nein, hast du nicht geheiratet, du bist einfach nur ein Jahr älter geworden und damit heute offiziell im Club der 30er.
5: Ole, ole.
6: So, und was ändert sich jetzt dadurch?
5: Nichts.
6: Genau nichts.
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0: Yeah. Es ist einfach ein super cooler Song, oder?
1: Das ist auch so ein Typ, ich glaube, der verliert nicht an Coolheit mit dem Alter.
0: Das stimmt. So habe ich es auch noch nie gesehen.
1: Der sieht immer classy aus.
0: Will Smith ist eigentlich schon ein geiler Typ so. Man cool. in Black war das im Morgen hier bei Radio Regenbogen. Die haben ja in dem Film immer so geblitzt-dingst. Ja, und dann also so einen Silberstab vorgehalten. Der hat einmal rot geblitzt und dann konnten sich die Leute nicht mehr dran erinnern.
1: So gut.
0: Ja.
1: Was habe ich dir gerade erzählt?
0: Ich wollte dich eigentlich eher fragen, ob du in deinem Leben schon mal eine Situation hattest, die du gerne geblitzt-dings hättest.
1: Mit Sicherheit.
0: Komm nur gerade spontan auf keine. Vielleicht die Situation, wo ich als Messdiener früher mal umgekippt bin im Sommer.
1: Oh, Messdiener-Story habe ich mal falsch geklingelt.
0: Ah, am falschen
1: Moment.
0: Ah,
1: da war ich nicht aufmerksam und dann habe ich gebingelingeling. Ja. Und alle, das war eine große Kirche und alle waren so.
0: Ja.
1: Fast, Mädchen. Fast hättest du den Einsatz gehabt. Das ist wie wenn du mit der Triangel falsch schlagen
0: würdest. Alle wissen es auch.
1: Ja, genau.
0: Ich hatte als 12-Jähriger, wie gesagt, nur mal nicht gefrühstückt und mir war irgendwie sowieso schon dormlich. Dann stand ich bei so einer frohen Leichnamsprozession eine Dreiviertelstunde in der blanken Sonne. Und irgendwann hat man meine Riesenkerze, die ich gehalten habe, nur so umfallen sehen. Und dann, da hätte ich gerne geblitzt, Dings.
1: Ja.
0: Manchmal braucht man sowas im Leben.

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1: Bastille. Things We Lost in the Fire bringt uns in den Mittwoch. Ich finde das so einen entspannten Sound. Wirklich, erinnert mich immer an meine Sommerferien als Teenager.
2: Die Stimme von dem Typen vibriert auch so angenehm im Ohr. Oh,
1: live. Nicht so wie deine, Jens.
2: Danke.
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4: Manchmal habe ich das Gefühl, unser Miteinander wird kälter. In den sozialen Medien, im Straßenverkehr, sogar im Alltag. Oft ist der erste Reflex Kritik und nicht Verständnis. Worte werden schnell scharf und wer laut ist, bekommt Aufmerksamkeit.

0: Worte können auch wärmen. Ein ehrliches Danke, ein Wie geht's dir oder einfach ein Lächeln, das sind kleine Gesten, die Atmosphäre verändern. In der Bibel steht, eine freundliche Antwort vertreibt den Zorn. Vielleicht ist es genau das, was unsere Gesellschaft heute braucht. Menschen, die nicht zurückschreien, sondern zuhören, die Frieden sehen mit ihren Worten. Freundlichkeit kostet nichts, aber sie kann Herzen reich machen. Bettina Rüback, Evangelischer Rundfunkdienst Baden.
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1: Wieder große Temperaturunterschiede zwischen morgens und mittags. Jörg.
2: Heute ist wieder ein frischer Morgen zum Aufstehen. Vielerorts einstellige Temperaturen, aber das gibt sich schnell im Laufe des Tages, weil die Sonne scheint. Und es wird dann auch deutlich wärmer am Nachmittag, 23, örtlich 24 Grad mit dem vielen Sonnenschein. Am Nachmittag und Abend dann wieder langsam, aber sicher ein paar hohe Wolkenfelder. Aber sonst passiert bis zum Dunkelwerden nichts mehr.
3: Es ist Mittwochmorgen, der 23. September, 5:30.
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4: Ich bin Susanne Weise. Schönen guten Morgen. Vertreter der USA und des Iran haben sich am Rande der UN-Generaldebatte in New York getroffen. US-Präsident Trump sagte anschließend, die Gespräche seien sehr gut verlaufen. Details nannte er aber nicht. Und die Adler Mannheim haben am Abend die vorgezogene Partie des 31. DEL-Spieltages verloren. In Nürnberg unterlag das Team mit 3:5.
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3: Aktuell gute Nachrichten, wir haben keine größeren Störungen auf unseren Straßen in Baden-Württemberg und der Pfalz. Zumindest liegen uns keine vor. Wenn ihr das anders seht, weil ihr gerade an was vorbeigefahren seid, was gerade eben passiert ist.
5: Sagt Bescheid.
3: Dann bitte ganz schnell was sagen. WhatsApp 08000 34 35 36. Dann geben wir das sofort an alle weiter. Geblitzt wird in Eimeldingen in der Hauptstraße und in Osterburken in der Brückenstraße. Dankeschön fürs Melden. Wir sind Jens und Steffi.
5: Guten Morgen.
3: Und wünschen euch eine gute Fahrt.
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0: time. Susanne Weise aus dem Radio Regenbogen Nachrichtenteam hängt nochmal die Girlande gerade neu auf.
1: Sie versucht es zumindest, aber sie ist zu klein dafür. Radio Regenbogen am Mittwochmorgen.
0: Wunderschönen guten Morgen, 5.37 Uhr haben wir es jetzt. Und heute ist es soweit. Erste Nachricht des Tages heute Morgen hier schon per WhatsApp von Katarzyna.
2: Guten Morgen, hey Steffi. Beste Wünsche zum deinen Geburtstag. Oh. Tausende liebe Grüße aus Bad Bergzabern. Einen tollen Tag. Ciao.
1: Dankeschön. Auch da freue ich mich sehr.
0: Lina würde gerne von dir wissen, warum gehst du an deinem Geburtstag arbeiten?
1: Boah, Steffi? Ja. Also tatsächlich ist es das erste Mal in meinem Leben, wo ich an meinem Geburtstag arbeite.
0: Und wir sind dabei, was eine Ehre.
1: Aber das ist jetzt nicht gelogen, sondern es macht mir einfach Bock hier. Also cool. Es macht mir Bock, mit euch hier zu sein, mit dir zu sein, Jens, mit Susanne, wenn sie da die Girlande mal aufgehangen hat.
0: Und deine ganzen Freunde zum Feiern sind eh noch nicht wach.
1: Nee, eben.
0: Das kommt noch dazu.
1: Meine Mutter ist heute Morgen extra aufgestanden.
0: Okay, wir haben in den letzten Wochen so viel drüber gesprochen, was man alles noch machen muss, bevor man 30 wird. Steffi, eine kurze Frage. Was wünschst du dir von deinen 30ern?
1: Von meinen 30ern, dass sie mindestens genauso geil wären wie die 20er.
0: Gut. Das ist simpel, nachvollziehbar und irgendwie erfüllbar. Da bin ich mir sicher.
1: Ach, und dass man nie das Interesse an Überraschungen verliert und an neuen Dingen und dass man neue Sachen ausprobiert. Das kann ich nur jedem empfehlen.
0: Ganz Radio Regenbogen, alles Gute.

0: Wunderschönen Mittwochmorgen, Radio Regenbogen mit Jens und Steffi, 5.48 Uhr und natürlich Susanne Weise, die weiß, was abgeht.
1: Im Bundestag in Berlin stellen sich heute Verteidigungsminister Pistorius und Gesundheitsminister Lindemann einer Regierungsbefragung. Außerdem geht es um ein Gesetz, mit dem die Verwendung von K.O.-Tropfen bei schweren Straftaten härter bestraft werden soll. In Kassel kommt der Deutsche Städtetag zusammen. Themen sind natürlich die Finanzlage der Kommunen und die digitale Kfz-Zulassung. In Hamburg beginnt heute der 16. Extremwetterkongress. Forscher und Meteorologen beraten über Hitzewellen und andere Extremwetterereignisse, die ja wegen des menschengemachten Klimawandels immer öfter auftreten. Viele haben es schon mitbekommen, bei DM gibt es jetzt das Angebot DM Med, also eine Online-Apotheke. Und ob das so bleiben darf, das beschäftigt am Vormittag das Landgericht Karlsruhe. Geklagt hat die Wettbewerbszentrale. Die Richter sollen für sie klären, ob der Verkauf apothekenpflichtiger Medikamente klar genug vom Drogeriegeschäft getrennt ist.
2: Wir sind ja nicht in den USA hier.
1: So sieht's aus. Und wir feiern pünktlich zum Herbstanfang den Tag der Kastanie. Und das ist kein Zufall, klein, süß, glänzend.
0: Glänzend?
2: In einem Stachelgewand?
1: Na, was hast du gesagt?
2: Was wolltest du damit sagen?
1: Nein. Herzlichen Glückwunsch, Steffi.
0: Danke, Susanne. Aber Hardcore, diese Kastanienmännchen, die man im Kindergarten, das ist der größte Schwachsinn. Bitte stimmt mir zu. Es wird ja immer noch gemacht, es ist jedes Jahr das Gleiche. Oh, Kastanienzeit, jetzt fangen wir wieder an mit den Kastanienmännchen. Liebe Erzieher, ich kann es verstehen, auch ihr wollt euch nicht jedes Mal was Neues ausdenken. Oder?
2: Ich hatte
0: bin ich
2: dir zum,
0: alleine mit meiner Meinung?
2: Ich hatte dir zum Geburtstag ein Kastanienmännchen gebastelt.

0: New Kids on the Block zum Wachwerden am Mittwochmorgen hier bei Radio Regenbogen. Und diesen Song, den es gleich nach sechs gibt, den gab es auch erstmal nur bei uns in Europa zu hören. So viel Exklusivität.
1: Ja. Britney Spears, Born to Make You Happy, ist ja schon ungewöhnlich. Normalerweise kommt ja alles erstmal in den USA raus oder zumindest in Great Britain. Aber das ist, um das erste Album von Britney in Europa noch ein bisschen zu pushen wurde, Born to Make You Happy, doch noch als Single in Europa rausgebracht.
0: Und hat funktioniert, weil erfolgreich wurde hinterher sowohl das Album als auch der Song. Born to Make You Happy gibt's gleich zusammen mit allen deinen anderen Lieblingshits gleich hier bei Radio Regenbogen nach sechs.
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1: Es gibt heute wieder ziemlich große Temperaturunterschiede zwischen morgens und abends. Jörg.
6: Ein herbstfrischer Morgen, ein spätsommerlich warmer Nachmittag und dazwischen viel Sonnenschein. Erst am Nachmittag und Abend gibt es wieder ein paar hohe Wolkenfelder, aber die tun nichts. Da regnet nichts draus raus und die Höchsttemperaturen zwischen 22 und 24 Grad.
0: Es ist Mittwochmorgen, der 23.09.
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7: Das sind die Themen um 6 Uhr. UN-Treffen in New York, Gespräche zwischen USA und Iran. Und die gute Nachricht aus Mannheim, die MINT-Preise sind verliehen. Ich bin Susanne Weise, schönen guten Morgen. Bei der Generaldebatte der Vereinten Nationen in New York gibt es in diesem Jahr mehrere Schwerpunkte. Heute geht es unter anderem um den Ukraine-Krieg. Der ukrainische Präsident Zelensky wird eine Rede halten. Am Rande der UN-Vollversammlung gab es gestern das von ihm gewünschte Gespräch mit US-Präsident Trump. Aus den USA berichtet Radio Regenbogen-Reporterin Tina Eck.
8: In seiner Rede hatte Trump optimistisch prophezeit, dass der Ukraine-Krieg bald vorbei sein könnte. Man werde den Konflikt lösen und zwar schneller als alle denken, meinte Trump. Beim Treffen mit Trump am Rande der UN-Generaldebatte hat Zelensky erneut die Teilwaffenruhe im Energiebereich angesprochen und neue Waffenlieferungen, vor allem Patriot-Flugabwehrraketen. Auch Vertreter der USA und des Irans verhandelten am Rande des UN-Events viele Stunden lang. Die Gespräche seien gut gelaufen, sagte Trump.
7: Ermittler sehen keinen Zusammenhang zwischen dem Brandanschlag auf ein Reutlinger Umspannwerk und ähnlichen Fällen in NRW, Brandenburg und Sachsen. Wie die Generalstaatsanwaltschaft Stuttgart mitteilt, konnten die Behörden in den drei anderen Bundesländern einen Beschuldigten ausmachen. Die Ermittlungen zum Fall in Reutlingen dauern dagegen an. Der oder die Täter hatten im Juni auf dem Gelände des Umspannwerks Autoreifen in Brand gesteckt. In Reutlingen hatten deshalb rund 7600 Gebäude und etwa 40.000 Menschen zeitweise keinen Strom. Die Adler Mannheim haben am Abend die vorgezogene Partie des 31. Spieltages verloren. In Nürnberg unterlag das Team mit 3:5. Die Rhein-Neckar-Löwen haben in der zweiten Runde um den DHB-Pokal bei der MT Melsung nach Verlängerung mit 33:35 verloren und scheiden damit aus dem Wettbewerb aus. Und auch der Medaillentraum der deutschen Volleyballmänner ist geplatzt. Im Viertelfinale der Europameisterschaft unterlag die Mannschaft Titelverteidiger Polen mit 0:3. Und die gute Nachricht aus der Rhein-Neckar-Region. Im Technoseum ist der diesjährige MINT-Preis der Heinrich-Vetter-Stiftung verliehen worden. Ausgezeichnet wurden Teams aus Ludwigshafen und Mannheim, die kreative Gesellschaftsspiele zu Naturwissenschaft und Technik entwickelt haben. Neben Preisgeld gab es auch Freikarten fürs Museum und Workshop-Gutscheine.
0: Yay, Ludwigshafen wurde in Verbindung mit einem Preis genannt. Ich bin glücklich.
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0: Aktuell keine größeren Staus oder Gefahrenstellen auf den Straßen in Baden-Württemberg und der Pfalz. Geblitzt wird in Eimeldingen in der Hauptstraße und in Osterburgen in der Brückenstraße. Habt ihr noch was entdeckt? Dann schickt uns bitte eine Sprachnachricht an WhatsApp 08000 34 35 36. Zusammen kommen wir alle besser durch. Gute Fahrt!
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1: Guten Morgen.
0: Rein geht's in diesen Mittwoch. Heute am 30. von Steffi. Herbstanfang ist auch gleichzeitig noch. Und guck mal, wir bekommen so viele süße Nachrichten für dich hier. Achtung.
10: Guten Morgen, liebe Steffi. Alles Liebe zu deinem runden Geburtstag. Und glaub mir, das 30er Jahrzehnt ist einfach spitze. Ich habe dazu mal meinen Mann kennengelernt. Wir haben geheiratet und unsere Tochter kam auch auf die Welt.
1: Hey, schön, viel los in den 30ern.
0: Danke, Sinne.
1: Simone. Wir starten erstmal in den Tag rein.
0: Genau, jetzt mit Britney Spears und Topic.
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0: Einen wunderschönen Start in den Mittwoch. Am Herbstanfang. Radio Regenbogen mit Jens und Steffi am Morgen.
1: Guten Morgen zusammen.
2: Ich habe schon eine ganze Packung weggehauen.
3: Ich finde, Herbst geht so ab November, kann man Spekulatius essen. Muss nicht Dezember sein, aber September ist schon sehr früh.
4: Auf jeden Fall Spekulatius hätte ich gern. Noch lieber Dominosteine, aber Weihnachtsgebäck geht auch im September.
5: Ist es nicht ein bisschen zu früh?
6: Ja. Oh, so lange drauf gewartet. Viel zu lange. Ja. Mmh. Ja. Kann ich alles haben.
1: Siehst du? Spekulatius zum Frühstück. Da bringe ich welche mit als netter Kollege heute früh und denke so, oh, mach mal was für die Runde. Und was ist? Ich esse alleine mein Spekulatius.
0: Ja, und das zu Recht,
1: ja,
0: Jens.
1: Weiß ich,
0: es geht
1: weiß
0: doch, Leute, es ist doch noch gefühlt Sommer. Also wir kriegen wieder 27 Grad am Wochenende. Heute ist Herbstanfang und du kommst hier mit Spekulatius.
1: Ich kriege es halt schon zu kaufen. Es wird mir angeboten. Also her
0: das
1: damit.
0: Ist echt
1: liebe
0: krass.
1: Spekulatius. Und ich darf kurz daran erinnern, es ist jetzt der 23.09. Das heißt, in 3 Monaten steht schon Heiligabend vor der Tür. Und wie wir gehört haben, viele Leute wollen es auch. Was sagt ihr? Spekulatius, jetzt schon, ja oder nein? 08000 34 35 36. Schick mal eine WhatsApp, damit ich mich nicht so alleine fühle.
0: Ja, und dann fangen wir im Winter auch schon mit Spargel an.
1: Ja.
0: Mann.
1: Spargel essen kannst im Winter, weil du irgendwo welchen findest.
0: Es gibt doch die Jahreszeiten extra für die Jahreszeiten.
1: Ich sehe das nicht so eng. Komm, ich nehme noch eins.

0: Taylor Swift bringt uns ganz entspannt in den Mittwoch. Radio Regenbogen am Morgen mit Jens und Steffi.
1: Guten Morgen, schönen 23. September. Wenn euch heute früh jemand beim Tanken an der Zapfsäule über beide Ohren angrinst.
0: Das ist sehr ungewöhnlich, normalerweise.
1: Dann liegt es wahrscheinlich daran, dass die Tankfüllung fürs Auto auf uns geht.
2: Super, da freue ich mich. Ja, ich freue mich. Oh Gott, ich zitter gerade. Dankeschön, ich flippe aus. Wahnsinn. Ich sitze gerade im Auto. Darf man das überhaupt sagen? Nee, ne?
1: Du hast einen freien Sprecher an. Alles in Ordnung. Darf man schon sagen.
2: Ja. Mega. Das ist ja echt klasse. Ja, da ist der Mittag ja gerettet und die nächsten Wochen.
1: Oh, boom.
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0: Tearing Up My Heart, guten Morgen und willkommen im Mittwoch mit dem Morgen hier bei Radio Regenbogen und allen deinen Lieblingshits und Jens und Steffi.
1: Guten Morgen.
0: Und zwei genialen Songs, die wir jetzt wieder gegeneinander antreten lassen. Heute Morgen
1: nämlich Hit-Duell.
0: Hit-Duell, immer um diese Zeit. Steffi.
1: Ja, es sind zwei richtige Granaten. Ihr stimmt ab. Team Jens gegen Team Steffi 08.034.35.36.
0: Was hast du mitgebracht heute? Du weißt, du bist nur noch einen Punkt vom Monatssieg
1: so
0: entfernt.
1: Dann den habe ich mitgebracht. Oh, ich habe gedacht, das war ein richtiger Brecher.
0: Er feuert jetzt aber ganz schön nach vorne.
1: Bonnie
0: hier.
1: Tyler, holding out for a hero für meinen Monatssieg.
0: Ah, warte mal. Also heute ist ja dein Geburtstag.
1: Ja, das
0: und
1: ist richtig. Das
0: ich habe mir gedacht, dass ich vielleicht noch ein bisschen Glück habe, wenn die ganze Radio Regenbogen-Community mir zustimmt, dass du heute Morgen diesen Song hier verdient hast.
1: Das ist Schiebung. Das ist so Schiebung. Ihr seht das nicht. Er hatte einen anderen Song hier reingezogen
0: was,
1: hat mich komplett hops genommen.
0: Nein.
1: Der geht jetzt für dich ins Rennen.
0: Der geht jetzt für mich ins Rennen. Ich würde dir gerne Stevie Wonder spielen heute Happy Birthday.
1: Ah, du bist
0: weil
1: so
0: du heute 30 wirst. Und wenn ihr den hören wollt, dann stimmt ihr einfach für mich ab.
1: Oh, ist der klug. Also trotzdem, die zwei gibt's zur Auswahl. Holding Out for Hero, Bonnie Tyler und anscheinend Happy Birthday, Stevie Wonder.
0: Ich weiß doch, dass ganz, ganz viele Leute hier unter uns sind, die dir unbedingt Stevie Wonder zum Geburtstag spielen wollen.
1: Die Entscheidung gibt's gleich um kurz nach halb. Ich glaube es nicht.
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1: Ein Mix aus Herbst und Sommer, heute morgens frisch, mittags dann Sonne pur. Jörg.
11: Donnerstag gibt es vorübergehend ein paar dickere Wolkenfelder, dadurch nur noch teilweise sonnig und Regen sehr, sehr, sehr unwahrscheinlich. Also wenn, dann ein paar Tropfen, aber die meisten werden einfach nur trocken bleiben.
0: Es ist Mittwochmorgen, der 23. September, 6:30.
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12: Ich bin Susanne Weise. Schönen guten Morgen. Der ADAC fordert die Abschaffung der sogenannten 12-Uhr-Regel an den Tankstellen. Die habe zwar die Zahl der täglichen Preisänderungen erheblich reduziert, die Preise selbst aber keinesfalls gesenkt, begründet das der Automobilclub. Und Vertreter der USA und des Iran haben sich am Rande der UN-Generaldebatte in New York getroffen. US-Präsident Trump sagte anschließend, die Gespräche seien sehr gut gelaufen. Details nannte er aber nicht.
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13: Ich bin Stefan Gebert. Guten Morgen. Was eine Fußgängerzone ist, das weiß jeder. Aber Mannheim hat jetzt die erste Fahrradzone der Stadt.
14: Was heißt eine Fahrradzone?
13: Das heißt, dass Radfahrer auf der Straße mehr Platz bekommen und Autofahrer aufpassen müssen. Dieses Pilotprojekt läuft gerade in der Neckarstadt West.
15: Also so wie in Holland dann quasi, dass man Vorfahrt hat als Fahrrad. Das ist toll. Aber dann müssten es auch die Autofahrer irgendwie mehr wissen, dass das so ist.
13: Und da sind wir beim Punkt. Ich schaue mich um in dieser Fahrradzone und alles, was ich sehe, sind mini kleine weiße Schilder an Masten und ganz selten rote Farbe auf dem Boden als Hinweis, der einen Autofahrerin auffällt, dem anderen gar nicht.
16: Ich habe nur gesehen, dass die rote Farbe auf dem Boden mit den Fahrrädern gemacht haben. Deswegen habe ich gedacht, es ist eigentlich in jeder Straße jetzt so, dass da besonders drauf geachtet werden muss wegen den Fahrrädern.
17: Ich meine, die sind ja sonst irgendwie rot gekennzeichnet und davon habe ich ja nichts gesehen. Wo würde man es denn sehen? Hier sehe ich das nicht.
13: Fazit, die erste Fahrradzone Mannheims in der Neckarstadt ist ein leider viel zu unauffälliger Versuch, Radfahrer zu schützen.
18: Zu viele Autos sind hier, die fahren hier wie die Verrückten teilweise rum. Dass auch die Kinder mehr wieder Fahrrad fahren und mehr Fahrrad lernen und sich auch mehr trauen.
19: Manchmal rasen die hier voll durch. Muss nur ein Kind über die Straße laufen oder ein Erwachsener oder sonst jemand. Und dann macht's puff. Auch wenn man eine dicke Karre fährt, vielleicht einfach mal Rücksicht nehmen.
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0: Gleich 6.32 Uhr und es sieht gut aus auf den Straßen. Eine kleine Staumeldung von der A5 Karlsruhe Richtung Heidelberg zwischen Walldorfer Kreuz und Walldorf-Wiesloch. 2 Kilometer. Geblitzt wird in Heitersheim in der Johanniterstraße und in Weil der Stadt in der Märklinger Straße. Habt ihr noch was gesehen? Dann bitte kurz Bescheid geben. WhatsApp-Sprachnachricht an 08000 34 35 36. Wir wünschen euch ein schnelles und sicheres Ankommen. Hier ist der Morgen bei Radio Regenbogen mit unserem Hit-Duell.
1: Heute in einer etwas besonderen Version.
0: Was?
1: 2 Songs im Battle. Ich habe Holding Out for a Hero von Bonnie Tyler ins Rennen gegangen. Und ich dachte, Jens schickt Whitney Houston rein. Hat er aber gar nicht. Er hat am Ende sich entschieden für Stevie Wonder Happy Birthday.
0: Du hast doch Geburtstag.
1: Ja.
0: Da kann ich doch nicht. Also wie könnte ich denn da Whitney Houston? Da muss man doch was spielen, was für deinen Geburtstag passend ist.
1: Wenn du jetzt verlierst, dann ist es richtig bitter. Ne? Wenn er jetzt verliert, dann verliert er auch den September als ganzen Monat, weil ich bin dann so weit vorne, dass es dann schon zur Strafe kommt.
0: Aber ich bin ja zäh. Also deswegen habe ich heute diesen kleinen Trick hier angewendet. Und die Frage ist jetzt, hat es funktioniert? Wollen wir mal in die Sprachnachrichten
1: was sagen die Leute?
0: Reinhören? Achtung, guck mal hier.
20: Happy Birthday, Steffi. Heute bin ich auch Team Jens.
1: Danke.
0: Und Stefan hat noch was geschickt.
21: Ich wünsche doch Steffi auch alles Gute zum Geburtstag, aber Steffi, du hast gewonnen. Auf jeden Fall. Das ist der bessere Song.
1: Stefan und Steffi ist klar. Das funktioniert das ist eine Connection einfach. Da. Das funktioniert einfach. Wir wollen es wissen. Geht heute schon der Monatssieg an mich, Susanne Weise?
22: Nö.
1: Ja. Wenn sie einfach nur nö sagt. Ach, aber weißt du, ich freue mich ja jetzt auch ein bisschen.
0: Ja. Und guck mal hier, Jasmin, auch noch voll süß.
23: Guten Morgen, liebes Radio Regenbogen-Team und natürlich ganz besonders guten Morgen, liebe Steffi. Heute ist ein besonderer Tag, heute ist der 30. Lass dich feiern, lass die Korken knallen, hab einen geilen Tag. Ich wünsche dir alles Liebe und Gute und schick dir ganz liebe Grüße.
1: Die Jasmin. Und ich schick allen liebe Grüße, die auch heute oder in der nächsten Zeit Geburtstag haben.
0: Du hast ein großes Herz. Ich weiß, du kannst mit diesen Punkten.
1: Ja.

0: für Steffi und für alle, die heute auch an diesem 23. September Geburtstag haben, die besten und liebsten Grüße vom Radio Regenbogen-Team.
1: Happy Birthday an alle da draußen.
0: Der Gewinner des heutigen Hit-Duells, Stevie Wonder, Happy Birthday.
1: Und Tim Jens, damit bleibt die Chance noch offen, sich weiter Punkte zu holen.
0: Ah, du hast, dir. Du musst jetzt deinen Sieg nur einen Tag weiter nach hinten schieben. Das ist nicht so schlimm.
1: Sehen wir morgen.
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0: Nelly Furtado. Richtig guter Start damit in den Mittwoch. Radio Regenbogen am Morgen mit Jens und Steffi.
1: Guten Morgen, 6.44 Uhr.
0: Kürbissuppe hatten wir schon, beziehungsweise ich finde, es kommt jetzt erst auch
1: du
0: noch.
1: Du hast doch Kürbissuppe schon gemacht.
0: Ja, natürlich, bei 23 Grad. Ja. Federweißer auch schon probiert. Ist jetzt wirklich schon die Zeit für Spekulatius.
1: Der Song kam von Steffi.
0: Boah, für Spekulatius ist noch zu viel Aperol im Glas.
1: Ich glaube, mit dieser Meinung stehst du alleine da. Ich liebe Spekulatius. Ich könnte mir das morgens jetzt auch schon so
0: ja, deswegen Müsli, hast du es ja mitgebracht heute.
1: Müsli reinbröseln oder so. Das ist doch sensationeller Geschmack hier. Und ich glaube, dass es vielen so geht, wie zum Beispiel auch Sarina aus Bad Schönborn im Kreis Karlsruhe.
2: Guten Morgen, ihr zwei. Also, ich kann die auch jetzt schon essen, tatsächlich. Ich bin noch vorbeigelaufen und habe gedacht, und jetzt ein Spekulatius. Mittags zum Kaffee. Ja, ich konnte nicht widerstehen. Ja? Ich bin wieder zurückgelaufen und habe mir eine Packung geholt.
0: Da ist sie schwach geworden, ja. Sarina, ne?
1: Ich weiß, so Spekulatius gibt es für die meisten erst zu Weihnachten, aber ich gebe euch mal einen tollen Trick mit an die Hand. Freunde von mir heben das immer auf, wird ja nicht schlecht, das sind ja Kekse, was soll das schlecht
0: sein? Die kannst du auch noch drei Jahre später essen.
1: So, und dann machen die zum Beispiel Spekulatius-Tiramisu draus. Mhm. Und das kann man super gekühlt auch im Sommer auf der Terrasse als Nachtisch essen oder Spekulatius-Creme morgens auf dem Toast oder so.
0: Weißt du, was man auch richtig gut auf einer Terrasse genießen kann?
1: Was denn?
0: Ein Aperol in der Sonne.
1: Ja! Mit einer Weihnachtskappe auf dann oder so.
0: Na, du bist...
1: Ho, ho, ho! Hol mir noch einen Aperol.
0: Pack den Sommersanta ein, wirklich.
1: Ja. Ich glaube, das geht mit dem Spekulatius.

0: 6.51 Uhr. Wir starten gemeinsam in diesen Mittwoch Radio Regenbogen am Morgen mit Jens und Steffi.
1: Guten Morgen.
0: Und könnt ihr euch noch an diese Deutschaufsätze erinnern, die man schreiben musste? Dann waren das immer so 6 Seiten, einem ist irgendwie die Hand abgekrampft und man hat irgendwann nur noch Sachen eingefügt, also Sätze, damit es mehr aussieht.
1: Damit die Wörter stimmen.
0: Ja, hat aber gar keinen Sinn gemacht.
1: Schreiben Sie mindestens 600 Wörter, ja. Das passt ganz gut zu diesem Song hier. Ein Song, der eigentlich gar keine Bedeutung hat, weil der Text von Nick Kershaw einfach nur so als Platzhalter zusammengeschrieben wurde. Und dann kommt das Plattenlabel und sagt, Nick, wir brauchen einen neuen Song. Jetzt. Er hatte keine Zeit mehr, es umzuschreiben. Hier ist das Ergebnis, The Riddle.

0: Es ist der Mittwochmorgen mit Radio Regenbogen. Wir holen uns noch so ein kleines bisschen Sommer mal zurück, bevor wir in Spekulatius, heißer Schokolade und Herbstpullis versinken.
1: Ja, weil es auch noch nicht so weit ist. Wir haben September, das ist ja auch noch spät Sommer. Ja. Deshalb genießen wir jetzt auch noch mal den Sommersong. Kurz nach 7. Joe Cocker, Summer in the City bei Radio Regenbogen. 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
1: Wieder große Temperaturunterschiede zwischen morgens und abends. Jörg.
11: Heute ist wieder ein frischer Morgen zum Aufstehen. Vielerorts einstellige Temperaturen, aber das gibt sich schnell im Laufe des Tages, weil die Sonne scheint. Und es wird dann auch deutlich wärmer am Nachmittag, 23, örtlich 24 Grad mit dem vielen Sonnenschein. Am Nachmittag und Abend dann wieder langsam, aber sicher ein paar hohe Wolkenfelder. Aber sonst passiert bis zum Dunkelwerden nichts mehr.
0: Es ist Mittwochmorgen, der 23. September.
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12: Das sind die Themen um 7 Uhr. Scharfe Kritik an der 12-Uhr-Regel flammt wieder auf. Und die gute Nachricht aus Wohlfahrtsweiher, wer macht mit beim Supermarkt? Ich bin Susanne Weise, schönen guten Morgen. Die 12-Uhr-Regel an den Tankstellen muss weg. Das fordert der ADAC. Die Regel habe zwar unter anderem die Zahl der täglichen Preisänderungen erheblich reduziert, doch die Spritpreise insgesamt seien dadurch nicht gesunken, sagt der Automobilclub. Radio Regenbogen-Reporterin Lea Matschulat.
13: Die 12-Uhr-Regel habe dazu geführt, dass sich der Preis für den Liter Benzin oder Diesel pro Tag viel deutlicher ändere als vorher. Und das nicht zum Vorteil der Autofahrer, findet der ADAC. Wer mittags nach 12 Uhr tanken müsse, der habe erhebliche Zusatzkosten. Auch das Leibniz-Zentrum für europäische Wirtschaftsforschung hatte schon festgestellt, die 12-Uhr-Regel führt zu höheren Durchschnittspreisen. Den Tankrabatt wiederum, den hält der ADAC für richtig.
12: Im Kampf gegen Plastikmüll in den Meeren, Überfischung, Chemikalien und Klimawandel ist Deutschland, wie schon 93 andere Nationen, offiziell dem UNO-Hochseeschutzabkommen beigetreten. Bundesumweltminister Schneider hinterlegte die Ratifizierungsurkunde bei den Vereinten Nationen in New York. Das UN-Hochseeschutzabkommen gilt für die Regionen der Meere, die außerhalb der nationalen Hoheitsgewässer liegen. Das umfasst 2/3 der Meeresfläche. Konkrete Schutzmaßnahmen sollen aber erst später festgelegt werden. In Baden-Württemberg blitzt es immer seltener. Im laufenden Jahr gab es bei uns im Land 129.100 Blitzentladungen. Das hat das Blitzortungsunternehmen Naukast gezählt. Damit ist die Blitzdichte 22% geringer als im Mittel aus den vergangenen 10 Jahren. Im Ländervergleich liegt Baden-Württemberg hinter Bayern und Niedersachsen auf Platz 3. Erst im Juni wurden 9 Menschen durch Blitzeinschläge in Baden-Württemberg verletzt. Sie zelteten auf einem Sportplatz in Rastatt, als ein starkes Unwetter über die Region zog. Und auch bundesweit werden immer weniger Blitze gezählt. 1,06 Millionen Mal hat es 2026 bisher geblitzt. Und die gute Nachricht aus dem Kreis Karlsruhe: Die Bürgerinitiative Lebenswertes Wohlfahrtsweiher startet ihre Kampagne für einen eigenen Supermarkt. Geplant ist der kleine Tante Enzo in der Hörgelstraße. Er soll genossenschaftlich organisiert sein und die Nahversorgung im Ort stärken. Möglich wird das Projekt aber nur, wenn sich bis Mitte Oktober 1.200 Teilhaber aus dem Postleitzahlengebiet 76228 finden.
0: Süß.
1: Ja.
0: Das sollte doch möglich sein. Toi, toi, toi.
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0: 3 Kilometer Stau gerade auf der A5 von Karlsruhe Richtung Heidelberg zwischen Kronau und Walldorf-Wiesloch. Dann die A6 Nürnberg Richtung Heilbronn zwischen Öhringen und Pretzfeld. 2 Kilometer Stop and Go. Geblitzt wird in Bischweier in der Kuppenheimer Straße und in Karlsbad am Fischweier. Wenn ihr noch was gesehen habt, dann bitte kurz Bescheid geben. Sprachnachricht an 08000 34 35 36. Danke, gute Fahrt zusammen.
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1: Guten Morgen.
0: Hallo zusammen.
1: Man ist ein bisschen verwirrt. Ist jetzt Sommer, ist Herbst, ist schon Wintervorboten im Supermarkt auf jeden Fall. Ihr könnt es euch einfach mal heute aussuchen.
0: Ja,
1: nehmt das, was ihr braucht.
0: Macht mit diesem Mittwoch, was euch gut tut. Von uns gibt es jetzt auf jeden Fall von allen mal eine kleine Laola-Welle für alle, die heute Morgen schon erfolgreich aus dem Bett sind. Achtung.
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0: Einfach eine riesige Granate. Joe Cocker, Summer in the City mit allen deinen Lieblingshits. Starten wir diesen Mittwochmorgen bei Radio Regenbogen mit Jens und Steffi.
1: Guten Morgen.
0: Schön, dass ihr da seid.
1: Die letzten Momente eines Jahrzehnts nochmal so richtig mitnehmen und dann geht's rein in einen neuen Lebensabschnitt.
0: Yeah.
1: Was würdet ihr gerne nochmal machen, bevor der nächste Runde Geburtstag ansteht?
0: Leute, nochmal Respekt. Ihr habt Steffi so viele coole Ideen mit auf den Weg gegeben, bevor sie 30 wird. Die letzten Tage waren wild. Einfach wild.
1: Ich bin dafür wirklich mega dankbar für eure Ideen und ich hoffe, ihr konntet auch ein bisschen was mitnehmen. Zumindest den Mut, einfach auch mal Dinge zu machen.
2: Ich glaube, was man gemacht haben muss, bevor man 30 wird, ist definitiv Blut spenden.
0: Dann geht's jetzt gleich auf die Liege und da werden wir dich um kurz nach 8 wiederhören.
3: Blutdruck war schon erhöht.
0: Na ja, klar, natürlich. Du bist aufgeregt.
4: Mit einem Geländemotorrad im Gelände fahre.
5: So, und jetzt geht die Steffi auf die Strecke.
1: Ich bin froh, wenn ich den ganzen Spaß hier überlebe.
5: Und eine Sieg.
6: Also bevor sie 30 wird, würde ich sie gerne mal hinter einem Fahrgeschäft-Mikrofon sehen und auf dem Bad Dürkheimer Wurstmarkt.
7: Okay, let's go!
8: Dicker Elevator Running Rottweil. Und wenn ihr wollt, kann ich noch organisieren, dass ihr mit zwei Hörern da starten könnt.
9: Richtig, richtig, richtig toll. Einfach genial. Also ich kann jedem nur raten, macht's. Gute Idee von der Steffi.
1: Ja, wir haben es geschafft. Und das Ganze ging ja nur dank euch. Wir sind eine richtig tolle Gemeinschaft. Und es zeigt wieder, wenn man einfach Dinge zusammen macht, dann geht ganz schön viel, dann ist viel möglich. Macht's einfach.
0: Und heute Morgen sagen wir Happy Birthday. Willkommen.

0: Ein frischer Morgen. Kommt gut rein in diesen neuen Mittwoch mit dem Morgen bei Radio Regenbogen. Wir sind Jens und Steffi.
1: Guten Morgen.
0: Arbeit, Kinder, Einkaufen, Freunde und irgendwie sitzt man ständig im Auto. Was in diesen Tagen jetzt nicht das allerbeste Gefühl ist, weil ja, tanken muss man ja auch noch. Da kommt so eine Tankkarte über 500 Euro doch gerade recht, oder?
1: 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Sobald die Tankkarte aufgeladen wird, ruft ihr einfach an und mit ein bisschen Glück geht die Tankkarte zu euch. Garantiert noch vor neun, einfach auf das Geräusch achten.

0: Mit richtig viel guter Musik geht's in den Mittwoch. Radio Regenbogen am Morgen mit Jens und Steffi.
1: Und da wir beide wissen, dass der Tag nicht um 7:30 morgens schon endet, haben wir noch mehr von deinen Lieblings. Jetzt gleich Nico Santos, die neue Why Don't You Stay. Sehr, sehr geile Energie. Cut & Move ist mit dabei mit Give It Up und Dermot Kennedy mit Funeral. Alles gleich nach den Radio Regenbogen Nachrichten.
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0: Wettertechnisch ist das heute eine Mischung zwischen Herbst und Sommer. Jörg.
13: Ein herbstfrischer Morgen, ein spätsommerlich warmer Nachmittag und dazwischen viel Sonnenschein. Erst am Nachmittag und Abend gibt es wieder ein paar hohe Wolkenfelder, aber die tun nichts. Da regnet nichts draus raus und die Höchsttemperaturen zwischen 22 und 24 Grad.
1: Brav. Es ist Mittwochmorgen, der 23. September, 7:30.
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14: Ich bin Susanne Weise. Schönen guten Morgen. Der ADAC fordert die Abschaffung der sogenannten 12-Uhr-Regel an den Tankstellen. Die habe zwar die Zahl der täglichen Preisänderungen erheblich reduziert, die Preise selbst aber keinesfalls gesenkt, begründet das der Automobilclub. Und in der DEL haben die Adler Mannheim in Nürnberg mit 3:5 verloren und die Rhein-Neckar-Löwen sind nach einer Niederlage gegen Melsungen in der zweiten Runde des DHB-Pokals ausgeschieden.
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15: Ich bin Stefan Gebert. Guten Morgen. Da hat Mannheim jetzt die erste Fahrradzone der Stadt. Mitten in der Neckarstadt und keiner merkt's.
16: Und wie ist das gekennzeichnet? Wie weiß der Autofahrer, dass er hier Rücksicht nehmen muss? Und wie weiß der Radfahrer, dass er hier weniger gefährdet ist? Auch, dass das verstanden wird, dass es ankommt bei den Leuten.
15: Dieser Radfahrer, der mir nebenbei vorschwärmt, wie toll das Radfahren in Paris organisiert ist, hat vollkommen recht. So gut wie nichts in den Straßen der Neckarstadt weist darauf hin, dass Radler hier jetzt Vorrang vor Autos haben, dass ihnen mehr Platz zur Verfügung steht.
17: Ich habe nur gesehen, dass die rote Farbe auf dem Boden mit den Fahrrädern gemacht haben. Deswegen habe ich gedacht, es ist eigentlich in jeder Straße jetzt so, dass da besonders drauf geachtet werden muss wegen den Fahrrädern.
18: Ich meine, die sind ja sonst irgendwie rot gekennzeichnet und davon habe ich ja nichts gesehen. Wo würde man es denn sehen? Hier sehe ich das nicht.
15: Gut, ein paar winzige weiße Schilder weisen auf das Pilotprojekt der Stadt hin. Aber für Autofahrer ist das so gut wie nicht zu erkennen. Fazit: Mannheim hat zwar jetzt eine Fahrradzone, aber alles bleibt irgendwie beim Alten.
19: Zu viele Autos sind hier, die fahren hier wie die Verrückten teilweise rum.
20: Manchmal rasen die hier voll durch. Muss nur ein Kind über die Straße laufen oder ein Erwachsener oder sonst jemand. Und dann macht's puff. Auch wenn man eine dicke Karre fährt, vielleicht einfach mal Rücksicht nehmen.
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1: Gucken wir mal, was so los ist um 7.31 Uhr am Mittwochmorgen. Wir haben gefährliche Stellen gerade auf der A656. Kaputtes Fahrzeug von Mannheim Richtung Heidelberg im Bereich des Heidelberger Kreuzes und deshalb hier aktuell 2 Kilometer stockenden Verkehr. A5 Karlsruhe Richtung Basel zwischen Ettenheim und Herbolzheim 3 Kilometer. A5 Karlsruhe Richtung Heidelberg zwischen Kronau und Waldorf-Wiesloch 5 Kilometer Stau. A6 Nürnberg Richtung Heilbronn zwischen Öhringen und Pretzfeld 4 Kilometer Stop and Go. Und nochmal von Kaiserslautern Richtung Mannheim zwischen Frankenthal und Mannheim-Sandhofen 4 Kilometer stockender Verkehr. Geblitzt wird in Villingen-Schwenningen, in der Schaffhauser Straße, in Feldberg im Schwarzwald, in der Straße am Winterberg. Und wenn ihr noch was entdeckt, Staus, Blitzer, gefährliche Stellen, dann schickt uns bitte eine WhatsApp 08000 34 35 36. Dankeschön und gute Fahrt. 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
0: Guten Morgen.
1: Mit Jens und Steffi. Und wir bekommen immer noch ganz, ganz viele WhatsApps für dich, Steffi. Heute 30, endlich!
0: Endlich.
1: Guck mal, Nathalie singt für dich.
7: Happy Birthday to you.
1: Auch Denise singt für
7: Happy
1: dich.
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1: Die sind so, so liebe Menschen heute Morgen.
0: Ich danke euch ganz, ganz herzlich, dass ihr alle so liebevoll an mich denkt. Zeigt einfach, was für eine gute Gemeinschaft wir hier morgen sind. Deswegen sitze ich auch hier an meinem Geburtstag.
1: Ich habe noch eine Nachricht bekommen, die ich unbedingt vorlesen soll. Ich hoffe, ich treffe dich jetzt richtig damit und es ist nicht zu peinlich. Aber wir sind Steffis Freundeskreis Lasis aus Freiburg und haben die Hoffnung, dass der Jens, in Klammern, bester Mann, Ausrufezeichen.
0: Ich weiß jetzt schon, von wem die Nachricht ist.
1: Hier unsere Glückwünsche live übermitteln kann. Wir wünschen Steffi von Herzen alles Gute zum Geburtstag. Vermissen sie sehr. Wir sollen dich alle ganz lieb drücken von den Lasis. Und wir freuen uns schon, wenn wir ihren Geburtstag gemeinsam feiern dürfen. Aha!
0: Oh, da habt...
1: guck mal, sie hat Tränchen in den Augen.
0: Das erwischt mich sehr. vielen lieben Dank, Nils.
1: Ja, genau der war's. Ja.
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0: Noch jemand fragen? Nee. Was ein Morgen.
1: Gut geht's in den Mittwoch.
0: Schönen Radio. Mittwoch.
1: Ja, Radio Regenbogen am Morgen. 7.39 Uhr ist
0: und
1: das.
0: Dieses Experiment hier ist mal sowas von gut gegangen.
1: Den Song Funeral hat Dermot Kennedy geschrieben. Da war sein Album eigentlich schon fertig.
0: Ja, seine Chefs haben das gesehen und gefragt, was soll das? Und er so, einfach so ein kreatives Experiment. Ja.
1: Hat er mal in einem Interview zumindest gesagt.
0: Ja. Ich wusste ja eigentlich, dass alles schon fertig ist und was halt noch gut geht, da kommt mit drauf und der Rest dann nicht mehr.
1: Ja, hat gut geklappt. Das ist wie wenn man einen Partner sucht, wenn man nichts sucht.
0: Dann findet man's.
1: So. Und genauso ist es auch. Am Ende ist der Song aufs Album gekommen und ein absoluter Lieblingshit geworden.
0: Es hat sich Kennedy. Gerade in dieser Sekunde niemand gewünscht und trotzdem freuen sich jetzt alle über diesen starken Song. Funeral.

0: Gemeinsam starten wir in diesen schönen Mittwochmorgen Radio Regenbogen mit Jens und Steffi.
1: Guten Morgen.
0: Manche Wege im Alltag, die sind einfach zu weit, um auf das Auto zu verzichten. Der Arbeitsweg, die Kinder vom Sport abholen, die Sprudelkisten vom Supermarkt heimbringen.
1: Ich wollte gerade sagen, oder vielleicht ist es einfach zu unhandlich. Ja. Wer will denn irgendwie 20 Kilo schwere Einkäufe einmal quer durch
0: die Stadt
1: schleppen?
0: Nee, nicht, wenn du noch ein Kind auf dem Arm hängen hast. Nee.
1: Aktuell macht das natürlich wenig Spaß. 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

0: Michael Jackson für euren Start in den Mittwoch. Radio Regenbogen am Morgen mit Jens und Steffi.
1: Ja, wir machen noch weiter mit Musik, oder?
0: Nach 8 geht's weiter mit allen euren Lieblingshits. Und wir haben heute richtig gute Laune und das geben wir einfach an euch weiter.
1: Ja, mit diesem neuen Song hier. Der ich finde den richtig gut, oder? Ja. Das ist The Bowser. Die haben das in einem Ferienhaus in Norwegen aufgenommen. Ohne krasses Studio-Equipment, einfach mal so nebenher, wie im Urlaub quasi, ja. Fällt gar nicht auf, klingt einfach noch ein bisschen nach Restsommer und Freude und Spaß und.
0: Den Song Magnetic, den hört ihr gleich um kurz nach 8 bei Radio Regenbogen.
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1: Ist ein Mix aus Herbst und Sommer. Heute morgens ist es frisch, eben der Herbst. Und mittags kommt dann der Sommer mit der Sonne bis zu 24 Grad. Der Ausblick, Jörg.
2: Am Donnerstag gibt es vorübergehend ein paar dickere Wolkenfelder, dadurch nur noch teilweise sonnig und Regen sehr, sehr, sehr unwahrscheinlich. Also wenn, dann ein paar Tropfen, aber die meisten werden einfach nur trocken bleiben.
3: Es ist Mittwochmorgen, der 23. September.
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4: Das sind die Themen um 8 Uhr. In Baden-Württemberg ertrinken mehr Menschen. Und die gute Nachricht aus Freiburg, Fraunhofer entwickelt Wärmepumpen-App. Ich bin Susanne Weise, schönen guten Morgen. Der Sommer ist zu Ende und die Deutsche Lebensrettungsgesellschaft zieht Bilanz der Badesaison. Bis August kamen demnach in baden-württembergischen Gewässern oder Schwimmbädern 35 Menschen ums Leben. Bundesweit trauriger Platz 3. Im gesamten Bundesgebiet waren es bislang 320 Badetote. Besonders tödlich sei der Juni gewesen, sagt uns DLRG-Präsidentin Ute Vogt.
5: Leider haben wir den Trend, dass es immer mehr junge Menschen sind, die im Wasser verunglücken. Wenn es besonders heiß ist, dann zieht es viele Menschen ans Wasser und viele Menschen sind dabei auch vermeidbare Risiken eingegangen und haben vor allem auch ihre eigenen Schwimmfähigkeiten überschätzt.
4: Von der Gewerkschaft Verdi kommt Kritik an den Maßnahmen der Bundesregierung zur Spritpreisentlastung. Der für das kommende Jahr geplante Preisdeckel kommt nach Meinung von Verdi-Chef Wernicke zu spät. Mehr dazu von Radio Regenbogen-Reporter Felix Christmann.
6: Wernicke sagte dem RND, bis der Spritpreisdeckel komme, verdienten sich die Mineralölkonzerne weiter, Zitat, dumm und dusselig. Außerdem gehe niemand an die Übergewinne dieser Konzerne heran. Auch den von Oktober bis Dezember geplanten Tankrabatt sieht Wernicke kritisch. Besser wären nach seinen Worten gezielte Unterstützungen für Bezieher niedriger bis mittlerer Einkommen. Der ADAC fordert unterdessen ein Ende der 12-Uhr-Regel an den Tankstellen. Die habe zwar die Zahl der Preisänderungen reduziert, den Sprit aber nicht günstiger gemacht.
4: Kurz vor der Entscheidung über den deutschen Olympia-Bewerber sieht es für München gut aus. Die Prüfer halten dieses Konzept für am besten geeignet. Knapp dahinter landet der Vorschlag von Mitbewerber Köln-Rhein-Ruhr, gefolgt von Berlin. Die endgültige Entscheidung fällt am Samstag in Baden-Baden. Es geht um die Olympischen Sommerspiele 2036, 40 oder 44. Und die gute Nachricht aus dem Breisgau. Das Fraunhofer-Institut in Freiburg hat eine neue App entwickelt, die den Einbau von Wärmepumpen beschleunigen soll. Mit dieser App können Betriebe künftig schon beim ersten Kundentermin virtuell die Aufstellung, Verrohrung und Materialliste planen. Ziel ist es, Zeit zu sparen und Betriebe zu entlasten, sagen die Forschenden. Jetzt soll die Anwendung mit Softwareunternehmen zusammen fit für den Markt gemacht werden.
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3: Achtung, ein neuer Unfall auf der A5 von Heidelberg Richtung Darmstadt zwischen Hemsbach und Heppenheim auf der linken Spur. Hier sind auch Personen auf der Autobahn unterwegs. Die A8 Stuttgart in Richtung Karlsruhe zwischen Karlsbad und Pforzheim Nord. Hier ein defektes Fahrzeug. Und die A656 Mannheim Richtung Heidelberg. Auch hier kaputtes Fahrzeug zwischen Kreuz Heidelberg und Mannheim Seckenheim. Die A6 Kaiserslautern Richtung Heilbronn zwischen Wattenheim und Firnheimer Dreieck über die Rheinbrücke. Insgesamt 10 Kilometer Stau und stockender Verkehr immer wieder. A5 Karlsruhe Richtung Heidelberg zwischen Kronau und Waldorf-Wiesloch 5 Kilometer Stau. A6 Nürnberg Richtung Heilbronn zwischen Öhringen und Bretzfeld 2 Kilometer. Dann haben wir die A6 Heilbronn Richtung Mannheim zwischen Sinsheim und dem Waldorfer Kreuz 5 Kilometer stockender Verkehr. Und A8 München-Stuttgart zwischen Wendlingen und Stuttgart-Flughafen-Messe 8 Kilometer Stop and Go. Geblitzt wird in Karlsruhe in der Landgrabenstraße und in Heidelberg in der Max-Jarecki-Straße. Wenn ihr noch was gesehen habt, dann schickt uns bitte eine Sprachnachricht an 08000 34 35 36. Zusammen sorgen wir dafür, dass alle schnell und sicher durchkommen. Danke, gute Fahrt.
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3: Einen wunderschönen guten Morgen und willkommen in diesem neuen Tag. Schön, dass ihr mit uns reinstartet hier bei Radio Regenbogen mit allen deinen Lieblingshits.
1: Kleiner Hinweis, die Radio Regenbogen Tankkarte mit 500 Euro, die ist heute Morgen noch nicht aufgeladen worden. Das heißt, ihr habt heute bei uns am Morgen noch die Chance darauf.
3: Jetzt gibt's erstmal Musik von Zoe Wees, Roxette und The Bowser.
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0: 8.13 Uhr ist es.
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2: 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Tanken ist aktuell eine, die man am liebsten vermeiden würde. 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Und dann heißt es halt eben tanken.
0: 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So, und jetzt klingelt es auch schon fleißig am Telefon. Gerade eben war die Tankkarte zu hören. Wer ist bei uns? Jens und Steffi hier, hallo.
3: Ja, guten Morgen. Hier ist Daniel aus Burgau. Hi.
2: Daniel aus Burgau, hallöchen.
3: Darf ich erstmal Happy Birthday sagen?
2: Oh, danke, Daniel. Natürlich darfst du das.
3: Natürlich, danke schön.
2: Sag mal, du fährst viel Auto?
3: Ich habe zwei Kinder, die spielen beide begeistert Fußball und die haben natürlich jeden Tag Training. Und dann muss ich natürlich immer Fahrdienst leisten.
2: Kannst ja nicht einfach da lassen, ne?
3: So sieht's aus. Und mit dem Fahrrad dürfen sie nicht fahren, soweit.
0: Mit welchen Worten würdest du dein Gefühl beim Tanken beschreiben, Daniel?
3: Ach du Kacke. Nicht schon wieder.
2: Gut, dann ändern wir doch mal jetzt dein Gefühl dazu. Ja. Denn die frisch aufgeladene Tankkarte von 500 Euro von Radio Regenbogen, die gehört dir.
0: Glückwunsch!
3: Ach du Kacke, nicht dein Ernst.
0: 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Heute Nachmittag ab 14 Uhr bei Basti Hauk. Achtet auf die aufgeladene Tankkarte bei Radio Regenbogen.

0: Einmal Föhn von Katy Perry, Part of Me, kein Problem. Es ist 8.21 Uhr, der Morgen bei Radio Regenbogen mit Jens und Steffi.
1: Guten Morgen.
0: Und auch wenn Steffi das anders sieht, ich finde, das ist relativ eindeutig hier.
2: Ich habe schon eine ganze Packung weggehauen.
3: Ich finde, Herbst geht so ab November, kann man Spekulatius essen. Muss nicht Dezember sein, aber September ist schon sehr früh.
4: Auf jeden Fall Spekulatius hätte ich gern. Noch lieber Dominosteine, aber Weihnachtsgebäck geht auch im September.
5: Ist es nicht ein bisschen zu früh?
6: Ja.
7: Ja. Oh, so lange drauf gewartet. Viel zu lange. Kann ich noch keine Chance haben.
1: Jens hat heute Morgen Spekulatius mit in die Redaktion gebracht. Für die einen war es viel zu früh. Und ein paar haben sich tatsächlich gefunden, die Mitte September da reingelangt haben und mit Jens zusammen schnabuliert.
0: Ich liebe es. So ein geiler Geschmack. Ich weiß wirklich nicht, was du hast. Warum nicht? Warum nicht Spekulatius?
1: Guck doch mal raus aus dem Fenster. Es ist ja irgendwie noch Sommer. Der ist noch nicht richtig vorbei. Oh. Es ist doch jetzt noch Zeit für die letzten Aperölchen. Ja. Das würde ich jetzt auch ganz gerne noch genießen, bevor wieder überall Weihnachtsstimmung ist. Christina hat uns per WhatsApp geschrieben, Spekulatius im September schockiert mich jedes Jahr. Die schmecken doch nur, wenn man draußen eine kalte Nase bekommt.
0: Aber erstmal geht Spekulatius ja auch ohne Weihnachtsstimmung und schließlich, das schließt ja auch den Aperol nicht aus.
1: Ich weiß nicht. Wie seht ihr das? Sagt mal Bescheid, 08.034, 35, 36. Ist es der Aperol auf dem Balkon gerade oder eher Spekulatius auf dem Sofa?
0: Spekulatius Tiramisu?
1: Aperol.

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15: Wieder ziemlich große Temperaturunterschiede zwischen morgens und mittags. Jörg.
16: Heute ist wieder ein frischer Morgen zum Aufstehen. Vielerorts einstellige Temperaturen, aber das gibt sich schnell im Laufe des Tages, weil die Sonne scheint. Und es wird dann auch deutlich wärmer am Nachmittag, 23, örtlich 24 Grad mit dem vielen Sonnenschein. Am Nachmittag und Abend dann wieder langsam, aber sicher ein paar hohe Wolkenfelder. Aber sonst passiert bis zum Dunkelwerden nichts mehr.
17: Es ist Mittwochmorgen, der 23. September, 8:30.
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18: Ich bin Susanne Weise. Schönen guten Morgen. Wer andere Menschen mit sogenannten K.O.-Tropfen außer Gefecht setzt, um sie zu vergewaltigen oder auszurauben, soll künftig härter bestraft werden können. Der Bundestag beschäftigt sich heute mit einem entsprechenden Gesetzentwurf der Regierung. Und in diesem Jahr sind bis Ende August in baden-württembergischen Gewässern oder Schwimmbädern 35 Menschen ertrunken. Das geht aus einer Bilanz der DLRG hervor. Bundesweit waren es 320 Badetote.
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19: Ich bin Stefan Gebert. Guten Morgen. Was eine Fußgängerzone ist, das weiß jeder. Aber Mannheim hat jetzt die erste Fahrradzone der Stadt.
20: Was heißt eine Fahrradzone?
19: Das heißt, dass Radfahrer auf der Straße mehr Platz bekommen und Autofahrer aufpassen müssen. Dieses Pilotprojekt läuft gerade in der Neckarstadt West.
21: Also
2: so wie in Holland dann quasi, dass man Vorfahrt hat als Fahrrad. Das ist toll. Aber dann müssten sie auch die Autofahrer irgendwie mehr wissen, dass das so ist.
19: Und da sind wir beim Punkt. Ich schaue mich um in dieser Fahrradzone und alles, was ich sehe, sind mini kleine weiße Schilder an Masten und ganz selten rote Farbe auf dem Boden als Hinweis, der einen Autofahrerin auffällt, dem anderen gar nicht.
21: Ich habe nur gesehen, dass die rote Farbe auf dem Boden mit den Fahrrädern gemacht haben. Deswegen habe ich gedacht, es ist eigentlich in jeder Straße jetzt so, dass da besonders drauf geachtet werden muss wegen den Fahrrädern.
22: Ich meine, die sind ja sonst irgendwie rot gekennzeichnet und davon habe ich ja nichts gesehen. Wo würde man es denn sehen? Hier sehe ich das nicht.
19: Fazit, die erste Fahrradzone Mannheims in der Neckarstadt ist ein leider viel zu unauffälliger Versuch, Radfahrer zu schützen.
23: Zu viele Autos sind hier, die fahren hier wie die Verrückten teilweise rum. Dass auch die Kinder mehr wieder Fahrrad fahren und mehr Fahrrad lernen und sich auch mehr trauen.
24: Manchmal rasen die hier voll durch. Muss nur ein Kind über die Straße laufen oder ein Erwachsener oder sonst jemand. Und dann macht's puff. Auch wenn man eine dicke Karre fährt, vielleicht einfach mal Rücksicht nehmen.
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17: Es ist 8.32 Uhr und ein bisschen was los auf unseren Straßen. Die A5, kaputtes Fahrzeug hier von Karlsruhe Richtung Basel im Bereich der Ausfahrt Efringenkirchen. Dann Baustellenfahrzeuge auf der A8 von Stuttgart Richtung München zwischen Eichelberg und Mühlhausen und die A81 Singen Stuttgart zwischen Engen und Geisingen, auch hier ein defektes Fahrzeug. Stau und stockender Verkehr, A5 Karlsruhe Heidelberg zwischen Kronau und Waldorf-Wiesloch, 5 Kilometer. A6 Kaiserslautern Heilbronn zwischen Frankenthal und dem Dreieck Firnheim über die Rheinbrücke, 6 Kilometer stockender Verkehr. A6 Heilbronn-Mannheim zwischen Sinsheim im Kraichgau und Kreuzwalldorf, 5 Kilometer Stop and Go. Und die A8 München-Stuttgart zwischen Wendlingen und Degerloch, 8 Kilometer stockender Verkehr. Geblitzt wird in Pforzheim in der Yorkstraße, in Oppenau in der Ramsbacher Straße. Und wenn ihr auch noch was seht, dann schickt uns bitte eine Sprachnachricht an 08000 34 35 36. Zusammen sorgen wir dafür, dass alle schnell und sicher ankommen. Hier ist der Morgen bei Radio Regenbogen mit Jens und Steffi.
15: Guten Morgen.
17: Und gute Fahrt.
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1: Jamelia, toller Song, Superstar. Mit allen deinen Lieblingshits starten wir in diesen Mittwochmorgen. Radio Regenbogen ist hier. Hey, hey.
2: Guten Morgen. Taylor Swift ist nicht die einzige Künstlerin, die ihren Fans gerne mal so kleine Rätsel aufgibt. 4, 8, 9, 9, 14, 15, 21. Hä? Ja, genau. Hä? Mit dieser Zahlenfolge hatte Dua Lipa ihren Song Houdini auf Social Media angekündigt.
1: Und wenn ihr, wie wir alle, zu den besten 1% in Deutschland gehört, dann habt ihr natürlich sofort erkannt, die Zahlen stehen für die Buchstaben im Alphabet. Also 4 zum Beispiel D und ergeben dann umgestellt den Songtitel Houdini. Also ist alles ein bisschen verwirrt, aber ihre Fans haben da gleich was
2: also
1: mit anfangen können.
2: Mit Mathe, ja. Abi, 5 Punkte bin ich raus.
1: Ah, ich habe nur 4.
2: Ah, krass.
1: Kann ich noch unterbieten.
2: Das Gute ist, ihr bekommt den Song ja ohne Rätsel. Dua Lipa mit Houdini.

0: Ein absoluter Lieblingssong beim Karaoke. Snap, the first, the last eternity. Im Morgen hier bei Radio Regenbogen. Wir sind Jens und Steffi.
1: Guten Morgen.
0: Gemeinsam bewegt man mehr. Steffi hat dank euch wundervolle Dinge in ihrer U30-Bucketlist drin gehabt und auch gleich erledigen können die letzten Wochen.
1: Es war wirklich toll. Ich will nochmal Danke sagen dafür. Nadine aus Frankenthal hat uns geschrieben. Guten Morgen, Steffi. Bis zu meinem 30. Geburtstag dauert es noch ein paar Wochen. Allerdings fand ich deine Bucketlist inspirierend. Es war ja eure Bucketliste.
0: Ja.
1: Hast du eigentlich einen Tamagotchi für Erwachsene?
0: Tamagotchi für Erwachsene?
1: Die Rede ist von einem Sauerteig. Wenn man den nicht regelmäßig füttert, dann stirbt er nämlich auch. Ich glaube, dieses Sauerteig-Game, das kommt jetzt ab 30.
0: Richtig geiles Brot auch mitbacken. Aber es freut mich zu hören, dass funktioniert hat, dass viele inspiriert wurden dadurch. Ja? Patricia hat auch noch eine tolle Empfehlung hier uns geschickt.
2: Erstmal alles Gute, liebe Steffi, zum Geburtstag. Also ich finde, ab 30 sollte man eine Kajak- oder Kanufahrt machen. In Hüningen bei Frankreich. Das liegt an der Grenze zu Weil am Rhein. Das lohnt sich auf jeden Fall und macht eine Menge Spaß. Und sogar könntet ihr als Team dahin. Ich wünsche euch einen schönen Tag aus Neuenburg, Patricia.
1: Das ist ein richtig schöner Tipp, Patricia. Und ihr habt bewiesen, wir sind eine richtig tolle Gemeinschaft und es lohnt sich, Neues auszuprobieren. Ob mit 30, 40, 50 oder mit 100.
0: Jo.

0: Das war der Morgen bei Radio Regenbogen. Am Mittwoch einmal in ihrem Leben am Lieblingsfilm irgendwo mitzuwirken. Das war ihr großer Wunsch und Kindheitstraum.
1: Dass diese Frau überhaupt noch offene Träume hat, ja. Taylor Swift, hat jetzt auch geklappt, ihr Traum. Sie hat bei Toy Story 5 mitgewirkt, nämlich den Titelsong durfte sie dafür singen. Und den gibt's jetzt gleich um kurz nach 9 für euch bei Christina Klee auf der Arbeit bei Radio Regenbogen mit all euren Lieblingshits. I knew it, I knew you.
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1: Wettertechnisch gibt's heute wieder eine Mischung zwischen Herbst und Sommer. Jörg.
2: Ein herbstfrischer Morgen, ein spätsommerlich warmer Nachmittag und dazwischen viel Sonnenschein. Erst am Nachmittag und Abend gibt's wieder ein paar hohe Wolkenfelder, aber die tun nix. Da regnet nix draus raus und die Höchsttemperaturen zwischen 22 und 24 Grad.
3: Es ist Mittwochmorgen, der 23. September.
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4: Das sind die Themen um 9 Uhr. Höhere Strafen für K.O.-Tropfen-Einsatz sind Thema im Bundestag. Und die gute Nachricht aus Stuttgart. Hier leben Deutschlands zufriedenste Mitarbeiter. Ich bin Susanne Weise. Schönen guten Morgen. Der Bundestag berät heute erstmals über härtere Strafen beim Einsatz von K.O.-Tropfen. Wer diese Substanzen einsetzt, um andere zu vergewaltigen oder auszurauben, soll künftig mit mindestens 5 Jahren Haft bestraft werden. Bundesjustizministerin Hubig spricht von einem starken Stoppschild. Zusätzlich forderte sie im ersten mehr Aufklärung und Prävention.
5: Das ist schon ein starkes Signal und ein starkes Stoppschild. Wenn man weiß, wenn man so etwas tut, dann ist man mit mindestens 5 Jahren Freiheitsstrafe dabei. Das ist ganz wichtig, aber Abschreckung alleine hilft nie. Wir brauchen Aufklärung, wir brauchen eine bessere Prävention, alles, was dazugehört. Aber ich glaube, als Gesetzgeber ist es wichtig zu sagen, bis hierhin und nicht weiter.
4: Der Sommer ist zu Ende und die Deutsche Lebensrettungsgesellschaft zieht Bilanz der Badesaison. Bis August kamen in baden-württembergischen Gewässern und Schwimmbädern 35 Menschen ums Leben. Bundesweit trauriger Platz 3. Im gesamten Bundesgebiet waren es 320 Badetote. Die DLRG fordert vor allem mehr Schwimmunterricht. Präsidentin Ute Vogt.
6: Die Schulen brauchen die entsprechenden Wasserflächen. Das heißt, wir brauchen eine Initiative von Bund, Ländern und Gemeinden gemeinsam, um eine gute Schwimmbadlandschaft zu schaffen. Und wir brauchen mehr Aufklärung über die Gefahren in und am Wasser. Auch hier würde uns eine Unterstützung der Politik guttun.
4: In Karlsruhe ist ein Mann über einen Bauzaun am Bundesgerichtshof geklettert und hat so am Abend einen Großeinsatz ausgelöst. Er befand sich nach Polizeiangaben in einem psychischen Ausnahmezustand. Zeugen hatten den Mann beobachtet und die Polizei gerufen. Die Beamten rückten mit mehreren Streifenwagen an und suchten anschließend das Gelände ab. Dabei kam auch ein Hubschrauber zum Einsatz. Sie fanden den Mann schließlich im Garten außerhalb des sicherheitsgeschützten Bereichs. Er wurde festgenommen und anschließend in eine psychiatrische Klinik gebracht. Und die gute Nachricht aus der Landeshauptstadt, die Arbeitnehmer in Stuttgart sind am zufriedensten mit ihrem Job. Das ist ein Ergebnis des aktuellen Kununu-Zufriedenheitsatlasses. Demnach sind die Menschen in keiner anderen deutschen Großstadt glücklicher mit ihrem Arbeitgeber als die in der baden-württembergischen Landeshauptstadt. Die Zufriedenheitsquote in Stuttgart liegt bei satten 57,9%.
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7: 9:03 auf der A5 Karlsruhe Richtung Heidelberg. Zwischen Karlsruhe-Durlach und Karlsruhe-Nord, hier ist ein defektes Auto. Auf der A8 Stuttgart Richtung Karlsruhe bei Karlsbad, hier ist auch ein defektes Auto. Und zwischen Pforzheim-West und 3 Karlsruhe 7 Kilometer Stau. Die A5 Basel Richtung Karlsruhe, zwischen Freiburg-Nord und Teningen 4 Kilometer Stau. A5 Karlsruhe Richtung Heidelberg, zwischen Kronau und Waldorf-Wiesloch 5 Kilometer Stau. Und die A6 Heilbronn Richtung Mannheim, hier staut es sich zwischen Sinsheim und Kreuz-Waldorf auf 6 Kilometer. Geblitzt wird auch heute Vormittag in Heidersheim in der Johanniterstraße und auch in Balingen in der Tegernaustraße. Falls ihr aber noch was gesehen habt, ihr wisst Bescheid. Einfach eine Sprachnachricht reinschicken. 08000 34 35 36. Kommt gut an.
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7: Und so froh, dass ich wieder da bin, falls ich heute noch ein bisschen anders klinge als sonst. Ihr hört es ja schon, ich war die letzten Tage quasi stimmlos. Meine Stimmbänder sind aber gerade dabei, sich wieder in den Job einzuarbeiten. Ich weiß, es klingt gerade so ein bisschen wie so ein Radio, das noch nicht ganz richtig eingestellt ist. Aber der Empfang, der wird von Minute zu Minute besser. Vor allem gemeinsam mit euch. Lasst uns gemeinsam jetzt gut diesen Arbeitstag starten. Mit ganz viel Musik. Los geht's mit Taylor Swift. Hallo.
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0: damit einen wunderschönen Mittwoch mit Radio Regenbogen bei der Arbeit. Christina Klee hier. Schönen entspannten, offiziellen Herbstanfang. Ich weiß nicht, wie es euch geht, aber mein Kopf weiß echt jetzt nicht, wo er hin soll. Ja? Die eine Hälfte von mir will mal schon den ersten Pumpkin Spice Latte trinken. Die andere klammert sich dann doch an einem anderen Tag, verzweifelt an den letzten Aperol Spritz vom Balkon. Ich sag es mal einfach jetzt so, warum nicht beides gleichzeitig genießen? Auch gerne Spekulatius und Lebkuchen. Mein Sohn liebt Lebkuchen. Jetzt schon, ja. Ich lieb's auch. Christina aus Frankenthal, wie stehst du dazu? 08.034.35.36.
1: Spekulatius im September geht gar nicht. Das schockiert mich jedes Jahr. Wenn man draußen keine kalte Nase kriegt, schmecke die auf jeden Fall nicht.
0: Was? Aber weißt du was, mein Mann denkt da genauso. Der ist auch immer jedes Mal schockiert, wenn mein Sohn und ich uns schon Lebkuchen kaufen jetzt im September. Ja, da gehen die Meinungen auseinander. Vielleicht auch deshalb ist es genau die richtige Zeit, wo jeder was für sich findet. Und es ist auch wirklich dieses herrlich konfuse Gefühl zwischen Kürbis, Spekulatius und Cocktailglas. So kann ein Herbstanfang auch aussehen. Dazu jetzt Sommerbeats bei Radio Regenbogen von Felix Jen und Pride. 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

Der Mittwoch, Vormittag mit Radio Regenbogen bei der Arbeit, mitten in der Woche, mitten im Alltag. Und manchmal, ihr hört es schon, da braucht es genau so einen Groove, um wieder ganz bei sich anzukommen. Stereo MCs habe ich jetzt für euch mit Connected. Einer eurer Lieblingshits.

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11: 9:34 Uhr auf der A5 Karlsruhe Richtung Heidelberg zwischen Karlsruhe-Durlach und Karlsruhe-Nord. Hier ist ein defektes Auto. Das gleiche auch auf der A5 Heidelberg Richtung Darmstadt zwischen Hemsbach und Heppenheim. Auch hier ein defektes Auto. Zu den Staus. A5 Basel Richtung Karlsruhe zwischen Freiburg-Mitte und Tieningen 8 Kilometer Stau. Die A5 Karlsruhe Richtung Heidelberg zwischen Kronau und Waldorf-Wiesloch 5 Kilometer Stop and Go. Auf der A6 Heilbronn Richtung Mannheim zwischen Sinsheim und Kreuzwaldorf 8 Kilometer Stop and Go. Die A8 Stuttgart Richtung Karlsruhe zwischen Pforzheim West und Dreieck Karlsruhe 6 Kilometer Stop and Go. Und noch einen Stau habe ich für euch auf der A81, wenn ihr hier Stuttgart Richtung Singen unterwegs seid. Zwischen Herrenberg und Rottenburg 3 Kilometer Stau. Geblitzt wird in Balingen in der Tegernaustraße, auch in Heitersheim in der Johanniterstraße. Falls ihr aber noch was gesehen habt, gerne auch eine Sprachnachricht reinschicken. 08.034 35 36. Gute Fahrt euch und einen wunderschönen Mittwochvormittag. Christina Kleich hier, hi.
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0: Mittwochvormittag mit Radio Regenbogen bei der Arbeit. Lil Nas X, ja, schön groovy. So kommen wir gut durch den Arbeitstag. Aber es ist ja auch der typische Alltag an so einem Mittwoch. Schulranzen ins Auto, Sportklamotten fürs Training, dann noch schnell zur Oma. Zwischendrin bleibt ja gar keine Zeit, sich zu ärgern, dass jede einzelne dieser Fahrten im Auto gerade richtig ins Geld geht. Für ganz viele Familien, so wie bei uns zu Hause, ist das Auto ja wirklich keine Option, sondern Alltag. Es ist notwendig, von A nach B zu kommen, gerade wenn du auf dem Dorf lebst. 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
11: Ja, zum heutigen Herbstanfang ein schöner Spätsommertag. So, das passt. Genau so. Mit der Sonne jetzt in den nächsten Stunden wird das bis zum frühen Nachmittag ein herrlich milder Tag. Bis zu 24 Grad kriegen wir heute ab. Es kann teilweise auch lokal wirklich 25 Grad haben und das gilt auch schon als Sommertag. Gegen Abend, da sind so ein paar harmlose Schönwetterwolken in der Region unterwegs, aber es bleibt überall trocken an diesem Mittwoch, dem 23. September.
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12: Das sind die Themen um 10 Uhr. Experten beraten über Umgang mit Extremwetter. Und die gute Nachricht aus dem Kreis Karlsruhe, Start der Ganztagsbetreuung ist geglückt. Ich bin Susanne Weise, schönen Vormittag. In Hamburg treffen sich heute Forscher und Meteorologen zum 16. Extremwetterkongress. Die Experten wollen dabei über die Auswirkungen des Klimawandels diskutieren. Im Mittelpunkt steht die Frage, wie künftig mit extremen Ereignissen wie Starkregen, Überschwemmungen und Hitzewellen umgegangen werden soll. Nach Angaben des Robert-Koch-Instituts sind in diesem Jahr in Deutschland rund 16.000 Menschen infolge von Hitze gestorben. Im Verhältnis zur Einwohnerzahl waren es in Baden-Württemberg mit 3.600 im Bundesländervergleich am meisten Hitze. Tote. Zur Eröffnung des dreitägigen Kongresses in Hamburg wird auch Bundesumweltminister Schneider erwartet. Der Bundestag berät heute erstmals über härtere Strafen beim Einsatz von K.O.-Tropfen. Wer diese Substanzen einsetzt, um andere zu vergewaltigen oder auszurauben, soll künftig mit mindestens 5 Jahren Haft bestraft werden. Bundesjustizministerin Hubig forderte im ersten zusätzlich mehr Aufklärung und Prävention.
13: Das ist schon ein starkes Signal und ein starkes Stoppschild. Wenn man weiß, wenn man so etwas tut, dann ist man mit mindestens 5 Jahren Freiheitsstrafe dabei. Das ist ganz wichtig, aber Abschreckung alleine hilft nie. Wir brauchen Aufklärung. Aufklärung, wir brauchen eine bessere Prävention, alles, was dazugehört. Aber ich glaube, als Gesetzgeber ist es wichtig zu sagen, bis hierhin und nicht weiter.
12: Außerdem will Hubig auch das Erstellen, Besitzen und Verbreiten von Vergewaltigungsvideos stärker unter Strafe stellen. Die Arbeitnehmer in Stuttgart sind am zufriedensten mit ihrem Job. Das zeigt der Kununu Zufriedenheitsatlas 2026. Demnach sind die Menschen in keiner anderen deutschen Großstadt glücklicher mit ihrem Arbeitgeber als in der baden-württembergischen Landeshauptstadt. Die Zufriedenheitsquote liegt hier bei satten 57,9%. Ein ganz anderes Bild in Mannheim. Die Stadt verzeichnet den stärksten Rückgang. Nur noch 53,6% der Mannheimer sind mit ihrem Arbeitgeber zufrieden. Im Ranking der Bundesländer reicht es für Baden-Württemberg für Platz 2 hinter Berlin. Gleichzeitig setzt sich ein bundesweiter Trend fort. Die Jobzufriedenheit sinkt bereits im dritten Jahr in Folge und hat inzwischen den niedrigsten Wert seit Beginn der Kununu-Auswertung erreicht. Und die gute Nachricht aus dem Landkreis Karlsruhe. Alle angemeldeten Erstklässler bekommen einen Ganztagsplatz. Seit dem 1. August gilt der Rechtsanspruch erst einmal für Erstklässler und umfasst 8 Stunden Betreuung an Werktagen sowie Ferienzeiten. Von den rund 4.900 anspruchsberechtigten Kindern im Landkreis sind nach Angaben des Landratsamtes bislang 1.255 angemeldet. Bis zum Schuljahr 29/30 soll der Anspruch dann auf alle Grundschulkinder ausgeweitet werden.
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11: 4:10 auf der A6 Nürnberg Richtung Heilbronn. Bei Öhringen habt ihr, wenn ihr hier unterwegs seid, ein defektes Auto. Auf der A5 Basel Richtung Karlsruhe zwischen Freiburg-Mitte und Teningen 8 Kilometer Stau. Die A5 Karlsruhe Richtung Heidelberg zwischen Kronau und Waldorf-Wiesloch 4 Kilometer Stau. Auf der A6 staut es sich bei Heilbronn Richtung Mannheim zwischen Sinsheim und Kreuzwaldorf auf 7 Kilometer. Und auf der A8 Stuttgart Richtung Karlsruhe, da haben wir 2 Kilometer Stau zwischen Pforzheim Süd und Pforzheim Ost. Geblitzt wird in Offenburg in der Fessenbacher Straße, auch in Bischweier in der Kuppenheimer Straße und überall, wo ihr auch noch unterwegs seid und was seht, gerne auch eine Sprachnachricht reinschicken und alle anderen vorwarnen. 08000 34 35 36. Ich sag schon mal Dankeschön und kommt gut an.
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11: Hallihallo. Und wir wissen alle, bis sich an den Spritpreisen wirklich was ändert, das kann auch ewig dauern. 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Jetzt aber erstmal weiter mit dem Schaffen und all euren Lieblingshits. Los geht's mit Jennifer Lopez und David Guetta. Save Me Tonight.

Genau jetzt, um kurz nach 10, gleich 21:15, ist genau jetzt der perfekte Moment zum Tagträumen. Ich habe mir nämlich 3 richtig gute Gründe für euch. Erstens, die Mailbox läuft eh nicht weg. Zweitens, kurz die Gedanken schweifen lassen, ist offiziell die effizienteste Pause, die es gibt. Habe ich mir gerade ausgedacht, aber es klingt gut, oder? Und drittens, weil Old City mit Fireflies genau den Sound dazu liefert. Also, Tagtraum an. Jetzt mit Radio Regenbogen und einem eurer Lieblingshits.

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12: Schönen Mittwoch euch, der 23. September, es ist 10:30.
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13: Mit Stefan Keller. Schlag gegen die sogenannte Dalton-Bande in Mannheim. 6 Tatverdächtige wurden festgenommen. Die Bande rekrutiert in sozialen Medien vor allem jugendliche Täter, um Schutzgelder zu erpressen, weshalb sie auch Gen-Z-Mafia genannt wird. Betroffen sind laut Behörden türkische Geschäftsleute. In Mannheim wird ein 13-jähriges Mädchen vermisst. Es ist seit Samstag verschwunden. Laut Polizei könnte sie sich in der Mannheimer Neckarstadt aufhalten. Sie ist gut 1,50 Meter groß, hat mittellange dunkelbraune Haare und braune Augen. In Neckarsulm hat eine Stiftung Richtfest für ihr neues Wohn- und Gemeindehaus gefeiert. Der barrierefreie Neubau soll 16 Menschen mit Unterstützungsbedarf ein Zuhause bieten.
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12: 10:32 Uhr auf der A5 Karlsruhe Richtung Basel zwischen Hartheim, Heidersheim und Mülheim, Neuenburg. Hier ist ein defektes Auto. Jetzt zu den Staus. Ein dicker Stau gibt es auf der A5 Basel Richtung Karlsruhe zwischen Freiburg Mitte und Tieningen. Aktuell 10 Kilometer Stau. Falls es euch möglich ist, bitte weiträumig umfahren. A5 Karlsruhe Richtung Heidelberg zwischen Kronau und Waldorf-Wiesloch 6 Kilometer Stau. Auf der A6 Heilbronn Richtung Mannheim zwischen Sinsheim und Kreuzwaldorf 5 Kilometer Stop and Go. Stau gibt es auch auf der A8 Stuttgart Richtung Karlsruhe zwischen Heimsheim und Pforzheim Ost. Aktuell 7 Kilometer Stau. Auch hier, falls es euch möglich ist, bitte weiträumig umfahren. Die A8 Karlsruhe Richtung Stuttgart, die Gegenrichtung zwischen Pforzheim West und Pforzheim Süd, 4 Kilometer Stau. Und Jürgen hat noch einen Blitzer gesehen.
14: Achtung bitte, Blitzer in Schopfheim, direkt bei der Feuerwehr in der 30er-Zone.
12: Alles klar, danke dir. Gute Fahrt. Und falls ihr noch was gesehen habt, gerne auch eine Sprachnachricht reinschicken. 08000 34 35 36. Kommt gut an.
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0: Ach, ist das schön. Geburtstag feiern. Ja, ich weiß, einige unter euch, die stehen da nicht so drauf. Aber unsere Steffi von morgen, die musste es lernen. Endlich ist sie jetzt 30. Heute hat sie Geburtstag. Und sie hat in den letzten 2 Wochen dank euch ganz viel super Schönes erlebt. Ihre Bucketlist, was sie machen musste, noch bis heute zu ihrem 30. Geburtstag war proppevoll. Und nochmal auch von mir hier an dieser Stelle danke an alle, die uns da unterstützt haben und unsere Steffi auch manchmal echt herausgefordert haben. Ein kurzer Rückblick der letzten 2 Wochen.
1: Ich glaube, was man gemacht haben muss, bevor man 30 wird, ist definitiv Blut spenden.
2: Dann geht's jetzt gleich auf die Liege und da werden wir dich um kurz nach 8 wiederhören.
0: Blutdruck war schon erhöht.
2: Na ja, klar, natürlich, du bist aufgeregt.
3: Mit einem Geländemotorrad im Gelände fahre.
4: So, und jetzt geht die Steffi auf die Strecke.
5: Ich bin froh, wenn ich den ganzen Spaß hier überlebe.
4: Und eine Sieg.
6: Also bevor sie 30 wird, würde ich sie gerne mal hinter einem Fahrgeschäftmikrofon sehen und auf dem Bad Dürkheimer Wurstmarkt.
7: Okay, let's go!
8: Dicker Elevator Run in Rottweil. Und wenn ihr wollt, kann ich noch organisieren, dass ihr mit 2 Hörern da starten könnt.
9: Richtig, richtig, richtig toll. Einfach genial. Also ich kann jedem nur raten, macht's. Gute Idee von der Steffi.
10: Ja, wir haben's geschafft.
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dieser Beat jetzt gleich anspringt, könnt ihr am Schreibtisch sitzen bleiben. Aber innerlich seid ihr sofort irgendwo anders. Ich weiß nicht wo, aber ihr hattet viel Spaß dabei. Country trifft Party. Und ich finde es so eine geile Mischung. Ob ihr wollt oder nicht, so ein ganz leichtes, gechilltes Lachen. Ganz verschmitzt werdet ihr jetzt haben mit ganz vielen Bildern von der letzten Party im Kopf. Jetzt zu Cowgirl, Shabusi. Ganz neu hier bei Radio Regenbogen. Einer eurer Lieblings.

0: paar Minütchen noch, denn es ist schon 11 von diesem Mittwoch. Wir haben fast geschafft, diese Mitte der Woche. Ich habe es ausgesprochen. Ja, ja, ja. Aber wir können uns freuen auf ganz, ganz viele Lieblingshits gleich. Nach den Nachrichten. Toploader habe ich für euch. Alex Warren und... dieser wunderbare Sound von Purple Disco Machine erkennen wir sofort. Zusammen mit Sophie and the Giants. Hypnotized habe ich für euch. All eure Lieblingshits.
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0: Was soll ich sagen, außer dass die Sonne jetzt wieder so langsam an Kraft gewinnt im Lauf des Vormittags, jetzt noch bis zum Mittag, frühen Nachmittag. Da kriegen wir dann auch bis zu 24 Grad ab. Teilweise kann es auch lokal 25 Grad geben. Heißt, es ist ein schöner Spätsommertag heute an diesem Herbstanfang mit bis zu 24 Grad und ein paar harmlose Wolken, kein Regen, alles trocken an diesem Mittwoch, 23. September.
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11: Das sind die Themen um 11 Uhr. Diesel könnte noch teurer werden. USA erwägen Exportstopp. Und die gute Nachricht aus Neckargemünd. Der Klimafuchs hat endlich einen Namen. Ich bin Susanne Weise. Schönen Vormittag. Während in Deutschland weiter um die Entlastung bei den hohen Spritpreisen gerungen wird, sind sie auch in den USA ein großes Thema. Die Regierung in Washington prüft jetzt einen Exportstopp für Diesel. US-Präsident Trump verspricht sich davon zumindest eine gewisse Entlastung an den amerikanischen Zapfsäulen. Die USA produzieren deutlich mehr Diesel, als sie selbst verbrauchen. Ob ein Exportstopp tatsächlich die Preise dort senken würde, ist allerdings umstritten. Radio Regenbogen-Reporter Uli Reitinger.
12: Das Problem ist hausgemacht. Vor allem der von Trump angezettelte Iran-Krieg hat die Spritpreise in neue Sphären katapultiert. Benzin kostet in den USA fast 50% mehr als vor dem Krieg. Die Menschen werden unruhig, beschweren sich und setzen Trump ordentlich unter Druck. Sollten die USA die Diesellieferungen wirklich vollständig oder teilweise einstellen, dürften die Preise bei uns in Europa noch stärker steigen als ohnehin schon. Denn die USA sind ein wichtiger Diesellieferant für Europa.
11: In Hamburg treffen sich heute Forscher und Meteorologen zum 16. Extremwetterkongress. Die Experten wollen dabei über die Auswirkungen des Klimawandels diskutieren. Im Mittelpunkt steht die Frage, wie künftig mit extremen Ereignissen wie Starkregen, Überschwemmungen und Hitzewellen umgegangen werden soll. Nach Angaben des Robert-Koch-Instituts sind in diesem Jahr in Deutschland rund 16.000 Menschen infolge von Hitze gestorben. Im Verhältnis zur Einwohnerzahl waren es in Baden-Württemberg mit 3.600 im Bundesländervergleich am meisten Hitze. Tote. Zur Eröffnung des dreitägigen Kongresses in Hamburg wird auch Bundesumweltminister Schneider erwartet. Am Landgericht Karlsruhe geht es gerade um DM Med, die Versandapotheke des Drogerieriesens DM. Geklagt hat die Wettbewerbszentrale. Sie will, dass die Richter klären, ob der Verkauf apothekenpflichtiger Medikamente klar genug vom Drogeriegeschäft getrennt ist. Und die gute Nachricht aus dem Rhein-Neckar-Kreis. Die Entscheidung ist gefallen. Die Neckargmünder haben ihren Favoriten aus 10 Namensvorschlägen ausgesucht. Und der Klimafuchs heißt Flora. Seit einem Jahr gibt es das clevere Tier. Flora der Fuchs steht für das Engagement der Stadt in den Bereichen Klimaschutz und Klimaanpassung.
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0: Um gleich 3 Minuten nach 11 auf der A5 Karlsruhe Richtung Basel zwischen Hartheim-Heitersheim und Mülheim-Neuenburg. Hier ist ein defektes Auto. Zu den Staus A5 Basel Richtung Karlsruhe zwischen Freiburg-Mitte und Rust. 17 Kilometer Stop and Go. Wenn es euch möglich ist, bitte weiträumig umfahren, weil das wechselt immer zwischen Stop and Go und Stau. A5 Karlsruhe Richtung Heidelberg zwischen Kronau und Waldorf-Wiesloch 5 Kilometer Stop and Go. A6 Heilbronn Richtung Mannheim zwischen Sinsheim und Wiesloch-Raunberg 3 Kilometer Stau. Auf der A8 staut es sich auch Stuttgart Richtung Karlsruhe zwischen Heimsheim und Pforzheim Ost 8 Kilometer und Karlsruhe Richtung Stuttgart die Gegenrichtung auf der A8 zwischen Pforzheim West und Pforzheim Ost 3 Kilometer Stau. Geblitzt wird in Mannheim in der Theodor-Heuss-Anlage, auch in Speyer steht ein Blitzer in der Siemensstraße. Ihr wisst aber Bescheid, sobald ihr auch was gesehen habt, gerne auch eine Sprachnachricht reinschicken, die anderen vorwarnen. 08000 34 35 36. Kommt gut an.
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0: So, und da sind wir jetzt an diesem Punkt am Vormittag angekommen, an dem entweder der Kaffee wirkt oder eben nicht. Wisst ihr was? Ich weiß nicht, wie es bei euch aussieht, aber ich schiebe jetzt nochmal richtig Energie nach. Kein Koffein, aber super Energie. Denn der Vormittag ist ja fast geschafft. Ja, die Mittagspause rückt ja auch näher. Und genau dafür gibt es ja eben gute Musik von mir, die euch nochmal richtig pusht. Alex Warren mit Fever Dreams. Genau das Richtige. Auf geht's.
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hatte ich die Single auf CD. Ach Gott, hab ich das geliebt. Bei WOM in Karlsruhe oben im Hertie. World of Music. Da habe ich Top Loader mir gekauft. Dancing in the Moonlight. Lang, lang ist's her. Radio Regenbogen hier bei der Arbeit. Christina Klee jetzt mit einer Lady, die jetzt kommt und beweist, wenn du bekannt genug bist, brauchst du keinen Nachnamen mehr. Es geht um Miley Cyrus, die hat sich gerade von ihrem Nachnamen verabschiedet. Heißt ab ihrem neuen Album jetzt nur noch Miley. Ganz einfach. Ich kenne aber auch wirklich keine andere. Den Spitznamen hat sie übrigens als Kind bekommen, Miley, weil sie immer so smiley war und sie viel gelächelt hat. Miley hört ihr jetzt hier bei Radio Regenbogen mit End of the World, einer eurer Lieblingshits.

richtiger Banger, kann man schon sagen. Tempest Hit is Self-Aware läuft bei uns zu Hause rauf und runter. Meine Jungs lieben es auch. Einer eurer Lieblingshits hier bei Radio Regenbogen bei der Arbeit. Und bevor es gleich weitergeht mit Sophie B. Hawkins, Right Beside You, was wichtig ist für alle, die gerade auch unterwegs sind. Denn manchmal steht man dann auch einfach ungeplant am Straßenrand, so auch auf der A6 Mannheim Richtung Heilbronn. Beim Dreieck Hockenheim, hier ist ein defektes Auto. Und auch auf der A5 Karlsruhe Richtung Heidelberg, bei Heidelberg-Schwetzingen, auch hier ein defektes Auto. Ich hoffe, es geht bald wieder voran. Es ist nichts Wildes hier bei euch, die ihr da am Straßenrand steht. Ansonsten gute Fahrt und Right Beside You, Radio Regenbogen. 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
12: Schönen Mittwoch, 23. September. Es ist kurz nach 11:30.
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13: Mit Stefan Keller. Der Neubau der Grundschule Marie Curie in Lorsch wächst sichtbar. Landrat und Schuldezernent Engelhardt besichtigte jetzt die Baustelle. Die Grundschule soll bis zum nächsten Schulhalbjahr bezogen werden. Laut Kreisbergstraße kostet das Projekt rund 31 Millionen Euro. In Heilbronn ist ein Senior mit einem Kleinwagen mit einer Stadtbahn zusammengestoßen. Der 75-Jährige verletzte sich dabei leicht, so die Polizei. Die Fahrgäste blieben unverletzt. Mannheim schneidet bei der bundesweiten Mobilfunk-Messwoche sehr gut ab. Laut Stadt war an den erfassten Messpunkten in knapp 68% der Fälle 5G die vorherrschende Technologie. Platz 1 in Baden-Württemberg.
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12: Um 11.32 Uhr auf der A5 Karlsruhe Richtung Basel zwischen Hartheim, Heitersheim und Mülheim-Neuenburg immer noch ein defektes Auto. Die A5 Basel Richtung Karlsruhe zwischen Freiburg-Mitte und Rust, 14 Kilometer Stop and Go. Karlsruhe Richtung Heidelberg auf der A5 zwischen Kreuzwaldorf und Waldorf-Wiesloch 3 Kilometer Stop and Go. Auf der A6 Nürnberg Richtung Heilbronn zwischen Öhringen und Bretzfeld 3 Kilometer Stop and Go. Die A6 Heilbronn Richtung Mannheim zwischen Sinsheim und Wiesloch-Raunberg 2 Kilometer Stop and Go. Und dann wird noch geblitzt. Tanja meldet den Blitzer in Karlsruhe-Oberreuth von Ettlingen auskommend auf dem Zubringer. Da steht der Blitzer. Danke, liebe Tanja. Und falls ihr noch was gesehen habt, gerne auch eine Sprachnachricht reinschicken. 08.034.35.36. Gute Fahrt euch und einen schönen Mittwochmittag. Christina Klee hier, hi.
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0: kaum sinken ein bisschen die Temperaturen, es ist morgens ein bisschen frischer, schon sind die ersten krank, ne? Ihr hört's bei mir, Radio Regenbogen bei der Arbeit hier. Christina Klee und meine Kollegin aus der Radio Regenbogen Redaktion, Clara Frech. Hallo!
1: Hi!
0: Die erste Suppe im Internet geht viral, Clara.
1: Ja.
0: Kein Witz, oder?
1: Es ist kein Witz. Genau, die heißt Italian Penicillin Soup, also übersetzt quasi italienisches Antibiotika. Vielleicht jetzt für alle Erkälteten interessant, aber auch für alle Freunde des guten Geschmacks. Ihr müsst nichts schnippeln. Euer Suppengemüse wird einfach im Ganzen gekocht und dann püriert. Dann macht ihr kleine Suppennudeln mit rein in den Topf. Und wenn ihr mögt, das finde ich das Highlight, eine große Portion Parmesan. Bon appetito.
0: Mega. So. Haben wir uns alle schön Hunger gemacht. Und ich glaube, Buchstaben gehen auch.
1: Ja,
0: Buchstaben nur. Lecker, gut. Werden wir uns direkt mal gönnen.
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0: Jawohl, das sind die Lieblingshits, die auf einfach nur Spaß machen. Gone, gone, gone, David Guetta, Teddy Swims, Tones and I. Und das hier, da machen wir uns jetzt für bereit, für pure 90er Energie. The Rhythm of the Night in voller Länge von Corona ist mit dabei. Nach den Nachrichten um 12, aber auch Milo, Topic und Becky G. Years and Years, Spice Girls, also ganz, ganz viele Lieblingshits stehen bereit hier auf der Playlist. In wenigen Momenten bei Radio Regenbogen.
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0: Und es ist jetzt der Zeitpunkt, wo die Ersten unter uns den typischen Move machen. Pulli ausziehen, ab um die Hüfte binden. Und dann weiter geht's zum herrlichen Sonnenschein. Bis 24 Grad, lokal auch 25 Grad heute locker drin. Am Abend dann ein paar harmlose Wolken, die aufziehen. Aber wie gesagt, harmlos. Es bleibt den ganzen Tag trocken, überall in der gesamten Region an diesem Mittwoch. Der 23. September.
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18: Das sind die Themen um 12 Uhr. Bundesregierung will Missbrauch von Sozialleistungen bekämpfen. Und die gute Nachricht aus Mannheim, Vermisste ist wieder da. Ich bin Vio Kostanitz. Schönen guten Tag. Die Bundesregierung will den Missbrauch von Sozialleistungen stärker bekämpfen. Das Kabinett will dazu gleich einen 10-Punkte-Plan beschließen. Innenminister Alexander Dobrindt und Sozialministerin Bärbel Baas stellen die Maßnahmen am Nachmittag im Detail vor. Mehr dazu von Claudia Wächter.
4: Die Regierung will harte Kante zeigen. Ganz konkret sind zum Beispiel strengere Regeln für EU-Ausländer geplant, die hier Sozialleistungen bekommen. Man will Schwarzarbeit stärker bekämpfen und vor allem Banden, die Menschen hier ins Land holen, sie ausbeuten und in Schrottimmobilien unterbringen. Es geht also unterm Strich um viel Geld, kriminelle Machenschaften und auch um mehr Gerechtigkeit. Bis Ende des Jahres soll der Aktionsplan umgesetzt werden.
18: Ermittler in Baden-Württemberg sehen keinen Zusammenhang zwischen dem Brandanschlag auf ein Reutlinger Umspannwerk und ähnlichen Fällen in Nordrhein-Westfalen, Brandenburg und Sachsen. Das teilte die Generalstaatsanwaltschaft Stuttgart mit. Die Ermittlungen in Reutlingen dauern an. Dort hatte der Brand im Juni rund 7600 Gebäude und etwa 40.000 Menschen zeitweise ohne Strom gelassen. Die Ermittler gehen von Brandstiftung aus. Einen Tatverdächtigen gibt es bislang nicht. Die US-Regierung prüft einen Exportstopp für Diesel. Präsident Donald Trump verspricht sich davon zumindest eine gewisse Entlastung an den amerikanischen Zapfsäulen. Sollte der Plan umgesetzt werden, würde das Europa hart treffen. Die USA sind einer der wichtigsten Diesellieferanten. Und die gute Nachricht aus Mannheim. Eine vermisste 13-Jährige ist wieder da. Das Mädchen wurde auch von der Polizei gesucht. Jetzt also die Entwarnung. Sie ist wohlbehalten zurück. Zuletzt wurde sie am Samstag gesehen, wohl in der Mannheimer Neckarstadt.
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0: 12:02 auf der A5 Basel Richtung Karlsruhe. Da haben wir zwischen Freiburg-Nord und Hust 16 Kilometer Stop and Go. Die A8 Stuttgart Richtung Karlsruhe zwischen Heimsheim und Pforzheim Nord aktuell 9 Kilometer Stau. Auch in der Gegenrichtung staut es sich auf der A8 Karlsruhe Richtung Stuttgart zwischen Pforzheim West und Pforzheim Süd 5 Kilometer Stau. Es steht ein Blitzer in Hauen Eberstein in der Bertha-Benz-Straße und die Melina hat auch noch einen Blitzer für uns.
14: In Ketsch in der Mannheimer Straße steht ein Blitzer, 30 erlaubt.
0: Danke dir, meine Liebe. Gute Fahrt noch. Und falls ihr auch was gesehen habt, gerade eine Sprachnachricht reinschicken. 08000 34 35 36. Kommt gut an.
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0: Nein, und wir sind alle nicht alleine damit, mit diesen Tankpreisen. 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Weiter geht's jetzt aber. Bis dahin mit Sorry Papi. Haben wir Lust auf Topic und Becky G? Auf jeden Fall.
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0: Ja, so ist es richtig. Gemeinsam schieben wir uns durch den Mittag hier mit
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0: Leonie, keine spricht das so schön fränkisch aus wie sie. Wollen wir es nochmal hören?
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0: Und hier ist sie jetzt mit Don't Worry, einer eurer Lieblingshits bei
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einen wunderschönen Mittwochmittag mit Radio Regenbogen bei der Arbeit und jetzt dem Song, bei dem ich am Wochenende, am Samstag, bei Mama geht tanzen, Feierabend mit Freundinnen, wo einige unter euch auch mit dabei waren in Heidelberg im Tony Club, die abgegangen sind, sobald diese Lache zu hören war, wussten alle Bescheid, um was es geht. Und dieser Song hat genauso eine Kraft wie Samstagabends, auch Mittwochmittags, wenn der Körper eigentlich nicht mehr so die Energie hat. Aber wir nicken jetzt einfach dazu und haben einfach nur einen Spaß. Wannabe Spice Girls. Einer eurer Lieblingshits hier bei Radio Regenbogen. Ja!

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16: Das Land Bolivien hat zwar eine Marine, aber gar keinen Zugang zum Meer.
17: Schönen Mittwochmittag, 23. September, es ist 12:30.
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18: Mit Stefan Keller. Der Neubau der Grundschule Marie Curie in Lorsch wächst sichtbar. Landrat und Schuldezernent Engelhardt besichtigte jetzt die Baustelle. Die Grundschule soll bis zum nächsten Schulhalbjahr bezogen werden. Laut Kreisbergstraße kostet das Projekt rund 31 Millionen Euro. In Heilbronn ist ein Senior mit einem Kleinwagen mit einer Stadtbahn zusammengestoßen. Der 75-Jährige verletzte sich dabei leicht, so die Polizei. Die Fahrgäste blieben unverletzt. Mannheim schneidet bei der bundesweiten Mobilfunk-Messwoche sehr gut ab. Laut Stadt war an den erfassten Messpunkten in knapp 68% der Fälle 5G die vorherrschende Technologie. Platz 1 in Baden-Württemberg.
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17: 12.31 Uhr auf der A5 Karlsruhe Richtung Basel. Hier ist ein defektes Auto zwischen Efringkirchen und Dreieckweil am Rhein. Die A5 Basel Richtung Karlsruhe zwischen Freiburg Nord und Rust. 12 Kilometer Stop and Go. Auf der A5 Karlsruhe Richtung Heidelberg zwischen Kronau und Waldorf-Wiesloch 3 Kilometer Stop and Go. Und die A8 Stuttgart Richtung Karlsruhe. Hier staute sich zwischen Heimsheim und Pforzheim Ost auf 7 Kilometer. Katharina hat noch einen Blitzer in Eppelheim für uns entdeckt.
19: Auf der Hilderstraße 16. Bitte aufpassen auf 30er Zone. Tschüss.
17: Tschüss, meine liebe gute Fahrt. Und falls ihr auch was gesehen habt, gerne auch die alle anderen auch vorwarnen. Einfach eine Sprachnachricht reinschicken. 08000 34 35 36. Gute Fahrt.
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0: Auf was habt ihr die letzten 2 Wochen hingefiebert? Vielleicht gab es da auch so ein Datum, wie bei unserer Steffi von morgen. Sie ist heute endlich 30 geworden, hat in den letzten 2 Wochen dank euch super viel Schönes erlebt, denn ihre Bucketlist war proppevoll. Alles, was sie machen musste, noch bis heute zu ihrem 30. Geburtstag. Und auch von mir nochmal an dieser Stelle danke an alle, die uns da unterstützt haben und unsere Steffi auch manchmal echt gefordert haben. Ein kurzer Rückblick der Bucketlist.
1: Was man gemacht haben muss, bevor man 30 wird, ist definitiv Blut spenden.
2: Dann geht's jetzt gleich auf die Liege und da werden wir dich um kurz nach 8 wiederhören.
3: Blutdruck war schon erhöht.
2: Na ja, klar, natürlich, du bist aufgeregt.
4: Mit einem Geländemotorrad im Gelände fahre.
5: So, und jetzt geht die Steffi auf die Strecke.
6: Ich bin froh, wenn ich den ganzen Spaß hier überlebe.
5: Und eine Sieg.
7: Also bevor sie 30 wird, würde ich sie gerne mal hinter einem Fahrgeschäftmikrofon sehen und auf dem Bad Dürkheimer Wurstmarkt.
8: Okay, let's go!
9: Dicker Elevator Run in Rottweil. Und wenn ihr wollt, kann ich noch organisieren, dass ihr mit 2 Hörern da starten könnt.
10: Richtig, richtig, richtig toll. Einfach genial. Also ich kann jedem nur raten, macht's. Gute Idee von der Steffi.
11: Ja, wir haben's geschafft.
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0: So, und damit sind wir schon schön eingegroovt in diesen Mittwoch Mittag nach den Nachrichten um 1 hier bei Radio Regenbogen. Natürlich weiter all eure Lieblingshits mit dabei. Phil Collins, Sia und... Was für ein cooler Vibe. Was für ein cooler Sound von The Bowser, Magnetic. Nach den Nachrichten um 1 in wenigen Momenten.
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0: Und damit schönen Mittag. Meine Jungs werden wieder alles in den Ranzen gestopft haben, na, kennen wir. Alles, was sie heute früh anhatten. Pulli, Jacke, Halstuch und die Hefte sehen dann dementsprechend aus. Genau, es ist wieder soweit. Der Herbst ist da. Die Sonne hat jetzt ab Mittag wieder Kraft. Bis teilweise 25 Grad jetzt am Nachmittag. Herrlicher Sonnenschein, paar Wölkchen, aber es bleibt den ganzen Tag trocken. Das ist halt der Mittwoch, der 23. September.
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11: Und das sind die Themen um 13 Uhr. Debatte um hohe Spritpreise. Und die gute Nachricht aus Mannheim. Vermisste ist wieder da. Ich bin Vio Kostanic. Schönen guten Tag. Die Diskussion über die hohen Spritpreise geht weiter. Der ADAC fordert, die 12-Uhr-Regel an den Tankstellen abzuschaffen. Auch die Gewerkschaft Verdi kritisiert die Bundesregierung. Ihr geplanter Spritpreisdeckel komme zu spät, heißt es. Mehr dazu von Fiona Reichert.
12: Für Verdi gibt es keinen Grund, warum der Spritpreisdeckel erst in ein paar Monaten kommen soll. In der Zeit würden sich die Mineralölkonzerne lediglich weiter die Taschen voll machen. Generell blickt die Gewerkschaft kritisch auf die Pläne der Bundesregierung. Der Tankrabatt beispielsweise gehe am Ende zu Lasten der Steuerzahler. Stattdessen schlägt Verdi vor, an die Übergewinne der Mineralölkonzerne ranzugehen. Außerdem sollte es eine gezielte Unterstützung für die Menschen geben, die niedrige bis mittlere Einkommen haben.
11: Die Bundesregierung hat einen Aktionsplan gegen den Missbrauch von Sozialleistungen beschlossen. Wirksamer bekämpft werden sollen etwa ausbeuterische Geschäftsmodelle im Zusammenhang mit sogenannten Schrottimmobilien, wie es in dem 10-Punkte-Plan heißt. Grundsicherung soll auch nicht länger an per Haftbefehl gesuchte Personen fließen. Nach einer Messerattacke bei Nürnberg sucht die Polizei einen 22-Jährigen aus Wendlingen im Kreis Esslingen. Er soll am Freitag einen Arbeitskollegen bei einem Streit schwer verletzt haben und ist seitdem auf der Flucht. Die Hintergründe des Streits sind noch unklar. Die Polizei ermittelt wegen versuchten Totschlags und bittet um Hinweise zum Aufenthaltsort des Mannes. Ärzte und Wissenschaftler genießen in Deutschland deutlich mehr Vertrauen als Politiker, Werbefachleute oder Influencer. Laut einer Ipsos-Umfrage halten 58% Ärzte für vertrauenswürdig. Bei Wissenschaftlern und der Polizei sind es jeweils 55%. Politiker kommen nur auf 8%, Influencer auf 5%. Und die gute Nachricht aus Mannheim. Eine vermisste 13-Jährige ist wieder da. Das Mädchen wurde auch von der Polizei gesucht. Jetzt also die Entwarnung. Sie ist wohlbehalten zurück. Zuletzt wurde sie am Samstag gesehen, wohl in der Mannheimer Neckarstadt.
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0: 3:01 auf der A5 Karlsruhe Richtung Heidelberg zwischen Bruchsal und Kronau. Hier haben wir Stop and Go wegen einem defekten Auto. A5 Basel Richtung Karlsruhe zwischen Teningen und Rust. 10 Kilometer Stop and Go. Dann die A5 Karlsruhe Richtung Heidelberg zwischen Kronau und Waldorf-Wiesloch. 5 Kilometer Stau. Auf der A5 Heidelberg Richtung Karlsruhe zwischen Heidelberg-Schwetzingen und Kreuzwaldorf. 4 Kilometer Stau. Und die A6 Heilbronn Richtung Mannheim zwischen Bad Rappenau und Sinsheim Süd. 3 Kilometer Stau. Es wird geblitzt in Weingarten in der Friedrich-Wilhelm-Straße. Danke, Tanja, für deine WhatsApp. Und falls ihr noch was gesehen habt, gerne auch eine Sprachnachricht reinschicken. 08000 34 35 36. Kommt gut an.
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0: Schönen Mittag. Ja, für die einen geht es gerade erst richtig los, für die anderen ist der Bauch ja schon zufrieden vom Mittagessen, so oder so. Der Nachmittag, der steht jetzt vor der Tür und weil der auch manchmal so einen kleinen Schubser braucht, da bin ich genau die Richtige jetzt dafür, damit ganz viel Musik, die euch durch den Rest des Tages trägt. Ich würde mal sagen, auf geht's. Lasst uns den Nachmittag gemeinsam angehen, jetzt zu The Bowser.
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Mittendrin im Mittwoch, Mitte der Woche. Radio Regenbogen bei der Arbeit hier. All eure Lieblingshits sind mit am Start. Natürlich, die helfen uns dabei, jetzt auch durch diesen Tag zu kommen. Und der nächste Hit, ja, der geht an alle Besserwisser-Kollegen, den wir einfach gerne mal sagen würden, hey, super, danke für die kostenlose Fortbildung. Was wäre ich nur ohne dich? Jetzt Mr. Know-It-All, der weiß auch alles. Teddy Swims.

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11: Schönen Mittwochmittag, der 23. September. Es ist kurz nach 13:30.
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13: Mit Stefan Keller. Der wegen Mordes verurteilte sogenannte Heilbronner Wollhausraser wird ausgewiesen. Das hat der VGH in letzter Instanz entschieden. Der in Heilbronn geborene Türke hatte in der Wollhausstraße mit rund 100 km/h ein Auto gerammt. Ein 42-Jähriger starb, seine Frau wurde schwer, die beiden Kinder leicht verletzt. Ein Schiff ist in der Schleuse Neckargemünd in Höhe Heidelberg-Stierbach gegen die Schleusenmauer gekracht. Verletzt wurde laut Polizei niemand. Das Bugstrahlruder könnte die Ursache sein. Mannheim schneidet bei der bundesweiten Mobilfunkmesswoche sehr gut ab. Laut Stadt war in den erfassten Messpunkten in knapp 68% der Fälle 5G die vorherrschende Technologie. Platz 1 in Baden-Württemberg.
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11: Um 13.32 Uhr auf der A5 Basel Richtung Karlsruhe zwischen Thieningen und Herbolzheim 6 Kilometer Stop and Go. A5 Karlsruhe Richtung Heidelberg zwischen Kronau und Waldorf-Wiesloch 6 Kilometer Stau. Die Gegenrichtung auf der A5 Heidelberg Richtung Karlsruhe. Hier haben wir zwischen Heidelberg-Schwetzingen und Kreuzwaldorf 6 Kilometer Stop and Go. Auf der A5 Basel Richtung Karlsruhe zwischen Efringkirchen und Dreieck-Neuenburg 2 Kilometer Stau. Und die A6, da gibt es auch noch einen Stau auf der Heilbronn Richtung Mannheim zwischen Bad Rappenau und Sinsheim Süd. Hier staut es sich auf 3 Kilometer. Es wird geblitzt in St. Leonroth in der Hinterstraße, auch in Balingen in der Tegernaustraße und überall, wo ihr auch noch was gesehen habt, gerne auch eine Sprachnachricht reinschicken. 08000 34 35 36. Gute Fahrt und einen schönen Mittwochmittag. Christina Klich hier, hi.
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0: Hätte mir das doch einer damals gesagt, als ich Mutter werden wollte, dass ich irgendwann mal einfach nur noch Taxi spielen werde, ja. Als Eltern kennen wir das zu gut. Kindergarten hin, zur Schule hin, zu den Vereinen hin, Arbeit hin und her, wieder abends noch Trainings, Vereine der Kids. Ja, es läuft genauso wie bei uns zu Hause, bei ganz vielen Familien in der Region, die ganze Woche nur so, weil das Auto auch läuft. 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Das ist keine Option. Man braucht es einfach. 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Naja, lieber nicht. 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
1: Oh nein, super! 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Klasse!
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0: Minütchen noch, dann ist es 14 Uhr. Das heißt, hier bei Radio Regenbogen bei der Arbeit. Christina Klee räumt hier das Studio für ihren Hypochonder-Kollege Basti Haug. Der hat ja ein bisschen Angst, dass ich ihn anstecke. Aber ich mache hier alles sauber. Ganz, ganz, ganz feste versprochen. Und dann kannst du auch hier Knaller-Hits bringen wie Matt Simons, Titio, Come Along und diesen Banger. Einer eurer Lieblingshits ist natürlich auch bei Basti Haug gleich dabei. Felix Jen, Cascada, Boy You Turn Me. Und natürlich auch ab 14 Uhr eure Chance auf die 500 Euro. Freitankkarte, hört ihr das hier bei uns im Programm, dann sofort anrufen. Das alles und noch ganz, ganz viel mehr bei Basti Haug. Christina Klee hier. Ciao, ciao, ciao. Bis morgen ab 9.
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14: Das ist so der unpassendste Herbstanfang, den man sich vorstellen kann. Einfach strahlend blauer Himmel, ganz viel Sonne bis 24 Grad im Feierabend. Auch morgen von Herbst eher wenig zu sehen. Immerhin morgens vereinzelt Wolken, ganz selten Regen Richtung Feierabend. Dann wieder ganz viel Sonne im Spiel und bis zu 23 Grad.
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15: Das sind die Themen um 14 Uhr. Debatte um hohe Spritpreise und die gute Nachricht aus Mannheim. Die Stadt liegt vorn beim Mobilfunk. Ich bin Vio Kostanet. Schönen guten Tag. Die Diskussion über die hohen Spritpreise geht weiter. Der ADAC fordert, die 12-Uhr-Regel an den Tankstellen abzuschaffen. Auch die Gewerkschaft Verdi kritisiert die Bundesregierung. Ihr geplanter Spritpreisdeckel komme zu spät, heißt es. Mehr dazu von Fiona Reichert.
16: Für Verdi gibt es keinen Grund, warum der Spritpreisdeckel erst in ein paar Monaten kommen soll. In der Zeit würden sich die Mineralölkonzerne lediglich weiter die Taschen vollmachen. Generell blickt die Gewerkschaft kritisch auf die Pläne der Bundesregierung. Der Tankrabatt beispielsweise gehe am Ende Ende zulasten der Steuerzahler. Stattdessen schlägt Verdi vor, an die Übergewinne der Mineralölkonzerne ranzugehen. Außerdem sollte es eine gezielte Unterstützung für die Menschen geben, die niedrige bis mittlere Einkommen haben.
15: Der wegen Mordes verurteilte sogenannte Heilbronner Wollhausraser wird ausgewiesen und darf in den kommenden 8 Jahren auch nicht mehr nach Deutschland zurückkehren. Das hat der Verwaltungsgerichtshof Baden-Württemberg in letzter Instanz entschieden. Der in Heilbronn geborene und aufgewachsene Türk hat im Februar 23 in der Wollhausstraße mit rund 100 Stundenkilometern ein Auto gerammt. Ein 42-Jähriger starb, seine Frau wurde schwer, die beiden Kinder leicht verletzt. Beschäftigte in baden-württembergischen Kitas fühlen sich laut einer Umfrage des VBE Baden-Württemberg stark belastet. Genannt werden vor allem Mehrarbeit und Vertretung sowie die sozial-emotionalen Kompetenzen der Kinder. 86% arbeiten gern, knapp ein Drittel würde den Beruf aber nicht weiterempfehlen. Und die gute Nachricht aus Mannheim. Die Stadt schneidet bei der bundesweiten Mobilfunkmesswoche sehr gut ab. Nach Angaben der Stadt war an den erfassten Messpunkten in knapp 68% der Fälle 5G die vorherrschende Technologie. Bei der Netzverfügbarkeit liegt Mannheim in Baden-Württemberg auf Platz 1. Der Anteil netzloser Messpunkte beträgt 0,1%. Die Ergebnisse hat die Bundesnetzagentur veröffentlicht.
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14: Ihr braucht gerade mehr Zeit auf der A5 Karlsruhe Richtung Basel. Zwischen Karlsruhe Süd und Rastatt Nord 3 Kilometer Stau. Die Gegenrichtung zwischen Gronau und Waldorf-Wiesloch 7 Kilometer Stau. A6 Heilbronn Richtung Mannheim zwischen Bad Rappenau und Sinsheim 4 Kilometer stockender Verkehr. Jetzt auch hier die Gegenrichtung zwischen dem Kreuz Mannheim und Schwetzingen-Hockenheim 6 Kilometer Stau. Geblitzt werdet ihr gerade in Donaueschingen in der Karlstraße und Blitze auch in Baden-Baden, da in der Balgerstraße. Habt ihr noch was gesehen? Dann schickt uns gerne wie immer eine Sprachnachricht an die 08000 34 35 36. Gute Fahrt!
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14: Und mit euch, hallo zusammen. Auch heute der Spritpreis bei Radio Regenbogen 0 Euro. Kostet euch nix. Ihr bekommt auch heute am Nachmittag die 500 Euro Tankkarte. Alle Sorgen wie weggeblasen. Genau dann, wenn die aufgeladen wird, hier bei mir in der Show. Klingt dann so. Hört ihr das? Einfach anrufen und gewinnen. Jetzt aber erstmal Felix Jan und Cascada. Boy, you turn me.
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0: verstehe eure Verwirrung an dieser Stelle einfach komplett. Es fühlt sich noch alles an wie Sommer. Gleichzeitig beginnen fast in ganz Baden-Württemberg jetzt die Oktoberfeste. Schönen Nachmittag mit Radio Regenbogen. Wir schicken euch gleich aufs Oktoberfest in Karlsruhe. Da geht der Tisch komplett auf uns. Zuvor schauen wir noch ganz kurz, warum Oktoberfest und Sommerfeeling absolut kein Widerspruch ist. Schneller Gastbeitrag von unserer Radio Regenbogen-Redakteurin Clara Frech.
1: Hallo Party People! Dirndl oder Tracht, sind die kurz oder lang? Kurz. Dick oder dünn? Dünn. Nach was klingt das? Sommer. Außerdem, wenn man das Wort Oktoberfest dreht und wendet, kommt Sommerparty raus. Ist doch egal, wie viel Grad es außerhalb vom Zelt hat. Wichtig ist, wie es drin ist. Auch in deinem Herzen. Noch Fragen?
0: Nee, wobei an der Stelle wirklich viele, aber keine, die uns wirklich weiterhilft. Was euch vielleicht in Sachen Wochenendplanung hilft, wir laden euch ein zur Eröffnung des Oktoberfests Karlsruhe Samstag mit Vanessa May auf der Bühne. Da machen wir mal schön Zehnertisch voll mit euch. Einfach anrufen 08000 34 35 36. Und nicht vergessen, es kommt drauf an, wie es in eurem Herzen ist.
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Strahlenblauer Himmel, mild dazu Rosalla, Everybody's Free, läuft bei euch mit Radio Regenbogen in Richtung Feierabend. Läuft übrigens auch bei Sänger Imran, der konnte Ray Garvey endlich überreden, weil hört ihr ihn im Song Kiss Me? Richtig, ihr hört ihn nicht. Imran ist Produzent und Songwriter, hat für Ray Garvey schon so viele Songs geschrieben und produziert. Kiss Me ist eben einer davon, oder Is It Love? Jetzt hat er den Hit Rivers geschrieben und diesmal darf er endlich auch mitsingen. Raus aus dem Schatten und jetzt ready für euren Nachmittag. Ray Garvey und Imran ganz neu bei Radio Regenbogen. Rivers, wir spielen all deine Lieblingshits.

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19: Mit Stefan Keller. Der wegen Mordes verurteilte sogenannte Heilbronner Wollhausraser wird ausgewiesen. Das hat der VGH in letzter Instanz entschieden. Der in Heilbronn geborene Türke hatte in der Wollhausstraße mit rund 100 km/h ein Auto gerammt. Ein 42-Jähriger starb, seine Frau wurde schwer, die beiden Kinder leicht verletzt. Ein Schiff ist in der Schleuse Neckargemünd in Höhe Heidelberg-Stierbach gegen die Schleusenmauer gekracht. Verletzt wurde laut Polizei niemand. Das Bugstrahlruder könnte die Ursache sein. Mannheim schneidet bei der bundesweiten Mobilfunkmesswoche sehr gut ab. Laut Stadt war in den erfassten Messpunkten in knapp 68% der Fälle 5G die vorherrschende Technologie. Platz 1 in Baden-Württemberg.
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20: Ihr braucht gerade viel Zeit auf der A5 Heidelberg Richtung Karlsruhe zwischen Bruchsal und Karlsruhe Nord. 6 Kilometer Stau.
1: Nochmal die A5, jetzt Karlsruhe Richtung Darmstadt, zwischen Gronau und dem Kreuz Heidelberg, 9 Kilometer stockend. Und A6 noch, Heilbronn Richtung Mannheim, zwischen Sinsheim und dem Kreuz Waldorf, 2 Kilometer stockend. Geblitzt werdet ihr, wenn ihr wollt, gerade zwischen Bad Rappenau und Siegelsbach, schreibt uns die Silvi per WhatsApp, danke dir. Und Blitze auch in Offenburg, da in der Fessenbacher Straße. Habt ihr sonst noch was gesehen? Dann schickt uns gerne, wie immer, eine Sprachnachricht an die 08000 34 35 36. Ich bin Basti Hauk. Hallo zusammen.

0: absoluter Song fürs Museum. Die Swedish House Mafia und The Weeknd, Moth to a Flame bei Radio Regenbogen. Glückwunsch gehen heute raus an unsere Steffi vom Morgen, natürlich auch von euch.
1: Lass dich feiern, lass die Korken knallen, hab einen geilen Tag. Ich wünsche dir alles Liebe und Gute und schick dir ganz liebe Grüße, die Jasmin.
0: 30 wird sie heute. Mit euch hat sie die letzten Wochen davor noch mal so richtig heftig gelebt. Ihr habt so richtig gute Tipps parat gehabt für ihre U30 Bucketlist, was sie vorher noch vor diesem runden Geburtstag heute erlebt haben muss. Deswegen gönnen wir uns natürlich nochmal ihr Best-of.
2: Ich glaube, was man gemacht haben muss, bevor man 30 wird, ist definitiv Blut spenden.
3: Dann geht's jetzt gleich auf die Liege und da werden wir dich um kurz nach 8 wiederhören.
4: Blutdruck war schon erhöht.
3: Na ja, klar, natürlich, du bist aufgeregt.
5: Mit einem Geländemotorrad im Gelände fahre.
6: So, und jetzt geht die Steffi auf die Strecke.
7: Ich bin froh, wenn ich den ganzen Spaß hier überlebe.
6: Und eine Sieg.
8: Also bevor sie 30 wird, würde ich sie gerne mal hinter einem Fahrgeschäft-Mikrofon sehen und auf dem Bad Dürkheimer Wurstmarkt.
9: Okay, let's go!
10: TK Elevator Running Rottweil. Und wenn ihr wollt, kann ich noch organisieren, dass ihr mit zwei Hörern da starten könnt.
11: Richtig, richtig, richtig toll. Einfach genial. Also ich kann jedem nur raten, macht's. Gute Idee von der Steffi.
12: Ja, wir haben es geschafft.
0: Auch am Nachmittag sagen wir nach diesen wirklich wilden Tagen alles Gute. Und Steffi, willkommen im Ü30-Club.
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0: Gerade in dem Moment denke ich, so oder so ähnlich klingt es wohl bei Winfried Kretschmann, unserem Ex-Ministerpräsidenten in Baden-Württemberg.
1: Herr Linde, wir bestellen heute Abend beim Südkoreaner, gell? Ich nehme Jägerschnitzel mit Krokette, Lasagne und für hinten raus ein paar Baklava, gell?
0: Das Essen kommt halt nur niemals an. Guten Start in Richtung Feierabend mit Radio Regenbogen. Schlagzeile heute rund um Kretschmann. Der hat, seit er nicht mehr im Amt ist, einfach 5 Kilo abgenommen. Er selbst sagt, es liegt an mehr Bewegung. Wir von Radio Regenbogen denken, der macht mit beim schier unglaublichen Trend aus Südkorea. Den haben wir nicht erfunden. Clara Frech aus der Radio Regenbogen Redaktion, die Nummer, die stimmt einfach wirklich.
2: Ja, auch wenn es noch so absurd klingt. Immer mehr Südkoreaner bestellen bei einer Fake-Liefer-App. Da kann der komplette Bestellablauf durchgegangen werden. Die Bestellung kommt halt nur niemals. Der angebliche Clou dahinter, die Fake-App soll den Griff zur tatsächlichen Liefer-App verhindern, trotzdem Dopamin ausschütten und dann immer mehr Menschen so abnehmen.
0: Weiß ich ja nicht.
2: Also Kretschmann liebt's. Radio

0: Hendrix, Golden für euren Start Richtung Feierabend. Wir spielen all deine Lieblingshits bei Radio Regenbogen, gleich Roxette oder auch Malik Harris mit dabei. Macht richtig Laune. Locker leichtes Gefühl, Lie to Me, gibt's gleich für euch nach 3.
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0: Sag mal, das hat doch mit Herbst nichts zu tun. Einfach strahlend blauer Himmel für euren Feierabend. Ganz viel Sonne bis 24 Grad. Heute offizieller Herbstanfang. Drehst du durch. Auch morgen wenig zu sehen von diesem Herbst. Immerhin morgens vereinzelt Wolken, selten Regen. Richtung Feierabend dann wieder viel Sonne im Spiel bis zu 23 Grad.
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15: Das sind die Themen um 15 Uhr. Expertentreffen zu Extremwetter beginnt. Und die gute Nachricht aus Mannheim. Die Stadt liegt vorn beim Mobilfunk. Ich bin Vio Kostanic. Schönen guten Tag. In Hamburg ist der Extremwetterkongress gestartet. Hitzewellen und Dürreperioden sind in Deutschland häufiger geworden. Das zeigen Daten des Deutschen Wetterdienstes. Mehr dazu von Thomas Thonfeld.
16: Rekordhitze von fast 42 Grad Ende Juni. Mit dem Klimawandel werden solche Hitzewellen immer wahrscheinlicher, sagen Experten. Die Folgen von Extremwetter spürt jeder, mahnt auch Umweltminister Schneider. Auch die Wirtschaftsleistung sinke an heißen Tagen. Deshalb macht sich Schneider auch dafür stark, eine Gemeinschaftsaufgabe, Klimaanpassung und Naturschutz ins Grundgesetz aufzunehmen, damit Bund und Länder mehr Handlungsmöglichkeiten bekommen.
15: Der wegen Mordes verurteilte sogenannte Heilbronner Wollhausraser wird ausgewiesen und darf in den kommenden 8 Jahren auch nicht mehr nach Deutschland zurückkehren. Das hat der Verwaltungsgerichtshof Baden-Württemberg in letzter Instanz entschieden. Der in Heilbronn geborene und aufgewachsene Türke hat im Februar 23 in der Wollhausstraße mit rund 100 Stundenkilometern ein Auto gerammt. Ein 42-Jähriger starb, seine Frau wurde schwer, die beiden Kinder leicht verletzt. Die Arbeitnehmer in Stuttgart sind am zufriedensten mit ihrem Job. Das zeigt der Kununu Zufriedenheitsatlas 2026. Demnach sind die Menschen in keiner deutschen Großstadt glücklicher mit ihrem Arbeitgeber als in der baden-württembergischen Landeshauptstadt. Die Zufriedenheitsquote liegt hier bei 57,9%. Ganz anderes Bild in Mannheim. Die Stadt verzeichnet den stärksten Rückgang. Nur noch 53,6% der Mannheimer sind mit ihrem Arbeitgeber zufrieden. Im Ranking der Bundesländer reicht es für Baden-Württemberg mit 53,4% für Platz 2 hinter Berlin. Und die gute Nachricht aus Mannheim. Die Stadt schneidet bei der bundesweiten Mobilfunk-Messwoche sehr gut ab. Nach Angaben der Stadt war an den erfassten Messpunkten in knapp 68% der Fälle 5G die vorherrschende Technologie. Bei der Netzverfügbarkeit liegt Mannheim in Baden-Württemberg auf Platz 1. Der Anteil netzloser Messpunkte beträgt 0,1%. Die Ergebnisse hat die Bundesnetzagentur veröffentlicht.
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0: Auch heute am Nachmittag unser Sorgenkind, die A5 Karlsruhe Richtung Darmstadt zwischen Gronau und dem Kreuz Heidelberg. 9 Kilometer Stau. Die Gegenrichtung zwischen dem Kreuz Heidelberg und dem Kreuz Waldorf. 6 Kilometer stockender Verkehr. Nochmal die A5 jetzt Heidelberg Richtung Darmstadt zwischen Hirschberg und Hemsbach. 4 Kilometer Stau. Geblitzt werdet ihr aktuell in Wiesloch, in der Schwetzinger Straße und Blitze auch in Pforzheim, da im Striedweg. Habt ihr noch was gesehen? Dann schickt uns gerne, wie immer, eine Sprachnachricht an die 08000 34 35 36. Kommt gut an!
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0: Und mit euch. Hallo zusammen. Auch heute habt ihr selbstverständlich die Chance auf eine 500-Euro Tankkarte von Radio Regenbogen. 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Jetzt erstmal ganz entspannt Malik Harris, Lie to Me.
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0: perfektes Spätsommerwetter, da muss Shakira und Burner Boy natürlich ran. Die, die. Wie klingen Menschen, die eine Sorge weniger haben? Genau so.
1: Super! Da freue ich mich!
2: Geil! Ja, ich freue mich. Oh Gott, ich zitter gerade.
1: Dankeschön, ich flippe aus. Wahnsinn! Ich sitze gerade im Auto, darf man das überhaupt sagen? Nee, ne?
0: Du hast einen Freisprecher an. Alles in Ordnung, darf man schon sagen.
1: Mega!
2: Das ist ja echt klasse. Ja, da ist der Mittag ja gerettet und die nächsten Wochen.
0: Tankpreise? Völlig egal. Das sind alles Gewinner der 500-Euro Tankkarte hier bei Radio Regenbogen. Und bis 18 Uhr gibt's garantiert noch einen. 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Jetzt erstmal Vollgas Richtung Feierabend mit einem Song, der sich anfühlt wie eine richtig schöne Auszeit. Ganz locker, leichter Vibe von Portobello the Man. Feel it still bei Radio Regenbogen.
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0: gibt eigentlich nur zwei Möglichkeiten bei dem Song. Entweder damit zum Chef gehen, nach einer Gehaltserhöhung fragen oder in den Feierabend starten. Aufgrund der Uhrzeit würde ich erstmal Zweiteres empfehlen. Snap the Power. Gleich ganz neu bei Radio Regenbogen. Shabusi Cowgirl.
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3: Nein! Das ist nicht Roberto Blanco.
0: Jetzt machen wir euch ganz schnell zur Legende mit unserem Musikquiz am Feierabend. Wie immer erklären wir euch Interpret und Song auf spezielle Art und Weise.

0: das Quiz des Tages natürlich noch einmal ganz schnell an.
1: Interpret.
2: Es sind ja gerade Sommerferien rum, habe ich sie gefragt, wo warst du im Urlaub? Da sagt die Nathalie, im Brulia.
1: Song.
2: Früher im Turnunterricht musste ich ganz oft in Straßenklamotten tornen, weil ich meinen Turnbeutel vergessen habe.
0: Klar, wenn ihr das wisst, raste ich natürlich komplett aus. Einfach schnell anrufen, Legende werden hier bei Radio Regenbogen. 08000 34 35 36. Mein Tipp für euch, es ist einfach nicht Roberto Blanco. Girl,

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12: Ich bin Daniel Ernst. Die Bilder haben ganz Fußball-Deutschland schockiert. Schwere Krawalle beim DFB-Pokalspiel Waldhof Mannheim gegen den 1. FC Kaiserslautern. Einen Monat liegt das jetzt zurück und inzwischen gibt es rund 35 Verdächtige. Das hat die Staatsanwaltschaft auf Anfrage von Radio Regenbogen mitgeteilt. Stefan Gebert mit den Einzelheiten.
13: Das waren die schlimmsten Ausschreitungen beim SV Waldhof Mannheim seit Jahren. Raketen wurden abgefeuert, Becher und andere Gegenstände flogen aufs Spielfeld. Waldhof-Fans versuchten während des Spiels sogar den Platz zu stürmen. Nur ein Großaufgebot der Polizei konnte sie abhalten. Weit über 100 Menschen wurden bei dem Pokalspiel verletzt. Die Polizei prüft noch immer das Videomaterial von den Ausschreitungen und von den rund 35 Gewalttätern ist im Moment erst die Hälfte namentlich identifiziert.
12: Schon wieder ist ein Schiff in der Region gegen eine Schleuse gekracht, diesmal in Neckargemünd. Nach einem technischen Defekt prallte ein Güterschiff gegen die Schleusenwand. Wie hoch der Sachschaden ist, kann noch nicht abgeschätzt werden. Immerhin, die Schleuse in Neckargemünd funktioniert noch. Erst am Wochenende war in Heilbronn ein Schiff in die Schleuse gekracht. Der Schaden hier geht in die Millionen. 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
14: Viel los heute Nachmittag auf der A5 Karlsruhe Richtung Heidelberg. Zwischen Gronau und Waldorf-Wiesloch 7 Kilometer Stau. Die Gegenrichtung zwischen Heidelberg-Schwetzingen und dem Kreuz Waldorf 3 Kilometer stockend. Nochmal die A5 jetzt Heidelberg Richtung Darmstadt zwischen Hirschberg und Hemsbach 4 Kilometer Stau. Geblitzt werdet ihr aktuell in Wiesloch in der Schwetzinger Straße und Blitze auch in Pforzheim da am Striedweg. Habt ihr noch was gesehen? Dann schickt uns gerne wie immer eine Sprache. Nachricht an die 08000 34 35 36. Ich bin Basti Hauk. Wo es soweit ist, schönen Feierabend.
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0: Jonas Blue, Mama.
1: Schönen Feierabend zusammen.
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4: Nein! Das ist nicht Roberto Blanco.
0: Ist schon klar, weil das hier ist die Moni aus Neuhofen in der Palz.
5: Hallo.
0: Moni, wie läuft der Mittwoch?
5: Der läuft super spitze bei dem Wetter. Und zu Hause sein ist doch wunderbar.
0: Das ist eine geile Kombi. Wenn du jetzt auch noch Legende wirst, was willst du von einem Mittwoch bitte mehr erwarten? Wir erklären Interpret und Song auf spezielle Art und Weise. Ganz Baden-Württemberg und die Pfalz rätselt mit. Nur du kannst Champion sein. Und so klingt's heute.
2: Interpret.
1: Es sind ja gerade Sommerferien rum. Habe ich sie gefragt, wo warst du im Urlaub? Da sagt die Nathalie, im Brulia.
2: Song.
1: Früher im Turnunterricht musste ich ganz oft in Straßenklamotten turnen, weil ich meinen Turnbeutel vergessen habe.
0: Ist klar. Moni, mein Tipp für dich, es ist nicht Roberto Blanco. Was sagst du?
5: Dachte ich mir schon, dass das nicht der Roberto ist. Ich würde sagen, das ist Nathalie Imbruglia mit Zorn.
0: Moni!
3: La, la, la, la, la, la, la, la.
0: Das ist eine absolute Legende.
5: Dankeschön, ich freue mich. Und jetzt hoffe ich doch, dass ich den Song zu hören kriege. Ist einer meiner Lieblingssongs.
0: Dann
5: tatsächlich.
0: Bitte.
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Neu bei Radio Regenbogen. Moskana, Worshipping the Sun. 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

richtig guter Vibe. Moscana, Worshipping the Sun bei Radio Regenbogen. Wenn ihr heute jemand richtig wild grinsend an der Tanke seht, dann hat da jemand ganz sicher die Radio Regenbogen 500 Euro Tankkarte gewonnen. Bekommt ihr zweimal am Tag, immer morgens bei Jens und Steffi und garantiert auch am Nachmittag bis 18 Uhr. Ist noch nicht passiert. Ihr legt euch also weiter auf die Lauer, bis die Karte aufgeladen wird und dann schlagt ihr zu. Bis dahin zum Beispiel kleine Party mit Fastboy und Glock Glock. Hier ist Born Again.

0: einfach perfekt für diesen Sommer, der offenbar niemals endet. Topic und Becky G, Sorry Puppy. Wir spielen all deine Lieblingshits bei Radio Regenbogen. Natürlich auch Robbie Williams oder gleich diese Jungs hier. One Republic. Die schaffen es einfach immer wieder, Songs zu produzieren, die man auf Anhieb mitsummen kann. Verdammt gut. Need Your Love gibt's gleich für euren Start in den Feierabend. Direkt nach 4.
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1: Hat mit Herbst absolut nichts zu tun, ist dennoch richtig schön. Strahlend blauer Himmel für euren Feierabend, ganz viel Sonne bis 24 Grad. Morgen ist vom Herbst auch eher wenig zu sehen. Immerhin morgens vereinzelt mal ein paar Wolken, selten Regen. Richtung Feierabend dann wieder ganz viel Sonne und bis zu 23 Grad.
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2: Und das sind die Themen um 16 Uhr. Expertentreffen zu Extremwetter gestartet. Und die gute Nachricht aus Karlsruhe, Hai-Nachwuchs im Naturkundemuseum. Ich bin Vio Kostanitz, schönen guten Tag. In Hamburg ist der Extremwetterkongress gestartet. Hitzewellen und Dürreperioden sind in Deutschland häufiger geworden. Das zeigen Daten des Deutschen Wetterdienstes. Mehr dazu von Thomas Thonfeld.
3: Rekordhitze von fast 42 Grad Ende Juni. Mit dem Klimawandel werden solche Hitzewellen immer wahrscheinlicher, sagen Experten. Die Folgen von Extremwetter spürt jeder, mahnt auch Umweltminister Schneider. Auch die Wirtschaftsleistung sinke an heißen Tagen. Deshalb macht sich Schneider auch dafür stark, eine Gemeinschaftsaufgabe, Klimaanpassung und Naturschutz ins Grundgesetz aufzunehmen, damit Bund und Länder mehr Handlungsmöglichkeiten bekommen.
2: Einen Monat nach den schweren Krawallen beim Pokalspiel Waldhof Mannheim gegen den 1. FC Kaiserslautern wird gegen 35 Verdächtige ermittelt. Das hat die Staatsanwaltschaft auf Anfrage von Radio Regenbogen mitgeteilt. Von den Gewalttätern ist im Moment aber erst die Hälfte identifiziert. Die Polizei prüft noch immer das Videomaterial von den Ausschreitungen. Weit über 100 Menschen wurden bei dem Südwestderby verletzt. Die Bundesregierung hat einen Aktionsplan gegen den Missbrauch von Sozialleistungen beschlossen. Wirksamer bekämpft werden sollen etwa ausbeuterische Geschäftsmodelle im Zusammenhang mit sogenannten Schrottimmobilien, wie es in dem 10-Punkte-Plan heißt. Grundsicherung soll auch nicht länger an per Haftbefehl gesuchte Personen fließen. Und die gute Nachricht aus Karlsruhe, großer Zuchterfolg für das Naturkundemuseum. Die beiden Schwarzspitzenriffhaie Carla und Amadeus sind Eltern geworden. Wie das Museum mitteilt, brachte Carla vor kurzem 4 Junge zur Welt. Um zu verhindern, dass sie ihren Eltern zum Opfer fallen, wurden sie in ein Reservebecken gesetzt. Daher wird es noch etwas dauern, bis sie für Museumsbesucher zu sehen sind.
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1: Ihr braucht gerade mehr Zeit auf der A5 Karlsruhe Richtung Heidelberg zwischen Bruchsal und Waldorf-Wiesloch, 9 Kilometer Stau. Viel Geduld auch auf der A5 Darmstadt Richtung Karlsruhe zwischen dem Kreuz Heidelberg und dem Kreuz Waldorf, 6 Kilometer Stau. Nochmal die A5, jetzt Heidelberg Richtung Darmstadt zwischen Hirschberg und Hemsbach, 4 Kilometer Stau. Geblitzt werdet ihr aktuell in St. Leon Roth in der Häuserstraße und Blitze auch in Heidelberg, da in der Max-Jaretzky-Straße. Habt ihr noch was gesehen? Dann schickt uns doch gerne, wie immer, eine Sprachnachricht an die 08000 34 35 36. Kommt gut heim.
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1: Und mit euch und mit den Freitankwochen bei Radio Regenbogen. Das ist so die direkte Sorglosmaßnahme von uns für euch. 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Jetzt erstmal locker machen mit One Republic, Need Your Love.
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0: Laune, so absoluter Peak mit ganz viel Sonne und Glockenbach zusammen mit Austies, Dirty Dancing. Schönen Feierabend zusammen.
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0: Jeden Morgen dürft ihr mitentscheiden, was bei uns läuft. Und unsere Steffi vom Morgen, der fehlt noch ein Sieg, dann wird sie Monatssiegerin beim Hit-Duell im September. Für sie ging heute dieser Song hier ins Rennen. Gute Nummer, Holding Out for Hero, Bonnie Tyler. Da muss natürlich ein absoluter Bringer her für Team Jens, der schmeißt das hier ins Rennen. Muss er, Happy Birthday von Stevie Wonder, passend zu Steffis Geburtstag heute, die wird ja 30, aber hat diese Schmeichelnummer wirklich gereicht?
2: Du hast doch Geburtstag.
3: Ja.
2: Da muss man doch was spielen, was für deinen Geburtstag passend ist.
3: Wenn du jetzt verlierst, dann ist richtig bitter, ne? Wir wollen es wissen. Geht heute schon der Monatssieg an mich, Susanne Weise?
4: Nö.
3: Na? Ja. Dass die einfach nur nö sagt.
0: So muss das. Dann stellen wir uns jetzt nochmal alle zusammen und wünschen Steffi und allen Geburtstagskindern heute hier bei uns in der Radio Regenbogen Community alles Gute mit Steffi Wonder. Hier ist Happy Birthday und morgen unbedingt wieder mitentscheiden beim Hit-Duell bei Radio Regenbogen. Wie immer, kurz vor 6:30.

0: ein Glück haben die zwei sich kennengelernt. Jennifer Lopez und David Guetta, Save Me Tonight. Gleich Superhit von Lena, Wild and Free bei Radio Regenbogen. Vorher ist Jörg Kachelmann, unser Wetterexperte, kurz bei uns. Jörg, dieser Sommer, der hört ja wirklich niemals auf. Am Wochenende sogar noch mal richtig heiß, ne?
1: Samstag auf alle Fälle verbreitet über 25, 27, 28 und am Sonntag wahrscheinlich dann auch an die 30 Grad und ein bisschen drüber.
0: Und alle Ventilatoren wieder schön aus dem Keller nach oben tragen. Absoluter Wahnsinn.

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8: Ich bin Daniel Ernst, guten Tag. Auf der Autobahn zwischen Mannheim und Schwetzingen war in der Nacht ein Falschfahrer unterwegs. Verletzt wurde bei der Geisterfahrt zwar niemand, doch der 21-jährige Fahrer hat jetzt einige Probleme. Stefan Gebert mit den Einzelheiten.
9: Kurz nach Mitternacht war der junge Mann mit seinem Skoda auf dem Weg nach Mannheim. Doch kurz vor dem Autobahnkreuz wendete er plötzlich mitten auf der A6 und fuhr in die Gegenrichtung. Mehrere entgegenkommende Autofahrer verständigten die Polizei. Bei Mannheim-Rheinau konnten ihn die Beamten schließlich stoppen. Die Ermittlungen ergaben, der 21-Jährige hatte gar keinen Führerschein, der Autobesitzer wusste nichts davon und der Fahrer hatte auch noch 2,3 Promille Alkohol im Blut.
8: Ex-Fußballnationalspieler Niklas Süle ist immer für eine Überraschung gut. Er spielt jetzt als Torwart, weil beim Sinsheimer Kreisligisten SV Tiefenbach Torwart Nummer 1, Nummer 2 und Nummer 3 ausgefallen waren, stellte sich der 31-Jährige ins Tor. Angeblich hatte er sich sogar selbst Torwarthandschuhe und ein Trikot gekauft. Geholfen hat das alles am Ende nichts. Süle kassierte 2 Treffer und Tiefenbach unterlag gegen Helmstadt mit 1:2. 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
11: Ihr braucht mehr Zeit auf dem Weg in den Feierabend auf der A5 Karlsruhe Richtung Darmstadt zwischen Bruchsal und dem Kreuz Heidelberg. 11 Kilometer stockender Verkehr. Die Gegenrichtung zwischen dem Kreuz Heidelberg und dem Kreuz Waldorf 6 Kilometer stockend. Und nochmal die A5 jetzt Basel Richtung Karlsruhe zwischen dem Dreieck Weil am Rhein und dem Dreieck Neuenburg 3 Kilometer Stau. Geblitzt werdet ihr gerade in St. Leon Roth in der Häuserstraße und Blitze auch in Heidelberg, da in der Max-Jarezki-Straße. Habt ihr sonst noch was gesehen, dann schickt uns gerne wie immer eine Sprachnachricht an die 08000 34 35 36. Ich bin Basti Hauk. Euch einen schönen Feierabend zusammen.
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Herbstanfang und niemand merkt's. Auch dank Nea, Some Say macht ganz entspannte Sommervibes hier bei Radio Regenbogen. Manchmal fragst du dich ja echt, sag mal, wie haben die zwei, die da zusammen Musik machen, sich eigentlich kennengelernt? Passt doch irgendwie nicht. Gibt's irgendwie Künstler-Tinder oder wie läuft es ab? Bei Take That und Michael Patrick Kelly war es keine Dating-App. Da hat ein gemeinsamer Freund geholfen. Der hat den unfertigen Song Feel My Love von Michael Patrick Kelly den Jungs von Take That vorgespielt und gefragt, ey Jungs, was wäre so eure Idee, um diesen Song fertig zu bekommen? Da haben die Jungs gesagt, ganz einfach, wir müssen mitmachen. Dann geht's. Ergebnis, absolut feierabendtauglich, weil absolut gutes Gefühl bei Feel My Love. Ganz neu bei Radio Regenbogen.

0: Also gerade in dem Moment denke ich, so oder so ähnlich klingt es wohl bei Winfried Kretschmann, unserem Ex-Ministerpräsidenten in Baden-Württemberg.
1: Herr Linde, wir bestellen heute Abend beim Südkoreaner, gell? Ich nehme Jägerschnitzel mit Krokette, Lasagne und für hinten raus ein paar Baklava, gell?
0: Das Essen kommt halt nur niemals an. Guten Start in Richtung Feierabend mit Radio Regenbogen. Schlagzeile heute rund um Kretschmann. Der hat, seit er nicht mehr im Amt ist, einfach 5 Kilo abgenommen. Er selbst sagt, es liegt an mehr Bewegung. Wir von Radio Regenbogen denken, der macht mit beim schier unglaublichen Trend aus Südkorea. Den haben wir nicht erfunden. Clara Frech aus der Radio Regenbogen Redaktion, die Nummer, die stimmt einfach wirklich.
2: Ja, auch wenn es noch so absurd klingt. Immer mehr Südkoreaner bestellen bei einer Fake-Liefer-App. Da kann der komplette Bestellablauf durchgegangen werden. Die Bestellung kommt halt nur niemals. Der angebliche Clou dahinter, die Fake-App soll den Griff zur tatsächlichen Liefer-App verhindern, trotzdem Dopamin ausschütten und dann immer mehr Menschen so abnehmen.
0: Weiß ich ja nicht.
2: Also Kretschmann liebt's.
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0: mal so einen Energiepush im Feierabend. Miles Smith, Stay. Gleich der nächste Push mit Robert Miles, Children. Und damit wir nicht komplett durchdrehen, ist Alex Warren auch mit dabei. Ganz entspannt. Passenger. Gibt's direkt nach 5 für euch. Wir spielen all deine Lieblingshits hier bei uns. Radio Regenbogen.
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0: Vom Herbst absolut keine Spur. Einfach strahlend blauer Himmel für euren Feierabend bis 24 Grad drehst du durch. Auch morgen vom Herbst wenig zu sehen. Immerhin morgens noch vereinzelt paar Wolken, selten Regen. Richtung Feierabend dann wieder viel Sonne im Spiel und bis zu 23 Grad.
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15: Das sind die Themen um 17 Uhr. Debatte um hohe Spritpreise. Und die gute Nachricht aus Baden-Baden. Die Gäste aus dem Ausland kommen zurück. Ich bin Vio Kostanitz. Schönen guten Tag. Die umstrittene 12-Uhr-Regel an den Tankstellen bekommt immer mehr Gegenwind. Der Bundesrat befasst sich am Freitag damit, die Preisregel wieder zu streichen. Auch der ADAC ist für eine Abschaffung. Details dazu von Thomas Bremser.
6: Seit April dürfen nur um 12 Uhr die Spritpreise erhöht werden. Die Regel ist seitdem umstritten, denn sie hat die Preise nicht gesenkt. Nur der Zeitpunkt, wann die Preise erhöht werden, steht seitdem fest. Die Tankstellen hätten wegen der Regel die Preise teilweise stärker erhöht als davor, sagt der ADAC. Zumindest gibt es eine gute Nachricht für Autofahrer. Die Spritpreise gehen nach Rekordwerten wieder etwas runter aktuell. Und ab dem 1. Oktober will die Bundesregierung ja die Steuern senken und erwartet dann eine Entlastung von bis zu 17 Cent pro Liter.
15: Wegen des Klimawandels haben Experten auf dem Extremwetterkongress in Hamburg zum Handeln aufgerufen. Nach Erkenntnissen des Deutschen Wetterdienstes zeigen sich immer mehr Hitzewellen und Trockenheitsperioden in Deutschland. Die Hitzewelle ab Mitte Juni sei besonders intensiv gewesen. Mit dem Klimawandel werden diese immer häufiger, sagen Experten. Der August war laut der UN-Weltorganisation für Meteorologie global der wärmste seit Beginn der Messungen. Einen Monat nach den schweren Krawallen beim Pokalspiel Waldhof Mannheim gegen den 1. FC Kaiserslautern wird gegen 35 Verdächtige ermittelt. Das hat die Staatsanwaltschaft auf Anfrage von Rock FM mitgeteilt. Von den Gewalttätern ist im Moment aber erst die Hälfte identifiziert. Die Polizei prüft noch immer das Videomaterial von den Ausschreitungen. Weit über 100 Menschen wurden bei dem Südwestderby verletzt. Die Hauptstadt steigt aus. Der Wettstreit zwischen München und Köln-Rhein-Ruhr wird zu einem Duell um den deutschen Olympiagastgeber. Unmittelbar vor der Entscheidung am Samstag will Berlin angesichts von immer mehr Rückschlägen seine Bewerbung für die Spiele 2036, 2040 und 2044 zurückziehen. Nach der Wahl am Sonntag, bei der die Linke als klarer Olympiagegner stärkste Kraft wurde und dem DOSB-Bericht, hatte Berlin nur noch geringe Chancen auf den Zuschlag. Und die gute Nachricht aus Baden-Baden. Die Kurstadt hat im ersten Halbjahr 2026 wieder mehr Gäste aus dem Ausland angezogen. Von Januar bis Juni kamen 54.777 internationale Gäste, 4,1% mehr als im Vorjahr. Das zeigen Zahlen des Statistischen Landesamts. Im vergangenen Jahr war ihr Anteil noch gesunken. Neben Frankreich, der Schweiz und den USA kommen zunehmend Reisende aus Südeuropa.
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17: Ich bin Lea Matschulat. Die Menschen zieht es zum Einkaufen wieder mehr in die Innenstadt. Das zeigt eine Umfrage im Auftrag des Handelsverbandes Deutschland. Demnach gaben mehr als 80% der Befragten an, künftig genauso oft oder sogar häufiger als bisher ihr Stadtzentrum zu besuchen. Meist zum Shopping oder um Essen zu gehen oder sich ein Stück Kuchen im Café zu gönnen. Dem Handelsverband zufolge sind das rund 20% mehr als noch 2024. Die Experten sehen das als Zeichen, dass Investitionen und Entwicklungsprogramme wirken. Und noch der Blick auf den DAX. Er lag zuletzt bei 25.463 Punkten. Ein leichtes Minus im Vergleich zu gestern um die Zeit. Lea Matschulat für Radio Regenbogen.
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0: Ihr braucht mehr Zeit gerade auf der A5 Karlsruhe Richtung Darmstadt zwischen Bruchsal und dem Kreuz Heidelberg. 13 Kilometer stockender Verkehr. Die Gegenrichtung zwischen Heidelberg-Schwetzingen und dem Kreuz Waldorf. 3 Kilometer stockend. Nochmal die A5 jetzt Basel Richtung Karlsruhe zwischen dem Dreieck Weil am Rhein und dem Dreieck Neuenburg. 3 Kilometer Stau. Und viel los auch auf der A6 Nürnberg Richtung Mannheim zwischen Heilbronn-Neckarsulm und Bad Rappenau. Da 3 Kilometer Stau. Geblitzt werdet ihr auch bei Interesse? Gerade in Langsteinbach in der Pforzheimer Straße und Blitze auch in Knittlingen, da in der Stuttgarter Straße. Habt ihr sonst noch was gesehen? Dann schickt uns gerne wie immer eine Sprachnachricht an die 08000 34 35 36. Kommt gut heim!
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0: Und mit euch. Schönen Feierabend zusammen. Und mit dem Daniel aus Burgau, der seit heute Morgen eine Sorge weniger hat.
20: Ich habe zwei Kinder, die spielen beide begeistert Fußball und die haben natürlich jeden Tag Training.
0: Ja, und die Spritpreise für die Fahrt dahin sind ihm mittlerweile völlig egal. Der hat heute Morgen bei Jens und Steffi die 500-Euro Tankkarte abgeräumt. Am Nachmittag bekommt ihr ja garantiert bis 18 Uhr noch eine und noch ist es nicht passiert. Laden wir die Karte auf, klingt es erstmal so. Dann anrufen und gewinnen. So einfach ist es. Und so lang kann es ja gar nicht mehr dauern.
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0: Leonie, by your side. Schönen Feierabend zusammen.
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0: Wir liefern die Sofortmaßnahme gegen diese Spritpreise. Die 500 Euro Tankkarte jeden Morgen und immer nachmittags. Damit sind euch die Spritpreise wirklich völlig egal. Gerade eben haben wir unsere Tankkarte wieder aufgeladen. Bei uns jetzt der Flo aus Böblingen. Flo, was fühlst du so beim Blick auf die Spritpreise? Was ist da in dir los?
2: Eher Schmerz im Geldbeutel.
0: Was brauchst du denn dein Auto so? Wo kurfst du überall hin? Wie wichtig ist es?
2: Schon ziemlich wichtig. Also ich fahre gern Auto, muss aber auf jeden Fall zur Arbeit und zum Fitnessstudio, Freunde besuchen. Also doch durchaus gut dabei.
0: Hast du mittlerweile auch überlegt, mal irgendwie zu laufen oder Fahrrad zu fahren? Also ich verzichte ja mittlerweile echt viel aufs Auto, weil ich mir denke, ey, die Spritpreise sind völlig irre. Mache ich nicht mehr mit. Wie ist es bei dir?
2: Also ich versuche natürlich, da wo ich das Auto nicht brauche, wirklich zu Fuß zu gehen oder auch Bus und Bahn zu nutzen. Aber manchmal beim Einkaufen oder so ist dann schon geschickter mit dem Auto. Und irgendwie geht der Tank immer schneller leer, als einem lieb ist.
0: Dann geht die Nadel wieder runter und du denkst dir, oh mein Gott. Das Geile ist, Flo, du denkst nicht schon wieder, weil dir gehört die nächste 500-Euro Tankkarte von Radio Regenbogen. Glückwunsch.
2: Ach was, nein, vielen Dank. Mega, freue ich mich.
0: Sehr gerne. Nächste Tankkarte für alle morgen wieder bei Jens und Steffi ab 6. Versuchst du einfach nochmal.
2: Alles klar.

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7: Ich bin Daniel Ernst. Die Bilder haben ganz Fußball-Deutschland schockiert. Schwere Krawalle beim DFB-Pokalspiel Waldhof Mannheim gegen den 1. FC Kaiserslautern. Einen Monat liegt das jetzt zurück und inzwischen gibt es rund 35 Verdächtige. Das hat die Staatsanwaltschaft auf Anfrage von Radio Regenbogen mitgeteilt. Stefan Gebert mit den Einzelheiten.
8: Das waren die schlimmsten Ausschreitungen beim SV Waldhof Mannheim seit Jahren. Raketen wurden abgefeuert, Becher und andere Gegenstände flogen aufs Spielfeld. Waldhof-Fans versuchten während des Spiels sogar den Platz zu stürmen. Nur ein Großaufgebot der Polizei konnte sie abhalten. Weit über 100 Menschen wurden bei dem Pokalspiel verletzt. Die Polizei prüft noch immer das Videomaterial von den Ausschreitungen und von den rund 35 Gewalttätern ist im Moment erst die Hälfte namentlich identifiziert.
7: Schon wieder ist ein Schiff in der Region gegen eine Schleuse gekracht, diesmal in Neckargemünd. Nach einem technischen Defekt prallte ein Güterschiff gegen die Schleusenwand. Wie hoch der Sachschaden ist, kann noch nicht abgeschätzt werden. Immerhin, die Schleuse in Neckargemünd funktioniert noch. Erst am Wochenende war in Heilbronn ein Schiff in die Schleuse gekracht. Der Schaden hier geht in die Millionen. 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
10: Leider heftig viel los gerade im Feierabend auf der A5 Karlsruhe Richtung Darmstadt zwischen Bruchsal und Dossenheim. 15 Kilometer stockender Verkehr. Die Gegenrichtung zwischen dem Kreuz Heidelberg und dem Kreuz Waldorf 7 Kilometer stockend. Nochmal die A5, jetzt Basel Richtung Karlsruhe zwischen dem Dreieck Weil am Rhein und dem Dreieck Neuenburg. 4 Kilometer Stau. Und noch was von der A6 Mannheim Richtung Heilbronn zwischen dem Kreuz Mannheim und Schwetzingen-Hockenheim. 3 Kilometer stockender Verkehr. Wow. Viel Geduld, kommt gut nach Hause und fahrt nicht zu schnell. Blitzer gerade in Langensteinbach in der Pforzheimer Straße und Blitzer auch in Knittlingen, da in der Stuttgarter Straße. Habt ihr noch was gesehen? Dann schickt uns gerne wie immer eine Sprachnachricht an die 08000 34 35 36. Ich bin Basti Haug. Schönen Feierabend zusammen.
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0: Also wer gerade so ein bisschen nach rechts und links guckt, der wird schon merken, dass Baden-Württemberg allmählich auch im Oktoberfest-Fieber ist. 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
0: 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Jetzt ganz neu für euren Feierabend. Katy Perry, Watch It Burn.

0: XCN, Ray Dalton, Call It Love. Call It einen Sommer, der einfach niemals endet. Jörg Kachelmann, unser Radio Regenbogen-Wetterexperte. Allein das Wochenende wird einfach schon wieder mega heiß.
1: Samstag auf alle Fälle verbreitet über 25, 27, 28 und am Sonntag wahrscheinlich dann auch an die 30 Grad und ein bisschen drüber.
0: Alle Ventilatoren wieder aus dem Keller. Und das Ende September. Drehst du durch. Schönen Feierabend jetzt mit Nelly Furtado. Powerless.

0: Kygo, Khalid und Griffin, Save My Love. Wir spielen all deine Lieblingshits hier bei Radio Regenbogen. Gleich mit dabei, Neck, Laura, Non Che. Taylor Swift ist auch am Start. Fürs locker leichte Feeling im Feierabend, The Fate of Ophelia. Direkt für euch nach 6.
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1: Der Herbst ist ja eigentlich grau und nass, nur der halt so gar nicht. Heute im Feierabend nur blauer Himmel, ganz viel Sonne noch bis kurz nach 7, dann ist sie weg, Temperaturen noch bis 24 Grad. Morgen auch eher wenig Herbst, immerhin morgens mal vereinzelt Wolken, ganz selten Regen Richtung Feierabend. Dann wieder ganz viel Sonne im Spiel und bis zu 23 Grad.
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2: Und das sind die Themen um 18 Uhr. 10-Punkte-Plan gegen Missbrauch von Sozialleistungen. Und die gute Nachricht aus Baden-Baden: Die Gäste aus dem Ausland kommen zurück. Ich bin Vio Kostanet. Schönen guten Tag. Die Bundesregierung will Sozialmissbrauch eindämmen. Dazu hat das Bundeskabinett einen 10-Punkte-Aktionsplan beschlossen. Bundesinnenminister Alexander Dobrindt sagte, man zeige klare Kante gegen Missbrauch und Betrug, auch gegen kriminelle Strukturen, die sich den Staat zur Beute machten. Claudia Wächter berichtet.
3: Ein Geschäftsmodell der Kriminellen: Sie pferchen Leute in Schrottimmobilien und kassieren dann illegal Sozialleistungen. Wir ändern das, sagt Dobrindt. Auch verurteilte Straftäter, die untergetaucht sind, bekommen keine Leistungen mehr. Und der Datenaustausch zwischen den Behörden soll verbessert werden. Der funktioniert bisher nämlich nicht. Kurz, es geht bei dem Aktionsplan um viel Geld, das dem Staat durch die Lappen geht, aber auch um mehr Gerechtigkeit.
2: In der Debatte um hohe Spritpreise bekommt die umstrittene 12-Uhr-Regel an den Tankstellen immer mehr Gegenwind. Auf Vorstoß Schleswig-Holsteins befasst sich der Bundesrat am Freitag mit einer Abschaffung der Tankregel. Laut Verkehrsminister Klaus Ruhe-Matzen habe diese Regelung bislang keinen erkennbaren Entlastungseffekt beim Tanken gezeigt. Auch der ADAC ist für eine komplette Abschaffung der Regel. Eltern sollen weniger Kinderkrankentage bekommen, das sagte Bundesgesundheitsminister Carsten Linnemann im Bundestag. Die Zahl der Kinderkrankentage sei während Corona erhöht worden. Diese Sonderregel müsse nun zurückgenommen werden. Statt 15 soll es ab dem kommenden Jahr pro Kind und Elternteil nur noch 10 Krankentage geben. Eine Studie der Uni Freiburg zeigt jetzt, in Kommunen mit hoher AfD-Unterstützung sind E-Autos und Solaranlagen im Schnitt seltener. Steigt der AfD-Stimmenanteil, verbreiten sich beide Technologien in der Folge oft langsamer. Besonders deutlich war laut Uni ein Unterschied: Grünen-Anhänger gaben 227% häufiger als AfD-Anhänger an, bereits ein E-Auto zu besitzen oder dessen Anschaffung zu planen. Für ihre Analyse wertete die Uni Daten aus mehr als 10.700 Kommunen aus. Und die gute Nachricht aus Baden-Baden: Die Kurstadt hat im ersten Halbjahr 2026 wieder mehr Gäste aus dem Ausland angezogen. Von Januar bis Juni kamen 54.777 internationale Gäste, 4,1% mehr als im Vorjahr. Das zeigen Zahlen des Statistischen Landesamts. Im vergangenen Jahr war ihr Anteil noch gesunken. Neben Frankreich, der Schweiz und den USA kommen zunehmend Reisende aus Südeuropa.
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1: Leider extrem viel los im Feierabend auf der A5 Karlsruhe Richtung Darmstadt zwischen Bruchsal und Dossenheim. 11 Kilometer Stau. A5 Heidelberg Richtung Karlsruhe zwischen Heidelberg-Schwetzingen und dem Kreuz Waldorf. 7 Kilometer stockend. Und nochmal die A5, jetzt Basel Richtung Karlsruhe zwischen dem Dreieck Weil am Rhein und dem Dreieck Neuenburg. 4 Kilometer Stau. Viel Geduld. Ebenso auf der A6 Heilbronn Richtung Mannheim zwischen Sinsheim und dem Kreuz Waldorf. 2 Kilometer stockender Verkehr. Die Gegenrichtung, jetzt Heilbronn Richtung Lautern zwischen dem Finnheimer Dreieck und Ludwigshafen Nord. 3 Kilometer Stau. Geblitzt werdet ihr auch noch, gerade in Karlsruhe in der Rheinhafenstraße und Blitze auch in Mannheim, da in der Käfertaler Straße. Habt ihr noch was gesehen? Dann schickt uns natürlich gerne wie immer eine Sprachnachricht an die 08000 34 35 36. Kommt gut an.
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1: Und mit euch. Ihr macht mal schön Feierabend, konzentriert euch auf die wirklich wichtigen Dinge: Familie, gutes Essen und Entspannung. Damit vor allem Letzteres klappt, gleich Neck. Schönes Italien-Urlaubsfeeling. Laura non c'è. Jetzt dicke Umarmung von Taylor Swift. Hier ist The Fate of Ophelia.
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Merkt ihr es auch? Heute offizieller Herbstanfang? Nee, ich auch nicht. Schönen Feierabend mit Radio Regenbogen. Und wir ignorieren einfach hartweg, dass Herbst sein soll. Fällt nicht mal schwer? Strahlend blauer Himmel, jetzt im Feierabend, am Wochenende und Anfang kommende Woche nochmal bis 30 Grad und mehr. Wo soll der Herbst sein? Dazu packen wir von Radio Regenbogen immer wieder neue Sommerhits aus. Der hier kommt zum Beispiel von Pedro Santos, Newcomer aus Großbritannien. Heißt Pedro, weil er in Portugal geboren ist. Der versprüht so eine Freude, fühlt sich an wie ein ganz leichter Sommerabend mit den besten Menschen um sich rum. Einfach gut. Should have known better. Pedro Santos, ganz neu bei uns bei Radio Regenbogen.

Wenn ihr Songs hört, wo ihr denkt, Mann, wie geil, dass die im Radio zu hören sind, dann haben garantiert wir die Finger im Spiel. Hootie and the Blowfish, Only Wanna Be With You. Wir spielen all deine Lieblingshits bei Radio Regenbogen. Gleich Pink mit dabei, jetzt ein bisschen Sommerfeeling on top zum blauen Himmel im Feierabend. Topic und Becky G, Sorry.

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3: Mit Stefan Keller. Einen Monat nach den schweren Krawallen beim Pokalspiel Waldhof gegen Kaiserslautern wird gegen 35 Verdächtige ermittelt. Das hat die Staatsanwaltschaft auf Anfrage von Radio Regenbogen mitgeteilt. Von den Gewalttätern ist im Moment aber erst die Hälfte identifiziert. Aus Ärger über ein Knöllchen soll ein 75-Jähriger in Öhringen mit dem Auto auf einen Mitarbeiter des Ordnungsamtes losgefahren sein. Jetzt wurde Anklage erhoben. Die Staatsanwaltschaft sieht in dem Fall sogar versuchten Mord. Ein Schiff ist in der Schleuse Neckargemünd in Höhe Heidelberg-Schlierbach gegen die Schleusenmauer gekracht. Verletzt wurde laut Polizei niemand. Die Schleuse ist noch intakt. Ein Defekt am Schiff soll die Ursache gewesen sein.
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4: Auf der A6 Richtung Mannheim steht ein defektes Fahrzeug am Kreuz Mannheim. Auf der A8 Richtung Stuttgart gibt es zwei defekte Fahrzeuge. Bei Kirchheim, Tech, West und zwischen Hohenstadt und Mühlhausen. Auf der A5 Richtung Heidelberg staut es sich zwischen Krona und Heidelberg-Schwetzingen auf 8 Kilometern. In der Gegenrichtung von Basel nach Karlsruhe stockt es zwischen Efringen-Kirchen und Dreieck Neuenburg auf 2 Kilometern. Passt auf euch auf und kommt gut durch. Gute Fahrt.
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0: Skyline von Offenbach, Overdrive für euren Feierabend bei Radio Regenbogen. Fürs gute Gefühl gibt's bei Radio Regenbogen die 500 € Tankkarte, zweimal täglich bei uns. 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
0: 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Das Geile nicht ist, Flo, du denkst nicht schon wieder, weil dir gehört die nächste 500 € Tankkarte von Radio Regenbogen. 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
1: Ach was, nein, vielen Dank, mega.
0: Morgen seid ihr dann dran. Die nächste Tankkarte schon morgen früh bei Jens und Steffi ab 6. Jetzt schönen Feierabend mit dem ganz neuen Hit von Gentleman und Mike.

0: Mittwochs kann man schon mal feiern, vor allem zu Gala Freed from Desire bei Radio Regenbogen. Ihr macht Feierabend, wir spielen all eure Lieblingshits gleich. Purer Sommer von The Bowser, Magnetic. Jetzt, damit die Entspannung nicht zu kurz kommt, Riesenhit von Rihanna, Diamonds. Schön, dass ihr mit dabei seid.
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11: Das sind die Themen um 19 Uhr. Bundesgesundheitsminister Linnemann plant weniger Kinderkrankentage. Und die gute Nachricht aus Pforzheim, Auszeichnung für Umweltprojekte. Ich bin Vio Kostanet. Schönen guten Tag. Eltern sollen weniger Kinderkrankentage bekommen, das sagte Bundesgesundheitsminister Carsten Linnemann heute im Bundestag.
12: Das ist eine Regel, die wir eingeführt haben während Corona, die es vorher auch nicht gab. Und wir insgesamt, glaube ich, als Politik gut daran tun, dass Sonderregeln, die es zu Corona gab, wieder zurückgenommen werden.
11: Statt 15 soll es ab dem kommenden Jahr pro Kind und Elternteil nur noch 10 Krankentage geben. Die Regelung betrifft alle gesetzlich versicherten Eltern. Sie können Kinderkrankengeld beantragen, wenn ein Kind unter 12 Jahren krank ist und sie deswegen nicht zur Arbeit gehen können. Die Bundesregierung hat einen 10-Punkte-Plan gegen Sozialmissbrauch beschlossen. Unter anderem soll Grundsicherung nicht länger an per Haftbefehl gesuchte Personen ausgezahlt werden. Wirksamer bekämpft werden sollen auch ausbeuterische Geschäftsmodelle mit sogenannten Schrottimmobilien. Auch KI-gestützte Analysesysteme kündigt die Regierung an. Sie sollen Leistungsmissbrauch erkennen. Beschäftigte in baden-württembergischen Kitas fühlen sich laut einer Umfrage des VBE Baden-Württemberg stark belastet. Genannt werden vor allem Mehrarbeit und Vertretung sowie die sozial-emotionalen Kompetenzen der Kinder. 86% arbeiten gern, knapp ein Drittel würde den Beruf aber nicht weiterempfehlen. Gegen den früheren Hollywood-Filmmogul Harvey Weinstein sind in einem neu aufgerollten Verfahren wegen Sexualverbrechen 15 Jahre Haft verhängt worden. Das berichten mehrere US-Medien. Der 74-Jährige sitzt bereits seit Jahren im Gefängnis. In anderen Verfahren war Weinstein auch schon für schuldig befunden und zu langen Haftstrafen verurteilt worden. Und die gute Nachricht aus dem Nordschwarzwald. Pforzheim ist offenbar grüner als gedacht. Das Bündnis Kommunen für biologische Vielfalt hat die Stadt jedenfalls erneut mit dem Label Stadt grün naturnah ausgezeichnet. Dieses Mal sogar in Gold. Das Bündnis würdigt damit unter anderem das Projekt Waldklassenzimmer oder die Aktion Ein Kind, ein Baum, bei der für jedes Neugeborene ein Baum gepflanzt wird.
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1: A5 Richtung Karlsruhe. Gefahrenstelle durch defektes Fahrzeug zwischen Bruchsal und Karlsruhe Nord sowie zwischen Bühl und Achern Richtung Basel. Auf der A6 Richtung Nürnberg gibt es ein defektes Fahrzeug zwischen Kreuz Weinsberg und Bretzfeld. Stau auf der A5 Richtung Karlsruhe zwischen Ettenheim und Lahr, 4 Kilometer Richtung Heidelberg. Staut es sich zwischen Kronau und Waldorf-Wiesloch, 5 Kilometer. Gute Fahrt.
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4: Und mit euch. So schön, dass ihr mit dabei seid. Ihr genießt mal schön die Sonne, solange die noch da ist. Sonnenuntergang heute 19.23 Uhr bei uns in Baden-Württemberg. Bisschen Hammer also noch. Wir servieren dazu den passenden Sound. Gleich Michael Jackson, jetzt Riesenhit von J-Lo, von Jennifer Lopez und David Guetta. Save Me Tonight. Schönen Feierabend zusammen.
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Schönen Feierabend mit Dasha Austin bei Radio Regenbogen. Wir spielen all deine Lieblingshits und ihr wisst Bescheid, gerade abends holen wir für euch auch immer wieder Songs raus, die zu Lieblingshits werden könnten. Jetzt unsere Neuvorstellung heute am Mittwoch kommt von Timmy Trumpet und DJ Alle Farben. Und das ist so ein brutaler Motivationssong für alles, egal was, Bäume rausreißen, noch die Spülmaschine ausräumen oder endlich mal wirklich die Steuer machen. Der Song hilft, weil hat einfach richtig Bums und macht richtig Laune. Neu bei uns, hier ist Chase the Feeling bei Radio Regenbogen.

0: Also gerade in dem Moment denke ich, so oder so ähnlich klingt es wohl bei Winfried Kretschmann, unserem Ex-Ministerpräsidenten in Baden-Württemberg.
1: Herr Linde, wir bestellen heute Abend beim Südkoreaner, gell? Ich nehme Jägerschnitzel mit Krokette, Lasagne und für hinten raus ein paar Baklava, gell?
0: Das Essen kommt halt nur niemals an. Guten Start in Richtung Feierabend mit Radio Regenbogen. Schlagzeile heute rund um Kretschmann. Der hat, seit er nicht mehr im Amt ist, einfach 5 Kilo abgenommen. Er selbst sagt, es liegt an mehr Bewegung. Wir von Radio Regenbogen denken, der macht mit beim schier unglaublichen Trend aus Südkorea. Den haben wir nicht erfunden. Clara Frech aus der Radio Regenbogen Redaktion, die Nummer, die stimmt einfach wirklich.
2: Ja, auch wenn es noch so absurd klingt. Immer mehr Südkoreaner bestellen bei einer Fake-Liefer-App. Da kann der komplette Bestellablauf durchgegangen werden. Die Bestellung kommt halt nur niemals. Der angebliche Clou dahinter, die Fake-App soll den Griff zur tatsächlichen Liefer-App verhindern, trotzdem Dopamin ausschütten und dann immer mehr Menschen so abnehmen.
0: Weiß ich ja nicht.
2: Also Kretschmann liebt's.
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0: Loi, am I enough zum Feierabend bei Radio Regenbogen? Auch heute Abend gehen die Glückwünsche raus in unsere Steffi vom Morgen. Mit Jens und Steffi Glückwünsche natürlich auch von euch.
1: Lass dich feiern, lass die Korken knallen, hab einen geilen Tag. Ich wünsche dir alles Liebe und Gute und schick dir ganz liebe Grüße. Die Jasmin.
0: 30 wird sie heute. Mit euch hat sie die letzten Wochen davor doch mal so richtig heftig gelebt. Ihr habt so richtig gute Tipps parat gehabt für ihre U30 Bucketlist, was sie vorher noch vor diesem runden Geburtstag heute erlebt haben muss. Deswegen gönnen wir uns natürlich nochmal ihr Best-of.
2: Ich glaube, was man gemacht haben muss, bevor man 30 wird, ist definitiv Blut spenden.
3: Dann geht's jetzt gleich auf die Liege und da werden wir dich um kurz nach 8 wiederhören.
4: Blutdruck war schon erhöht.
3: Na ja, klar, natürlich, du bist aufgeregt.
5: Mit einem Geländemotorrad im Gelände fahre.
6: So, und jetzt geht die Steffi auf die Strecke.
7: Ich bin froh, wenn ich den ganzen Spaß hier überlebe.
6: Und ne Sieg.
8: Also bevor sie 30 wird, würde ich sie gerne mal hinter einem Fahrgeschäftmikrofon sehen und auf dem Bad Dürkheimer Wurstmarkt.
9: Okay, let's go!
10: Dicker Elevator Running Rottweil. Und wenn ihr wollt, kann ich noch organisieren, dass ihr mit zwei Hörern da starten könnt.
11: Richtig, richtig, richtig toll. Einfach genial. Also ich kann jedem nur raten, macht's. Gute Idee von der Steffi.
12: Ja, wir haben es geschafft.
0: Auch am Nachmittag sagen wir nach diesen wirklich wilden Tagen alles Gute. Und Steffi, willkommen im Ü30-Club.
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1: Am Abend bleibt es in Mannheim und der Rhein-Neckar-Region überwiegend trocken. Zunächst ist der Himmel klar oder nur leicht bewölkt. Später in der Nacht ziehen vereinzelt Wolkenfelder auf. Der Wind bleibt schwach und es sind keine neuen Niederschläge zu erwarten. In Edingen-Neckarhausen sind es 18 Grad, in Eppingen 17 und in Neustadt an der Weinstraße 20. Im weiteren Verlauf ziehen die Wolken ab und morgen sieht es weiterhin freundlich aus.
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2: Ich bin Ursula Winkler. Beim Thema K.O.-Tropfen wären höhere Strafen aus Sicht von Bundesjustizministerin Hubich ein Mittel zur Abschreckung. Aktuell arbeitet die Bundesregierung an entsprechenden Plänen. Der Bundestag hat darüber erstmals beraten.
3: K.O.-Tropfen, die sollen demnächst als Waffe eingestuft werden. Und das würde dann bedeuten 5 Jahre Knast, mindestens. Für jeden, der solche Mittel einsetzt, um zu vergewaltigen oder andere auszurauben. Außerdem soll auch was im Vorfeld passieren, zum Beispiel in Clubs. Stichwort bessere Prävention. Das Ziel ist, Frauen besser zu schützen. Nach dem Motto, nicht Betroffene müssen sich schämen, sondern die Täter. Claudia Wächter, Nachrichtenredaktion.
2: Die USA haben den russischen Präsidenten Putin nach Angaben von Außenminister Rubio zum G20-Gipfel im Dezember in Miami eingeladen. Rubio sagte, man denke, dass dies eine gute Gelegenheit sei, damit Putin nicht nur mit US-Präsident Trump, sondern auch mit anderen Staats- und Regierungschefs ins Gespräch kommen könnte. Russland ist zwar offiziell noch G20-Mitglied, allerdings nahm Putin zuletzt 2019 physisch an einem Gipfeltreffen teil, vor Beginn der russischen Invasion in der Ukraine. Beim angeschlagenen Autobauer Volkswagen steht der nächste Showdown an. In einer Woche treffen sich Vertreter des Unternehmens, der IG Metall und des Betriebsrats zu einem sogenannten Überprüfungsgespräch in Hannover. Dabei soll es um die Frage gehen, ob und wie VW die Zusagen an die Belegschaft weiter einhält.
4: Der aktuelle Tarifvertrag ist vor 2 Jahren hart erkämpft worden. Erst nach Warnstreiks und einem einwöchigen Verhandlungsmarathon haben sich alle Seiten geeinigt. VW sagte damals zu, keine Werke zu schließen und Investitionen an den deutschen Standorten zu tätigen. Doch seitdem ist die Krise in der Autobranche schlimmer geworden. Der Konzern hat seinen Sparkurs deutlich verschärft. IG Metall und Betriebsrat zweifeln deshalb an den Zusagen und wollen die Bosse zur Rede stellen. Vertragstreue sei keine Einbahnstraße. Thomas Bremser, Nachrichtenredaktion.
2: Kurz vor der Entscheidung über den deutschen Olympiakandidaten wollen die Planer in Berlin ihre zunehmend aussichtslose Bewerbung offiziell zurückziehen. Das geht aus dpa-Informationen hervor. Der Senat bezog dazu zunächst keine Stellung. Am Samstag will der Deutsche Olympische Sportbund entscheiden. Im Rennen sind noch München und die Region Köln-Rhein-Ruhr.
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1: Auf der A5 von Karlsruhe Richtung Heidelberg gibt es zwischen Karlsruhe Nord und Bruchsal eine Gefahrenstelle durch ein defektes Fahrzeug. In der Gegenrichtung von Karlsruhe Richtung Basel sorgt ein defekter Lastwagen zwischen Karlsruhe Süd und Rastatt Nord für Gefahr. Weiter in Richtung Basel zwischen La und Offenburg behindert ein defektes Fahrzeug den Verkehr. Passt auf euch auf und kommt gut durch. Gute Fahrt.
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1: Der Abend in Mannheim und der Rhein-Neckar-Region bleibt klar und angenehm mild. In den frühen Morgenstunden ziehen vom Odenwald und aus der Pfalz einige Wolkenfelder auf. Es bleibt jedoch trocken. Der Wind weht schwach und ist kaum spürbar. Morgen könnt ihr im Odenwald und Nordschwarzwald zeitweise vereinzelte Schauer erwarten, während es sonst trocken bleibt. Die Temperaturen in Sandhausen sind es derzeit 17 Grad, in Ludwigsburg angenehme 18 Grad und in Bad Dürkheim 15 Grad.
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2: Ich bin Ursula Winkler. Die Bundesregierung will Sozialmissbrauch eindämmen. Dazu hat das Bundeskabinett einen 10-Punkte-Aktionsplan beschlossen. Bundesinnenminister Dobrindt sagte, man zeige klare Kante gegen Missbrauch und Betrug. Auch gegen kriminelle Strukturen, die sich den Staat zur Beute machten.
3: Ein Geschäftsmodell der Kriminellen, sie pferchen Leute in Schrottimmobilien und kassieren dann illegal Sozialleistungen. Wir ändern das, sagt Dobrindt. Auch verurteilte Straftäter, die untergetaucht sind, bekommen keine Leistungen mehr. Und der Datenaustausch zwischen den Behörden soll verbessert werden. Der funktioniert bisher nämlich nicht. Kurz, es geht bei dem Aktionsplan um viel Geld, das dem Staat durch die Lappen geht, aber auch um mehr Gerechtigkeit. Claudia Wächter, Nachrichtenredaktion.
2: Die USA haben den russischen Präsidenten Putin nach Angaben von Außenminister Rubio zum G20-Gipfel im Dezember in Miami eingeladen. Rubio sagte, man denke, dass dies eine gute Gelegenheit sei, damit Putin nicht nur mit US-Präsident Trump, sondern auch mit anderen Staats- und Regierungschefs ins Gespräch kommen könnte. Russland ist zwar offiziell noch G20-Mitglied, allerdings nahm Putin zuletzt 2019 physisch an einem Gipfeltreffen teil, vor Beginn der russischen Invasion in der Ukraine. Gegen den früheren Hollywood-Filmmogul Harvey Weinstein sind in einem neu aufgerollten Verfahren wegen Sexualverbrechen 15 Jahre Haft verhängt worden. Das berichten mehrere US-Medien. Der 74-Jährige sitzt bereits seit Jahren im Gefängnis.
4: Der einst machtvolle Medienmogul nutzte seinen Einfluss in der Branche, um unzählige Frauen sexuell zu missbrauchen. Die Staatsanwaltschaft hatte in diesem Fall 20 Jahre Haft gefordert, aber auch das jetzt verhängte Strafmaß setzt ein Zeichen. In anderen Verfahren war Weinstein auch schon für schuldig befunden und zu langen Haftstrafen verurteilt worden. Der gesundheitlich schwer angeschlagene Weinstein hat die Vorwürfe stets bestritten. Die Aufdeckung seiner Verbrechen hatte die MeToo-Bewegung ins Rollen gebracht. Tina Eck, USA.
2: Kurz vor der Entscheidung über den deutschen Olympiakandidaten wollen die Planer in Berlin ihre zunehmend aussichtslose Bewerbung offiziell zurückziehen. Das geht aus dpa-Informationen hervor. Der Senat bezog dazu zunächst keine Stellung. Am Samstag will der Deutsche Olympische Sportbund entscheiden. Im Rennen sind noch München und die Region Köln-Rhein-Ruhr.
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1: Auf der A5 von Karlsruhe Richtung Heidelberg gibt es zwischen Karlsruhe Nord und Bruchsal eine Gefahrenstelle durch ein defektes Fahrzeug. In der Gegenrichtung von Karlsruhe Richtung Basel sorgt ein defekter Lastwagen zwischen Karlsruhe Süd und Rastatt Nord für Gefahr. Weiter in Richtung Basel zwischen Lahr und Offenburg behindert ein defektes Fahrzeug den Verkehr. Passt auf euch auf und kommt gut durch. Gute Fahrt.
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3: In Mannheim sowie der gesamten Rhein-Neckar-Region bleibt es in der Nacht trocken. Aus Richtung Odenwald und der Pfalz ziehen ein paar Wolken auf, was den ansonsten klaren Himmel ein wenig verändert. Der Wind weht dabei schwach. Gegen Morgen bleibt die Wetterlage stabil. Weiterhin ist kein Niederschlag in Sicht. In Schriesheim an der Strahlenburg misst das Thermometer 17 Grad. In Ludwigsburg am Bahnhof sind es 16 Grad, während in Hasloch am Plopsaland ebenfalls 17 Grad erreicht werden.
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4: Ich bin Tine Kienach. Die Bundesregierung hat einen 10-Punkte-Plan gegen Sozialmissbrauch beschlossen. Bundeskanzler Friedrich Merz schrieb dazu auf X: Missbrauch geht zulasten aller, die arbeiten und einzahlen. Unter anderem soll Grundsicherung nicht länger an per Haftbefehl gesuchte Personen ausgezahlt werden. Wirksamer bekämpft werden sollen auch ausbeuterische Geschäftsmodelle mit sogenannten Schrottimmobilien. Die USA haben den russischen Präsidenten Putin zum G20-Gipfel im Dezember in Miami eingeladen. Das sagte Außenminister Rubio am Rande der UN-Vollversammlung in New York. Die USA hofften, dass Putin diese Einladung annehmen werde.
5: Der G20-Gipfel wäre eine gute Gelegenheit, Putin nicht nur mit US-Präsident Trump, sondern auch mit anderen Staats- und Regierungschefs in Kontakt zu bringen. Den USA ist offensichtlich daran gelegen, denn es herrscht Sorge, dass sich der Ukraine-Krieg ausweitet. Sabotageakte oder hybride Angriffe, Cyberattacken oder gezielt gestreute Falschinformationen könnten eine Eskalation auslösen, warnte US-Außenminister Rubio. Trump hatte Russland erst letzte Woche vorgeworfen, Verbündete der Ukraine schon lange anzugreifen. Im Fokus steht Polen. Aus den USA, Tina Eck.
4: In der Debatte um hohe Spritpreise bekommt die umstrittene 12-Uhr-Regel an den Tankstellen immer mehr Gegenwind. Der Bundesrat befasst sich am Freitag damit, die Tankregel wieder abzuschaffen. Auch der ADAC spricht sich dafür aus.
6: Seit April dürfen nur um 12 Uhr die Spritpreise erhöht werden. Die Regel ist seitdem umstritten, denn sie hat die Preise nicht gesenkt. Nur der Zeitpunkt, wann die Preise erhöht werden, steht seitdem fest. Die Tankstellen hätten wegen der Regel die Preise teilweise stärker erhöht als davor, sagt der ADAC. Zumindest gibt es eine gute Nachricht für Autofahrer. Die Spritpreise gehen nach Rekordwerten wieder etwas runter aktuell. Und ab dem 1. Oktober will die Bundesregierung ja die Steuern senken und erwartet dann eine Entlastung von bis zu 17 Cent pro Liter. Thomas Bremser, Nachrichtenredaktion.
4: Zum Sport. Kurz vor der Entscheidung über den deutschen Olympiakandidaten wollen die Planer in Berlin ihre zunehmend aussichtslose Bewerbung offiziell zurückziehen. Das geht aus dpa-Informationen hervor. Der Senat wollte das nicht kommentieren, lud aber für morgen zu einer Pressekonferenz ein. Am Samstag will der Deutsche Olympische Sportbund entscheiden. Im Rennen sind noch München und die Region Köln-Rhein-Ruhr.
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3: Auf der A5 in Richtung Heidelberg gibt es zwischen Bruchsal und Kronau eine Gefahrenstelle durch ein defektes Fahrzeug. Weiter südlich auf der A5 Richtung Basel ist zwischen Karlsruhe Süd und Rastatt Nord ebenfalls Vorsicht geboten wegen eines defekten Fahrzeugs. In der Gegenrichtung von Basel nach Karlsruhe sorgt ein defektes Fahrzeug zwischen Lahr und Offenburg für Behinderungen. Zwischen Appenweier und Achern staut es sich auf 3 Kilometern. Passt auf euch auf und kommt gut durch. Gute Fahrt.
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3: Es ist später Abend in Mannheim und der Rhein-Neckar-Region. Die Nacht bleibt überwiegend klar, doch im Laufe der Nacht ziehen vom Odenwald und der Pfalz her einige Wolken auf. Trotz der Wolken bleibt es trocken, der Wind bleibt schwach. In Eppelheim am Wasserturm sind es 16 Grad, in Brackenheim am Bürgerzentrum 11 Grad und in Mutterstadt am Palatinum 14 Grad. Morgen erwarten euch zeitweise ein paar Wolken, doch die Chancen auf Regen sind gering.
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4: Ich bin Tine Klingnach. Die Bundesregierung hat einen 10-Punkte-Plan gegen Sozialmissbrauch beschlossen. Bundeskanzler Friedrich Merz schrieb dazu auf X: Missbrauch geht zulasten aller, die arbeiten und einzahlen. Unter anderem soll Grundsicherung nicht länger an per Haftbefehl gesuchte Personen ausgezahlt werden. Wirksamer bekämpft werden sollen auch ausbeuterische Geschäftsmodelle mit sogenannten Schrottimmobilien. Die USA haben den russischen Präsidenten Putin zum G20-Gipfel im Dezember in Miami eingeladen. Das sagte Außenminister Rubio am Rande der UN-Vollversammlung in New York. Die USA hofften, dass Putin diese Einladung annehmen werde.
5: Der G20-Gipfel wäre eine gute Gelegenheit, Putin nicht nur mit US-Präsident Trump, sondern auch mit anderen Staats- und Regierungschefs in Kontakt zu bringen. Den USA ist offensichtlich daran gelegen, denn es herrscht Sorge, dass sich der Ukraine-Krieg ausweitet. Sabotageakte oder hybride Angriffe, Cyberattacken oder gezielt gestreute Falschinformationen könnten eine Eskalation auslösen, warnte US-Außenminister Rubio. Trump hatte Russland erst letzte Woche vorgeworfen, Verbündete der Ukraine schon lange anzugreifen. Im Fokus steht Polen. Aus den USA, Tina Eck.
4: In der Debatte um hohe Spritpreise bekommt die umstrittene 12-Uhr-Regel an den Tankstellen immer mehr Gegenwind. Der Bundesrat befasst sich am Freitag damit, die Tankregel wieder abzuschaffen. Auch der ADAC spricht sich dafür aus.
6: Seit April dürfen nur um 12 Uhr die Spritpreise erhöht werden. Die Regel ist seitdem umstritten, denn sie hat die Preise nicht gesenkt. Nur der Zeitpunkt, wann die Preise erhöht werden, steht seitdem fest. Die Tankstellen hätten wegen der Regel die Preise teilweise stärker erhöht als davor, sagt der ADAC. Zumindest gibt es eine gute Nachricht für Autofahrer. Die Spritpreise gehen nach Rekordwerten wieder etwas runter aktuell. Und ab dem 1. Oktober will die Bundesregierung ja die Steuern senken und erwartet dann eine Entlastung von bis zu 17 Cent pro Liter. Thomas Bremser, Nachrichtenredaktion.
4: Zum Sport. Kurz vor der Entscheidung über den deutschen Olympiakandidaten wollen die Planer in Berlin ihre zunehmend aussichtslose Bewerbung offiziell zurückziehen. Das geht aus dpa-Informationen hervor. Der Senat wollte das nicht kommentieren, lud aber für morgen zu einer Pressekonferenz ein. Am Samstag will der Deutsche Olympische Sportbund entscheiden. Im Rennen sind noch München und die Region Köln-Rhein-Ruhr.
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3: Auf der A5 in Richtung Basel zwischen Bühl und Baden-Baden gibt es ein defektes Fahrzeug, das für Gefahr sorgt. In der Gegenrichtung, also auf der A5 Richtung Heidelberg, liegt zwischen Bruchsal und Kronau ebenfalls ein defektes Fahrzeug auf der Strecke. Weiter auf der A5 in Richtung Basel sorgt ein defekter Lastwagen zwischen Karlsruhe Süd und Rastatt Nord für Gefahr. Fahrt bitte vorsichtig und kommt gut durch. Gute Fahrt.
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3: Kurz vor Mitternacht bleibt es in Mannheim und der Rhein-Neckar-Region überwiegend ruhig. Der Himmel ist meist klar, nur vereinzelt ziehen stellenweise Wolken aus dem Odenwald herein. Es bleibt trocken, der Wind bleibt schwach und kaum spürbar. Im Verlauf der Nacht kann sich vereinzelt Nebel bilden, vor allem in Flussnähe. Zum Morgen hin ziehen mehr Wolken auf. In Walldorf sind es aktuell 15 Grad, in Vaihingen 11 und in Heppenheim 15 Grad.
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4: Guten Abend Deutschland, mein Name ist Daniel Kaiser. Willkommen zur Night Lounge. Das Datum dieser Folge, Donnerstag, der 24. September 2026. So langsam geht der Monat zu Ende, das gibt's doch gar nicht. Freue mich heute Abend mit euch über ein Thema zu sprechen, zu dem meiner Meinung nach so gut wie jeder was sagen kann. Denn heute sprechen wir über den eigenen Namen. Ich meine, der Name, der begleitet uns unser ganzes Leben. Manchmal haben andere eine Meinung zu unserem Namen, obwohl sie uns vielleicht gar nicht kennen, weil er vielleicht ständig falsch ausgesprochen wird, weil er in einer anderen Sprache eine lustige oder verrückte Bedeutung irgendwie hat. Manchmal sorgt der Name für blöde Sprüche, manchmal sorgt er für Vorurteile, weil er nicht gewöhnlich klingt, um es mal nett auszudrücken. Ja, und manchmal bekommt man sogar Ablehnung zu spüren. Aber vielleicht ist es sogar andersrum. Vielleicht ist es sogar so, dass euer Name ständig Gesprächsöffner ist, weil ihr den Namen eines prominenten Schauspielers, einer Sängerin oder so habt. Das kann ja auch für witzige Situationen sorgen. Ich möchte heute von euch Geschichten hören. Was habt ihr wegen eures Namens schon so alles erlebt? Ruft mich an, kostenlos vom Handy und vom Festnetz, die Nummer zu mir ins Studio.
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4: Und da darf heute wirklich gern alles dabei sein. Also angefangen von, ich habe mir eine Wohnung rausgesucht und die habe ich nicht bekommen wegen meines Namens oder Job. Kann aber auch sein, hey, ich habe einen Tisch versucht zu reservieren und die dachten, ich bin Till Schweiger, weil ich witzigerweise Till Schweiger heiße. Und also es kann ja auch für witzige Momente sorgen. Ne? Ruft mich an vom Handy, vom Festnetz. Ich bin gespannt, eure Geschichten zum Namen zu hören. Und wir gehen in die erste Leitung. Heute habe ich den Dietmar aus Gelsenkirchen dran. Hallo Dietmar, schön, dass du da bist. Dietmar, ist er da? Jetzt ist er da. Hallo Dietmar.
5: Ja, hallo. Oh, bin ich heute der Erste?
4: Heute bist du der Erste, genau. Schön.
5: Ja, was Namen angeht, also ich habe da so einen altherkömmlichen Namen, Dietmar. Diet, die ersten vier Buchstaben bedeuten im Altdeutschen immer Volk.
4: Diet heißt und, Volk?
5: Ja.
4: Das wusste ich gar nicht.
5: Also egal, ob jetzt Diet Helm, Diet Herr, Dietmar, die ersten vier Buchstaben bedeuten immer Volk im Althochdeutschen und Dietmar so viel wie bekannt, berühmt im Volk.
4: Dietmar, bekannt im Volk, das ist die Bedeutung.
5: Ja.
4: Muss mal gerade gucken, was du mir da erzählst. Der im Volk Berühmte. Ach, das ist ja witzig. Ah, ich mag sowas. Cool.
5: Na, also immer die ersten vier Buchstaben Diet stehen immer für Volk.
4: Mhm.
5: Und meine Initialen, also unser Vater hat uns immer alle drei Namen gegeben, ne? Ich, Dietmar Klaus Peter, also Peter hieß ein älterer Bruder, mein Patenonkel und Klaus, weil ich in der Nähe vom Nikolaus geboren bin, datumsmäßig. Aber DKP ist auch ein bisschen, ne? Dietmar Klaus Peter, ne? DKP, ne?
4: Also weiß ich, was verbindest du denn mit? Also ich kann damit gar nichts verbinden. Das klingt für mich wie eine Partei, aber was?
5: Ja, ist genau richtig. Deutsche Kommunistische Partei.
4: Ah, okay.
5: Die wurde damals von der DDR unterstützt, sonst hätte sie gar nicht überleben können. Die war sehr klein. Und die Schwägerin meines Vaters, also die ältere Schwester meiner Mutter, die war Kommunistin. Und meinem Onkel war das immer peinlich, die sind ja öfter mal in die DDR rübergefahren. Der hat dann gesagt, ich zeig dir immer meinen Gewerkschaftsausweis vor, das muss für die reichen. Ne?
4: Okay.
5: Der war also nicht so begeistert für die. Ja, und dann gibt es auch hier, ich habe einen Bruder, der heißt Wilfried. Ich habe einen Vetter väterlicherseits, der heißt Winfried. Winfried kennt man ja auch, ne? Winfried of Ivanhoe, der schwarze Ritter, ne? Berühmte Verfilmung auch mit Elizabeth Taylor.
4: Na, aber was hast, es geht ja heute nur um dich, nur um deinen Namen. Was hast du denn mit deinem Namen schon erlebt?
5: Ja, im Englischen hat er eine ganz andere Bedeutung. Die ersten vier Buchstaben D-I-E-T bedeuten im Englischen Diät. Und Ma, M-A-R, Albtraum.
4: Okay.
5: Das wäre also Diät-Albtraum, wenn man das ins Englische übersetzen würde.
4: Ma heißt Albtraum? Ich kenne Nightmare.
5: Ganz genau. Okay. It's a Nightmare. Ne?
4: Ja, it's a Nightmare.
5: Da muss man nur am Ende das E mal vergessen, M-A-R, aber Ma gibt's da auch, ne?
4: Okay, du bist der Diät-Albtraum.
5: Ja, ja, genau. Ich bin der Diät-Albtraum auf Englisch.
4: Na gut, man muss ja nicht immer alles übersetzen. Aber haben denn englische Leute auf dich so reagiert, dass sie das immer gesagt haben? Immer gesagt haben, Mensch, der ist so funny.
5: Nein. Also die Engländer und auch die, ich war ja auch in den USA und so weiter, die sind nie drauf gekommen. Ne? Die konnten mit dem Namen nichts anfangen. Und dann dachte ich, na ja, gut, dann versuch es mal anders. Es gibt ja hier bei Shakespeare Macbeth, ne, Duncan heißt der mit Vornamen, ne, und das ist aber schottisch und damit konnten Amerikaner noch weniger anfangen als mit Dietmar.
4: Hm, okay. Also hast du dir immer einen anderen Namen im Ausland gegeben oder wie, der leichter zu verstehen ist?
5: Nee, nicht gegeben. Ich habe den versucht zu erklären, das, was bei uns so, ja, Dietmar im Deutschen ist, ja, einen ähnlichen Namen mit D im Englischen, da fällt mir jetzt nur, sagen wir mal, Duncan ein, ne? D-U-N-C-A-N, ne? Und damit konnte ich gar nichts anfangen, ne?
4: Na gut, kann ja sein, okay, so.
5: Weil das ist ja auch nicht gerade typisch Englisch. Ein englischer Name kommt ja mehr so aus dem Schottischen. Ne? Also mit meinem Vornamen konnten die beim besten Willen nichts anfangen. Mhm. Ne? Mit Winfried hätten die schon was anfangen können. Oder Wilfried, so ähnliche Namen gibt es auch im Englischen. Aber nö, also mit meinem Vornamen Dietmar konnten die gar nichts anfangen.
4: Bist du denn selbst eigentlich zufrieden? Das ist immer so eine blöde Frage, weil, mein Gott, ja, das ist halt mein Name, ich habe mich dran gewöhnt. Aber es gibt ja manche Menschen, die haben eine richtige Ablehnung gegen ihren Namen oder vielleicht sogar eine richtige Verbindung spüren sie. Also wie ist es denn bei dir?
5: Also das Blöde war damals, es gab einen berühmten deutschen Radrennfahrer, der wurde kurz Didi Thurau, glaube ich, hieß der, ne, genannt. Also immer das Kürzel Didi und dann natürlich Didi Hallervorden.
4: Mhm, genau.
5: Ne, und dann gab es mal so eine Phase, während meiner Grundschulzeit, da war es mit Dietmar vorbei, da hieß es nur noch Didi und das fand ich nicht so witzig. Ne.
4: Also du mochtest es nicht, wenn Menschen dich Didi genannt haben?
5: Ja, ja, genau. Das war während meiner Grundschulzeit. Danach hat mich keiner mehr Didi genannt. Ne. Sondern einfach nur Dietmar und Feierabend. Ne.
4: Du hast keinen Spitznamen?
5: Also nur dieses Kürzel.
4: Ja, okay, gut. Also die
5: aber,
4: Initialien.
5: Also wie gesagt, aber nach Ende nicht. Der Grundschulzeit hat mich keiner mehr so genannt. Und das war damals irgendwie, also fand ich jedenfalls damals in dem Alter und so weiter, fand ich es eben nicht besonders lustig. Und aber das hat man überall im Fernsehen, lief dauernd Didi Hallervorden. Dann gab es den Radrennfahrer und ne, von dem hörte man auch und Didi, ne? Und dann war ich irgendeiner Meinung, wir müssten jeden, der Dietmar oder sonst wie hieß, ne, Didi nennen, ne?
4: Du hast ja zum Anfang auch schon den Namen selbst als alt bezeichnet. Findest du das, also stört dich das, dass das ein Name ist, der vielleicht heute nicht mehr so oft zu hören ist und vergeben wird an Neugeborene? Oder sagst du irgendwie, nö, ist okay, finde ich jetzt nicht so schlimm?
5: Nee, ich finde den super, so den Namen. Ne?
4: Ja?
5: Den finde ich absolut, ja, überhaupt kein Thema. Also meine Vettern und meine Geschwister, ne, wir heißen alle Martin, Michael, ja. Peter, Klaus.
4: Guck mal, jetzt hast du aber gerade zwei genannt, Michael, Peter. Die werden heute ja auch noch vergeben, also nicht mehr so häufig, klar, aber sie werden noch vergeben. Ich frage mich, ob es so Namen gibt, die ein bisschen zeitloser sind.
5: Ja, auf jeden Fall. Zum Beispiel Michael, der ist mit Sicherheit, den gibt's auf Türkisch und auf Hebräisch und auf Griechisch, ne? alles so leichte Abwendungen von Michael, ne? Das kommt ja aus der Bibel, ne? Der Erzengel Michael und so, ne? Und dann das findet sich auch in anderen Sprachen zum Beispiel. Und Peter und Paul, die Apostel, klar, ne? In Italien, da hat man manchmal den Eindruck, da ist die als zweite Peter oder Paul, ne? Natürlich jetzt auf Italienisch, ne? Und in den USA, wer da italienischstämmig ist, ne? Peter und Paul kommt aber in italienischstämmigen unglaublich oft vor, ne?
4: Okay. Also wir halten mal fest, Dietmar, du bist zufrieden mit deinem Namen.
5: Ja, auf jeden Fall. Also Kevin möchte ich auf gar keinen Fall heißen, ne?
4: Was, wie?
5: Kevin.
4: Warum? Ist doch nicht schlimm.
5: Ja, ich meine, es gab ja diesen Film Kevin alleine zu Hause,
4: ja.
5: Und da gab es so einen Hype.
4: Ja.
5: Ne? Und ohne diesen Film hätte es diesen Hype nicht gegeben. Ne?
4: Na, ich finde, die Backstreet Boys haben auch nochmal eine Rolle gespielt.
5: Ja, ja, gut, klar.
4: Da gab es auch einen Kevin. Und das war so die Zeit, wo ich gemerkt habe, dass da auch viele plötzlich den Namen bekommen haben. Das spielt überraschenderweise echt oft eine Rolle. Ich bin auch mal sehr gespannt, Dietmar, ob die ganzen Namen, die heute an die Kids vergeben werden, wird man da dann irgendwann, wenn die 50, 60 sind, auch sagen so, oh Mensch, da ruft ein Noah oder ein Leo oder wie auch immer an. Und das ist ja ein alter Opa vom Namen her, weil heute heißen die ja ganz anders. Oder sind das die Namen, die dann immer noch vergeben werden? Ich bin mal gespannt, wie sich das entwickelt.
5: Und zwar gab es ja auch vor Kevin mal, also als ich noch klein war, so plötzlich ging das los mit skandinavischen Namen wie Sven.
4: Ja, sowas auch, ja.
5: Ne? Und dann, also hießen auch viele Sven. Ne? Und ich weiß noch, Belinda, der Pastor bei uns von der Kanzel, hat gesagt, wie kann man nur seine Tochter Belinda taufen lassen? Einerseits war Belinda der Name einer Strumpfhose.
4: Echt?
5: Da wurde eben Fernsehen Werbung gemacht, ne? Von Trumpf, die Mark, ne? Wir haben jetzt einen neuen. Ne?
4: Guck mal, und ich denke als Radiomensch natürlich an Belinda Carlisle, die kennst du wahrscheinlich auch, die Sängerin.
5: Ja, aber es gab ja auch damals, um 1970 rum, so einen Song, Pretty Belinda.
4: Ah, okay, den kenne ich wieder nicht.
5: Na, ist ein ganz normaler englischer Schlager, ne?
4: Ja, okay.
5: Ich weiß gar nicht, ob das ein englischer Schlager war, Pretty Belinda, oder ob der auch ins Deutsche übersetzt wurde. Der war sehr populär um 1970 rum, ne?
4: Naja.
5: Belinda.
4: Aber Dietmar, lass mich weiter auf Geschichtensuche gehen. Ich danke dir für deinen Anruf, wünsche dir einen schönen Abend, pass auf dich auf. Bis
5: bald. Danke gleichfalls.
4: Mach's gut. Tschüss. Ciao. Zum Anrufen dürft ihr auch vom Handy und vom Festnetz die Nummer zu mir ins Studio.
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4: So, und viele fanden das ganz toll, dass ich jetzt nicht immer erst 12:15 die E-Mails vorlese, sondern immer wieder mal so eine einstreue. Ich kann euch jetzt nicht versprechen, ob ich das beibehalte, weil, naja, das ist meistens spontan. Ich hab selbst keinen Plan, will ich damit sagen. Aber die muss ich euch vorlesen, weil die habe ich schon vor der Sendung bekommen. Jetzt könnte man es anders aussprechen. Aber ich sage so, wie es aussprechen soll. Denn Mercedes. Mercedes hat mir geschrieben. Wird natürlich von den meisten Mercedes ausgesprochen. Hallo Daniel, ich heiße tatsächlich Mercedes. Und nein, meine Eltern haben mich nicht nach dem Auto benannt. Diese Frage höre ich allerdings seit ungefähr 30 Jahren jedes Mal. Beim Kennenlernen dauert es meistens keine 2 Minuten, bis irgendein Spruch über Autos, über Führerschein oder Werkstatt kommt. Früher fand ich das extrem nervig und habe manchmal sogar behauptet, mein zweiter Vorname sei mein richtiger Vorname. Heute spiele ich meistens aber mit, wenn jemand fragt, wie Mercedes-Benz, sage ich, genau, aber deutlich günstiger im Unterhalt. Dann ist das Eis sofort gebrochen. Spannend finde ich, dass viele gar nicht wissen, dass Mercedes schon lange ein Vorname war, bevor die meisten an Autos gedacht haben. Das stimmt übrigens wirklich. Inzwischen mag ich ihn gerade deshalb, weil ihn sich wirklich jeder auch merken kann. Das glaube ich auch. Ich glaube, mit so einem Namen, wenn du dann irgendwie so in der Runde bist, so lernst gerade ein paar Leute kennen auf einer Party oder so, das vergisst man nicht so schnell. Das bleibt hängen irgendwie. Schön, vielen Dank. Jetzt gehen wir in die nächste Leitung.
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4: So, wen haben wir in der nächsten Leitung? Da ruft wer an mit der Endziffer 33. Guten Abend, wer da woher?
6: Hallo.
4: Hallo, wer da woher?
6: Bin ich. Marcel aus Laupheim.
4: Aus Laupheim, schön, dass du da bist. Daniel hier.
6: Ja.
4: Marcel, also Marcel klingt doch so ganz normal. Was ist los? Warum rufst du an? Erzähl.
6: Ja, der Name stört mich einfach ein bisschen.
4: Erzähl warum.
6: Erstens wegen dem L. Das wird immer so lang gesprochen. Marcel.
4: Vor allen Dingen, wenn man dich ruft, ne? Marcel.
6: Ja, genau. Marcel,
4: da endet es gar nicht mehr, okay? Aber das könntest du jetzt bei Daniel auch machen. Daniel, das ist ja genauso.
6: Ja, schon. Spitzname wäre Selle.
4: Selle?
6: Ja, sagt man so.
4: Okay. Bist du happy damit? Findest du es gut?
6: Oh, meine Mutter hat immer Selle zu mir gesagt.
4: Ah, wir hatten einen in der Klasse, den hatten wir immer Marci genannt.
6: Ja, das mag ich sowieso nicht.
4: Bist du noch schlimmer? Marci.
6: Ja.
4: Ja, also nicht wie der Schokoriegel, sondern Marzi hat er sich geschrieben dann als Spitzname.
6: Ah, okay.
4: Marci. Klingt wie Merci, gell? Irgendwie so ein bisschen. Ja. Ja, aber was stört dich? Stört dich daran, weil viele den Namen damals hatten oder weil der absichtlich von Leuten so falsch, nicht falsch, aber so nervig ausgesprochen wurde?
6: Ja, das ist eher das Nervige. Ich mag den Namen einfach nicht.
4: Hast du keine Ahnung, hast du nur auch einen Vornamen oder hast du noch mehrere?
6: Ich habe nur den.
4: Du hast nur einen. Ich leider auch. Ich fand es damals doof, weil ich irgendwie voll spannend fand, wenn andere mehrere Namen hatten. Ich hatte mal vor ein paar Jahren eine Hörerin, die hatte, glaube ich, 7 Vornamen. Damit ist sie bis heute Rekordhalterin. Ich kenne keinen, der 7 Vornamen hat, aber die hat damals welche gehabt. Hab sie mir auch nie gemerkt.
6: Jeden Tag heißt sie anders.
4: Genau, ganz klar. Hat sich jeden Tag anders. Daran habe ich gar nicht gedacht. Stimmt. Gute Idee. Sehr gut. So, wenn du sagst, mich stört das aber, ich mag den irgendwie nicht. In welchen Situationen findest du es besonders unangenehm?
6: Wenn man mich ruft. Oder, keine Ahnung.
4: Ist es eher im Privaten oder im Beruflichen oder spielt das gar keine Rolle?
6: Im Privaten. Wenn meine Kinder zu mir zum Beispiel jetzt aus Spaß Marcel sagen, das ist, der mag das nicht gern hören.
4: Ja gut, aber das will, glaube ich, kein Papa, keine Mama möchte mit dem Vornamen gerufen werden, oder?
6: Nein, aus Spaß, ja, aber mir macht es so jetzt nichts aus, wenn sie es sagen, aber der Name hört sich einfach so schrecklich an.
4: Okay. Wenn du dir selbst einen Namen hättest geben können, welcher Name, welchen fandst du schon immer schön?
6: Boah.
4: Du musst doch ein Favorite gehabt haben. Gerade als Kind hat man doch ein Favorite, wo man so sagt, ich finde den irgendwie voll schön, so hätte ich gerne gewesen.
6: Steve.
4: Ich wusste, dass jetzt was Englisches kommt. Ich wusste es. Warum? Wie kommst du auf Steve? Gab es da irgendein Vorbild? Steve? Steve Urkel.
6: Nein. Der ist so. Der ist geil.
4: Steve Urkel. Wer doch Steve Jobs? Ja, Quatsch, aber dafür bist du noch zu jung, oder? Wer war damals dein Vorbild? Oder wo hast du den Namen Steve?
6: Nicht Vorbild. Mir gefällt der erstens einfach so vom Name her, vom Rufe her und von meinem Onkel, der Sohn. Der heißt Steve. Und der finde ich gut.
4: Aber du weißt schon, dass man das Steve, da kann man das E richtig schön lang ziehen. Steve!
6: Ja, gut.
4: Tausche ein L gegen ein E.
6: Ja.
4: Ist auch nicht so toll, ne?
6: Bitte.
4: Hast du schon mal, weil es dir unangenehm war, aber wirklich ehrliche Antwort, hast du schon mal dich in einem Club oder irgendwo bei einer Person mit einem anderen Namen vorgestellt? Absichtlich?
6: Nein, so falsch bin ich nicht.
4: Was heißt falsch? Vielleicht hast du dir auch gedacht, die Person ist mir nicht so wichtig. Hast du nie gemacht?
6: Nee.
4: Okay. Jetzt musst du das nicht sagen, weil wir sind hier im Radio aus Datenschutzgründen, aber findest du die Kombination aus deinem Vor- und deinem Nachnamen, den wir jetzt nicht kennen, findest du, das ist okay oder findest du, das passt gar nicht?
6: Ich habe noch Ärger, der ist lustig.
4: Was meinst du bitte?
6: Nichts aus. Der ist lustig.
4: Ja, ich will dich nur darauf hinweisen, dass du das nicht sagen musst. Ne? Das ist für dich ja, zunächst. Findest du nur, klingt das gut in der Kombi oder magst du die Kombi nicht?
6: Ich bin es gewohnt, aber fast niemand versteht es. Man muss es immer buchstabieren.
4: Okay. Und stört dich das? Also findest du irgendwie, das ist doch so simpel, der ist doch so einfach. Oder sagst du irgendwie, na gut, der ist auch ein bisschen kompliziert.
6: Ja, entweder schreibt man es mit einem A oder mit zwei A.
4: Ja.
6: Und mich schreibt man mit einem A.
4: Okay.
6: Das hat man auf dem Kopf.
4: Auf dem Kopf? Hut.
6: Ja. Nein.
4: Mütze.
6: Mit A.
4: Mit A. Was gibt's denn auf dem Kopf mit A?
6: Haare.
4: Okay. Also. Ich habe gerade an eine Kopfbedeckung gedacht, aber gut, das sind die Haare natürlich auch. Wahrscheinlich bin ich nicht drauf gekommen, weil ich immer weniger davon habe. Aber okay. Und das bei dir aber nur mit einem, mit einem A.
6: Mit einem A, ja, genau.
4: Aber mit Doppel-R?
6: Nein.
4: Mit einem R?
6: Mit, ja.
4: Was sind Haare?
6: Haarig.
4: Haarig sogar?
6: Mit G.
4: Und da hat dich keiner mit aufgezogen in der Schule damals?
6: Oh, doch. Genug. Aber das war eher lustig. Die haben immer gesungen.
4: Das war lustig für dich?
6: Ja, ich habe immer mitgesungen.
4: Ja gut, aber Kinder können richtig gemein sein. Das kann einen richtig traurig machen und vielleicht auch... Nee, gar nichts in der Richtung? Hatte ich nie?
6: Nee, ich hatte nie Feinde.
4: Hat mal Lagen, sie mit dir anzulegen.
6: Na, weiß auch nicht.
4: Okay. Na gut, Marcel. Dann danke ich dir, dass du angerufen hast. Ich wünsche dir einen schönen Abend.
6: Danke, schön gleichfalls.
4: Bis bald, mach's gut. So, anrufen dürft ihr auch vom Handy und vom Festnetz die Nummer zu mir ins Studio.
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4: So, darf ich noch eine... Komm, ich mache noch eine E-Mail, oder? Muss mal gerade gucken, hat sich denn überhaupt was ergeben? Ja, so viele sind jetzt nicht reingekommen, aber ist natürlich auch schwer, weil ich glaube, also ihr dürft jetzt nicht nur eine E-Mail schreiben, weil ihr einen besonders kreativen oder außergewöhnlichen Namen habt. Ich finde es auch okay, wenn ihr mit einem ganz gewöhnlichen Namen eine E-Mail schreibt, weil ihr sagt, ich mag den oder ich mag den nicht. Geschrieben hat aber in diesem Fall jemand mit einem, würde ich schon sagen, eher ungewöhnlichen Namen, Noah. Nicht Noah, sondern Noah. N-O-O-R. Habe ich so in der Form auch noch nicht gelesen, sage ich ganz ehrlich. Und er schreibt, hey Daniel, ich heiße Noah. Und bei meinem Namen erleben Menschen regelmäßig eine kleine Überraschung, denn bevor sie mich kennenlernen, wissen manche gar nicht, ob sie gerade mit einem Mann oder einer Frau schreiben oder telefonieren. Bei E-Mails oder Terminvereinbarungen wurde ich schon mehrfach mit Herr oder auch mal mit Frau zwischendrin angeschrieben. Das ist ja ganz schlimm, ne, wenn die dann so wechseln. Oh Gott, so. Und ich bin eine Frau und nehme das inzwischen mit Humor. Inzwischen finde ich aber, wie schnell Menschen aufgrund eines Vornamens ein komplettes Bild im Kopf haben. Mein Name bedeutet übrigens Licht. Und genau deshalb haben meine Eltern ihn auch ausgesucht. Wenn ich das erzähle, reagieren die meisten Menschen total schön darauf. Als Kind wollte ich trotzdem lieber so einen richtig typischen deutschen Namen haben. Und heute wäre ich richtig traurig, wenn ich anders heißen würde. Weil mein Name einfach für mich irgendwo auch ein Stück Familiengeschichte ist. Aber das hättest du mir doch dazu schreiben dürfen. Jetzt krieg ich gerade Gänsehaut. Ach, wie schön. Hättest du noch dazu schreiben können, woher der Name Noah kommt. Ich persönlich hätte jetzt vermutet, vielleicht so aus dem Marokkanischen vielleicht, aber ich bin mir da jetzt nicht so sicher. Schön. Anrufen dürft ihr auch. Erzählt mir heute unser Thema. Ja, was hast du wegen deines Namens erlebt? Positiv? Neutral, negativ, die Nummer zu mir.
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4: Jemand dran mit der 8-0. Guten Abend, wer da woher?
7: Ja, grüß dich Daniel. Hier ist der Jürgen aus dem Westerwald.
4: Jürgen, lange nicht gehört. Freue mich, dass du da bist.
7: Lange nicht mehr gehört, ja. Ja, da wegen dem Namen. Ja, ich bin
4: halt Jürgen. Was? Ich kenne dich nur als Jürgen. Was stört dich? Oder geht es gar nicht um den Vornamen? Stört sich der Nachname? Erzähl.
7: Nee, ich bin der Jürgen Drews.
4: Also wirklich? Mit Nachnamen heißt du so?
7: Nein, Quark.
4: Ach so, hätte ja sein
7: können. Aber ich habe halt so lange Haare wie er und ja, habe halt auch etwas markantes Gesicht und ich wurde halt früher immer Jürgen Drews genannt.
4: Netter Mann übrigens, durfte ich jetzt schon zweimal persönlich treffen und mal Smalltalk halten und eine coole Socke, muss ich sagen. Leider jetzt auch schon ein bisschen älter geworden und geht es, glaube ich, gesundheitlich nicht so gut.
7: Ich bin ja auch so alt wie er. Ja,
4: ja also, wirklich?
7: Naja, klar. Ich bin ja auch mit ihm seine Musik so ein bisschen groß geworden, kann man sagen. Ja, und ja, das war halt, das hatte ich halt damals so. Allein wegen dem Namen und in der Disco, ja, und halt so, also ich sehe jetzt nicht aus, ich bin jetzt kein Doppelgänger von dem, aber ich habe halt auch schon so gewisse Gesichtszüge, so wie er, und die Haare halt jetzt zwar jetzt nicht mehr ganz so lang wie früher, aber so mit 50, 55, ja, war ich halt doch schon immer noch der Jürgen. Und was ich noch sagen wollte, du hattest ja vorgestern, glaube ich, das Thema gehabt. Da haben ja nicht ganz so viele angerufen. Ich wollte anrufen, aber kam irgendwie nicht durch. Oder
4: also dann haben viele angerufen, wenn du nicht durchgekommen bist. Welches Thema denn? Sag mal.
7: Nee, das war mit der Öffentlichkeitsarbeit.
4: Wann hatte ich denn das Thema Öffentlichkeitsarbeit? Das hatte ich schon lange nicht mehr.
7: Ja, nee, mit der, ob man lokal bekannt ist.
4: Die war aber ganz gut gefüllt eigentlich, die Sendung.
7: Ja, aber ich meine, es hat ja jetzt keine so eine angerufen, der jetzt irgendwie lokal bekannt war in dem Sinne. Und das war mir ja auch schon fast klar. Ich denke mal.
4: Ach, du meinst, dass da jetzt so Namen, so Leute anrufen, wo man sagt, ach krass, den kenne ich ja sogar. So in der Richtung meinst du?
7: Genau,
4: ja. Okay,
7: ja.
4: Das stimmt. Aber das hab ich auch nicht erwartet, sage ich ganz ehrlich.
7: Ja, also ich wollte, wie gesagt, da auch schon mal angerufen und das hat auch jetzt wegen meinem Namen zu tun.
4: Und dann haben sie alle immer gesagt, wenn du dann angekommen bist, oh, guck mal, Jürgen, das ist unser Jürgen Drews, so ungefähr.
7: Ja,
4: haben sie das dann
7: gesagt. Ich war halt früher halt auf der Post und da hat man ja schon viel Öffentlichkeitsarbeit gewesen. Ich habe da alles Mögliche gemacht, also Schalter, Zustellung. Früher war das halt so, da muss man halt die Laufbahn komplett da durchgehen und wenn man dann so in der Kleinstadt ist, ja, das ist dann halt dann auch nicht immer so angenehm. Allein schon jetzt vom Aussehen her und so, ja, aber gut. Hier, dem einen hat es halt gefallen, dem anderen halt nicht und ja.
4: Hat es dich denn, guck mal, ich habe gerade einen Frosch im Hals. So, jetzt aber. Hat es dich jemals dazu gebracht, dass du gesagt hast, okay, ich habe da jetzt keinen Bock mehr drauf. Ich schneide mir die Haare anders, ich trage ein anderes Styling, andere Klamotten,
7: Ja? Nee, ich habe das gerade eben deshalb so gemacht, weil viele das halt ja nicht für gut fanden. Und also mir muss das ja gefallen, wie ich aussehe. Und ich muss ganz ehrlich sagen, meine Frau heute, die meckert auch ab und zu nochmal, will sie nicht mal beim Friseur gehen. Da habe ich gesagt, Schatz, du weißt doch, wir hatten ja früher selbst ein Friseurgeschäft. Und vielleicht liegt es auch ein bisschen daran, dass ich da also so ein Faible für lange Haare, ja, das wird wahrscheinlich sich bei mir auch nicht mehr ändern, ja.
4: Ja, warum auch? Also das heißt, du hast dein ganzes Styling nicht gemacht, weil du Jürgen Drews ähnlich sehen wolltest, sondern das hat einfach zu dir gepasst, das hat dir gefallen. Und wenn die anderen diese Witze gemacht haben oder diese Verbindung gezogen haben, dann hast du das einfach halt so mitgenommen.
7: Genau, genau so war es. Ja, und der Disco war das natürlich halt dann schon immer schön, weil willst du nicht mal ein Lied singen, ging das dann.
4: Das wollte ich dich genau jetzt gerade fragen. Hat dir schon mal der DJ in der Disse irgendwie so das Mikro?

0: fühlen und Namen hin oder her. Ich habe zwar auch noch einen anderen Namen, aber den möchte ich jetzt gerade nennen. Ja, aber ja, das ist halt, man wird mit Namen halt schon teilweise ein bisschen, ja, gerade wenn es jetzt eine Berühmtheit ist, ja, aber nochmal wegen Berühmtheit, wegen vorgestern dem Thema noch, will ich ganz kurz nochmal sagen. Ich habe auch 3-4 Mal den Ray Garvey getroffen und also das war jetzt postalisch gewesen und das ist ja echt ein super Typ, ja, also weil da war ja auch vorgestern einer, der hat den Jürgen Klopp so ein bisschen gekannt oder war da irgendein Gespräch und ich kann auch nur sagen, hier der Ray Garvey, das ist also echt ein ganz super toller Typ.
1: Ja, vielleicht sollten wir wirklich mal das Thema machen, welchen Promis bist du schon mal begegnet. Jürgen, erstmal dir einen schönen Abend, vielen Dank für deinen Anruf.
0: Und, ja, okay, gut.
1: Bis zum nächsten Mal, mach's gut.
0: Bis zum nächsten Mal, tschüss. Ja, dann wünsche dir noch einen schönen Abend, ciao.
1: Dir auch, ciao. So, anrufen dürft ihr auch vom Handy, vom Festnetz. Heute geht's um die Namen, und zwar euren Namen. Was hast du wegen deines eigenen Namens schon erlebt, lautet das Thema. Die Nummer zu mir.
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1: So, jetzt geht's nach Esslingen zu Rabab. Grüß dich.
3: Hi, grüß dich. Wir hatten ja gestern die Ehre.
1: Stimmt. So schnell kann es sein. Genau. Jetzt sind wir uns wieder. Also hören uns wieder, so rum.
3: Ja, genau, Rabab. Erstmal vorhin zu dem Namen, weil du gesagt hast, dein Name Nur. Wollte ich nur sagen, den spricht man Nur aus. Also die Dame, die dir die E-Mail geschickt Nur hat, das bedeutet okay. Ja Licht. Genau, bedeutet Licht und ist ein arabischer Name.
1: Lag ich mit Marokko falsch?
3: So, nee, ist ja, gehört ja auch.
1: Gehört ja auch dazu, ist ja so ein auch, bisschen, ne?
3: Also, okay. Ja, ja, genau. Aber Nur heißt Licht, genau. Und
1: schön.
3: Ist ein Weibchen. Genau, der Name Rabab, oder beziehungsweise im Arabischen sagt man Rabab dazu, aber im Deutschen sagt man halt Rabab. Und ich hatte halt ganz oft, ich hab voll lachen müssen, weil es genau auch oft mir passiert, dass ich oft Briefe bekomme, immer Herr, weil ich auch mit Nachnamen Al-Ali heiße, also Rab Al-Ali, und dann ist immer so, okay, weil der Name ja nicht wirklich weiblich sich anhört, kommen eigentlich zu 98, ja, zu 80% kommen immer alle meine Briefe mit Herr an. Und genau, und als Kind halt war es halt oft so, also ich mag meinen Namen heute immer noch nicht, weil es halt für mich nicht wirklich sich weiblich anhört und bedeutet zwar weiße Wolke und genau, und als Kind ganz oft gehänselt, so wie Rabab Kebab oder Rababa, Rabat und ja.
1: Das waren die Sprüche. Rabab Kebab, okay. Also die Verbindung, die habe ich jetzt, hätte ich jetzt nicht gezogen. Ich muss ja ganz ehrlich sagen, dass dein Name habe ich eher assoziiert mit einem Film. Ich weiß aber gerade selber nicht, wie der Film heißt. Ja, ich weiß auch nicht warum, aber ich habe jetzt so einen. Gibt's da nicht, vielleicht wisst ihr das da draußen. Gibt's da nicht einen Film, der so ähnlich klingt?
3: Die Rabab, keine Ahnung.
1: Ich weiß es gerade nicht. Irgendwie habe ich das mit einem Film assoziiert. Aber ich wäre im Leben nicht drauf gekommen. Okay, und du hast es damals aber als Kind, also hier in Deutschland hast du diese Sprüche gehört, ne? Logischerweise.
3: Ja, klar, ich bin ja seit 1990 in Deutschland, genau.
1: Okay. Und weiße Wolke hast du schon mal gesagt. Der Name bedeutet, ist ja eigentlich eine schöne Bedeutung, weiße Wolke, finde ich.
3: Ja, an sich schon, ja.
1: Ja. Und.
3: Also wird halt im Deutschen sehr grob ausgesprochen, also Rabab, ne?
1: Hast du dir damals selbst einen Spitznamen gegeben? Sowas wie, ich bin die Rabi oder so?
3: Nee, Rabi geht gar nicht.
1: Geht gar nicht. Sorry,
3: Rabi.
1: Ich bin die Rabi, so. Ja, weil es ja vielleicht so ein bisschen an Gabi erinnert und damit auch vielleicht ein bisschen femininer klingt. Weil du sagst ja, das hat mich am meisten gestört, dass der Name so nicht feminin genug klang.
3: Genau, mein alter Arbeitgeber, der hat mich zum Beispiel Barbara genannt, warum auch immer. Er konnte Rabab nicht aussprechen, hat er mich einfach mal kurz auf Barbara getauft. Und da kam ich eigentlich auch gut mit klar, aber wenn ich mich dann mit Barbara vorgestellt habe, haben sie immer gesagt, also wenn ihr Barbara, siehst du auf keinen Fall aus. Ne? Er hat lange, lockige Haare, man sieht, dass ich Südländerin bin und deswegen hat so Barbara gar nicht dazu gepasst.
1: Aber ich muss ganz ehrlich sagen, ich denke gerade drüber nach und ich finde es unverschämt. Ich finde, dass der Chef dich Barbara nennt, weil er Schwierigkeiten hat, den Namen auszusprechen, unverschämt.
3: Ja.
1: Also vollkommenes Verständnis, wenn du da gerade neu anfängst und er Schwierigkeiten hat, sich das zu merken. Aber dir dann einfach einen anderen Namen zu geben, so nach dem Motto, das ist dann für mich leichter, Und du hast das ja noch nicht mal abgesegnet. Du hast

0: dann nicht ihm den Vorschlag gemacht, dann nennen Sie mich doch Barbara, sondern das war ja seine eigene.
1: Das finde ich
0: nicht in Ordnung, sage ich dir ganz ehrlich.
1: Ja.
0: Ich glaube, weißt du, was ich gemacht hätte? Ich hätte einfach jedes Mal, wenn er Barbara sagt, hätte ich einfach nicht reagiert.
1: Ja, aber es, ich weiß nicht, aus Höflichkeit habe ich halt einfach,
0: Du bist zu nett.
1: Reagiert.
0: Du bist zu nett.
1: Ja, ich. Wahrscheinlich. Aber ich hatte auch eine Arbeitskollegin, die war aus Aserbaidschan und die hieß Nigar und er hat halt immer Nigar zu ihr gesagt. Das war halt auch. Aber er konnte es halt nicht aussprechen und es fanden auch
0: gewisse. So langsam habe ich ein ganz bestimmtes Bild von diesem Chef. Und das ist kein gutes, sage ich euch.
1: Genau. Aber heutzutage, ja, mir war es dann wichtig, als ich dann meine Kinder bekommen habe, dass sie auf jeden Fall Namen haben, die halt leicht auszusprechen sind, wo man vielleicht nicht eventuell hänselt und deswegen, ja.
0: Ist das nicht, weißt du, jetzt könnte man ja sagen oder nachvollziehen so, ja, okay, die Rabab gibt ihren Kindern ganz andere Namen. Du bist ja nicht davor gefeilt. Jetzt stell dir vor, du gibst den Kindern einen Namen, wo du sagst, es ist doch süß. Und dann kommt 5 Jahre später irgendein bekloppter Film, eine Serie raus, wo dieser Name durch eine blöde Rolle besetzt ist.
1: Ja, oder ein Lied, wie meine Tochter zum Beispiel, die heißt Laila. Und dann kam ja irgendwann dieses eine Lied. Und es war für sie auch echt schwierig.
0: Ja, ich finde, alle Erlöse aus dem Song hätten eigentlich an die Menschen gehen sollen, die den Namen tragen. So als Entschädigung dafür. Das ist halt wirklich schade, ne, muss man sagen. Man weiß es einfach nicht.
1: Man weiß es nicht genau. Oder als Kind war ich wegen der Mandel-OP mal im Krankenhaus und dann war ich auf einmal mit einem Mann im Zimmer und ich wusste damals als Kind, da war ich 9, da wusste ich nicht, dass man da irgendwie Männer, Frauen trennen muss und dann war ich auf einmal mit einem Mann drin und dann kam irgendwann die Schwester rein und hat gemeint, hä? Und dann hat sie halt anhand des Namens, hat sie halt einfach gedacht, ich wäre männlich und hat mich dann halt mit einem Mann ins Zimmer gesteckt. Dann dann kam ich auch mit einer Frau ins Zimmer, aber es war dann auch so ein Fall, wo ich dann dachte, okay, was halt der Name ausmacht und genau.
0: Wie geht's dir heute damit? Heute bist du eine erwachsene junge Frau, du hast Kids und was macht das heute? Gehst du vielleicht sogar schon so vorweg, indem du sagst, hallo, guten Tag, hier ist die Rabab? Dann hast du schon dieses Die mit dazu gepackt und denkst dir so, okay, damit ist hoffentlich das Thema geklärt oder wie gehst du vor? Wie löst du das Problem im Alltag für dich?
1: Ja, also wenn ich mich dann vorstelle und dann halt meinen Namen sage, dann merke ich halt direkt so, dann sagen sie, wie heißt du? Oder die versuchen dann halt, sich den Namen zu merken. Und dann sage ich mittlerweile selber, stellt euch vor wie Rhabarber, ne? Rhabarbersaft, Rhabarberkuchen, aber halt dann ohne TH, so, ne? Rhabarb. Und dann können sie sich den Namen so viel, viel schneller merken. Also ich lache mittlerweile drüber. Ich meine, ich bin 40 und das war als Kind war es blöd, wenn man diese Kebab oder ja Rabatt und so. Aber jetzt als erwachsene Frau lache ich drüber und es gibt sogar selber noch Tipps. So merkt euch, weil Rhabarber kennt jeder und dann können sie sich dann so eine Eselsbrücke bauen und dann klappt es eigentlich ganz gut.
0: Wie viele? Das klingt jetzt komisch, aber wie viele Rhabarbs hast du selbst schon kennengelernt?
1: Also tatsächlich kenne ich nur eine. Eine weitere ältere Dame und war für mich dann total komisch, weil der Name ist halt nicht verbreitet wie zum Beispiel Nur oder Leila oder Samira oder so. Aber Rabab ist halt wirklich ein sehr, sehr, sehr, sehr seltener Name.
0: Habt ihr euch dann über den Namen auch unterhalten oder sagst du, nee, da haben wir über andere Sachen geredet oder gar nicht geredet?
1: Mit meinen Eltern?
0: Nein, die Person. Du meinst eine ältere Dame, die auch so den Namen trägt, also.
1: Ach so, ja, klar, doch, wir haben uns, man kannte sich halt, meine Eltern kannten die halt und dann waren wir beim Einkaufen, hat meine Mutter zu mir gesagt, übrigens, sie heißt auch Rhabarb und dann fand ich es schön, wir haben uns kurz unterhalten und so und ja, es war halt ein ganz normaler Smalltalk, ne, aber jetzt nicht wirklich so über den Namen, sondern sie hat dann auch gesagt, ja, schön, dass sie jetzt auch jemand mal getroffen hat, der genauso heißt wie sie und sonst kenne ich, wie gesagt, niemanden.
0: Guck mal, du hast dich gefreut, endlich mal jemanden zu treffen, den gleichen Namen trägt. Bei mir war es immer damals so, oh, verdammt, heißt genauso wie ich. Ich hatte allein in meinem Freundeskreis zu Schulzeiten 2 oder 3 Daniels.
1: Okay.
0: Und ich habe die damals auch in mein Nokia eingespeichert als mit einer Ziffer. 1, 2, 3, so, damit ich die auseinanderhalten kann. Das haben viele Freunde damals gemacht. Ja, du bist Daniel 2, du bist Daniel 3. Oder die haben nur so einen Spitznamen noch dazu bekommen, weißt du?
1: Okay.
0: Daniel der Nerd. Weiß nicht, Daniel, der Sportliche, Daniel, der was weiß ich was.
1: Ja.
0: Aber das machen die Leute ja heute immer noch.
1: Ja, aber ich habe auch einige Arbeitskollegen, die nenne ich auch alle noch. Also die haben jetzt einfach einen Spitznamen erfunden und die nennen mich jetzt einfach Ravy. Und damit bin ich auch fein. Also
0: Ravy?
1: Okay. Ravy.
0: Das klingt aber nach einer Musikrichtung und ich weiß nicht, ob du die kennst. Hörst du so Rave-Musik?
1: Nee, Nein, ich bin eher so Black R&B in Hip-Hop.
0: Aber das könnte man jetzt schlussfolgern. Also, guck mal, da kommt die Ravey. Ah, hört die voll für die Rave? Nein, die hört kein Rave. Okay, gut. Aber schöne Geschichte. Rabab, vielen Dank für deinen Anruf. Und
1: sehr gerne.
0: Schönen Abend, bis
1: schönen
0: bald.
1: Abend.
0: Mach's gut.
1: Auch, ciao.
0: So, Anrufen vom Handy, vom Festnetz. Was habt ihr wegen eures Namens schon so erlebt? Positiv wie negativ, die Nummer zu mir.
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0: In der nächsten Leitung, guck mal doch mal, wartet Eriko aus Neufen. Grüß dich.
3: Hi.
0: Hi.
3: Ja, Eriko ist auch ein sehr, sehr seltener Name. Also ich kenne tatsächlich niemanden, der Eriko heißt.
0: Und ich stimme zu. Das war mir auch neu, als du angerufen hast. Ich dachte auch nur so, okay, Erik kenne ich. Und aber die Kombi kann ich noch nicht.
3: Ja, und ich merke halt auch, dass es vielen Leuten irgendwie nicht so gut über die Zunge kommt. Also, dass viele Leute da Probleme haben, den Namen irgendwie auszusprechen oder denken, dass ich dann Enrico heiße oder...
0: Stimmt, gibt's ja auch noch.
3: Ja, und für mich ist Enrico so der Kevin des Ostens. Also ohne jetzt irgendjemanden anzugreifen, das ist für mich halt nicht so der schöne Name.
0: Wirklich? Enrico magst? Also was magst du nicht? Enrico oder Eriko? Was magst du nicht?
3: Ich mag meinen eigenen Namen, mag ich sehr gerne, aber Enrico mag ich nicht.
0: Ach so, wenn dich aber jemand so genannt hat, fandst du es doof?
3: Ja.
0: Okay, verstehe.
3: Ja. Und ich habe auch eine Weile im Altersheim gearbeitet und die älteren Leute kamen dann noch weniger mit klar und die haben mich dann Erich genannt.
0: Bitte,
3: und das
0: was?
3: War, also ich habe denen angeboten, dass sie mich Erich nennen dürfen, weil meine Uroma mich auch schon Erich genannt hat, weil die damit auch nicht so klar kam. Mhm. Genau.
0: Weißt du etwas über wie du dazu gekommen bist? Also wer hat dir den Namen gegeben? War das eher Idee von Mama, eher Idee von Papa? Gab es in der Familie jemanden, der schon Eriko hieß und du hast den Namen vom Opa bekommen? Oder wie kommt's?
3: Meine Mutter fand den irgendwie schön. Ich weiß aber nicht, ob sie den Namen irgendwo gehört hat. Oder also irgendwie hat sie gedacht, ich will den Eriko nennen und musste da auch wirklich für kämpfen, dass sie mich so nennen durfte, weil das gar nicht so einfach war vor 40 Jahren irgendwie mit einem ungewöhnlichen Namen irgendwie den anzumelden. Heutzutage ist das ja alles gar kein Thema mehr. Kann man sein Kind nennen, wie man will. Also wir haben da gar keine Probleme gehabt bei unserem Sohn.
0: Skywalker.
3: Du bist auf einer guten Fährte. Also mein Sohn heißt tatsächlich Simson mit Erstnamen und Jedi mit Zweitnamen.
0: Nein, wie witzig ist das denn? Jedi, wirklich? Das ging durch?
3: Das ging durch, ja.
0: Nochmal, der erste Name ist wie? Ja, Sam?
3: Simson.
0: Simson.
3: Simson.
0: Simson ist für mich die alte Simson die hatten wir in der DDR, genau. Haben wir uns eine Simson geholt.
3: Ja.
0: Eine Simse haben wir sie immer genannt. Eine Simse. Kommt das auch daher, die Verbindung?
3: Nee. Das ist ein hebräischer Name, der kommt aus der Bibel. Und das war so meine Lieblingsbibelgeschichte als Kind, weil das ein Typ war, der sehr lange Haare hatte und dem durfte man die Haare nicht schneiden, weil seine Kraft in den Haaren war. Und daher, also das war, der hieß Simson und im Englischen ist es Samson und da ist es geläufiger. Genau, also Samson kennt man eher.
0: Ja, den verbinde ich auch mit der Dingsstraße. Wie hieß das nochmal? Mit der
3: Sesamstraße.
0: Sesamstraße, genau.
3: Mit dem Bären.
0: Ja. Aber krass, Simson Jedi. Interessant. Wie alt ist er jetzt?
3: 2,5.
0: Okay, noch klein. Ja. Ich bin mal gespannt, wie sich das entwickelt, wie die Leute den Namen so annehmen. Zurück zu deinem. Eriko, hast du mal selbst dich auf Recherche begeben und geschaut, was bedeutet eigentlich Eriko? Wo kommt das eigentlich her?
3: Also es ist aus dem Italienischen und bedeutet der Reiche. Im Spanischen kann das aber auch lecker heißen.
0: Ganz kurz, wie wird denn der geschrieben? E-R-I-C-O oder K-O?
3: Genau, mit C-O.
0: Mit C-O, lass mich mal gerade gucken.
3: Also es wird der Reiche, ja, ich habe das immer gedacht, dass ich das finanziell nicht so gemerkt habe, aber ich bin reich an vielen anderen Dingen.
0: Aber nicht daran, weißt du? Okay. Du hast recht, ich habe nämlich zuerst mit K geschaut und hatte dann eine ganz andere Erklärung. Erico mit C ist eine italienische und in der Schreibphase Erico eine portugiesische Variante von Erik. Ein nordischer Rufname, der vom altnordischen, ach du meine Güte, Eirikr, ich hoffe, das war jetzt richtig. Der männliche Vorname bedeutet der Alleinherrschende. Ist das auch das, was du verstanden hast unter Erico oder hat das für dich was anderes? Nee.
3: Also mir wurde immer gesagt, das heißt der Reiche.
0: Der Reiche? Ja gut, wenn du der alleinige Herrscher bist, bist du der Reichste. So muss man sehen. Der einzige genau. Herrscher. Okay.
3: Und dann habe ich noch zwei andere Namen von meiner Mutter bekommen. Also nach meinen Großeltern, mütterlicher und väterlicherseits noch benannt. Weil das in Italien so halt Sitte ist. Genau.
0: Ich glaube auch, wenn die Eltern selbst mehr als einen Vornamen haben, ist die Wahrscheinlichkeit höher, dass man den Kindern auch mehr als nur einen Namen gibt, glaube ich, oder?
3: Also meine Mutter hat nur einen Namen.
0: Meine auch, und mein Papa auch.
3: Ja,
0: aber... Und dein Papa, hat er mehr?
3: Das weiß ich gar nicht. Also ich habe meinen biologischen Vater erst sehr spät kennengelernt.
0: Ah, okay.
3: Aber
0: er hat eine Rolle gespielt bei der Namensvergabe oder hatte er gar keine Rolle gespielt?
3: Nee, gar nicht.
0: Das heißt, Mama allein hat entschieden, dass du mehrere Vornamen bekommst?
3: Ja.
0: Okay.
3: Und die hat mich eben nach dem Großvater väterlicherseits benannt und von ihrem Vater den Namen noch mitgegeben. Also ich heiße Erico Alfio Antonio.
0: Und dann habe ich aber schön, das hat so was Melodisches irgendwie. So. Ne?
3: Und dann habe ich aber so einen deutschen Nachnamen, der gar nicht dazu passt. Und das hat mich schon immer irgendwie ein bisschen gestört.
0: Ah, okay, verstehe. Den musst du jetzt übrigens nicht nennen. Also, ne, das ist
3: nee.
0: So, aber diese, das klingt ja irgendwie ganz schön. Und das Italienische kommt aber auch von der mütterlichen Seite, ja?
3: Nee, vom Vater, also von meinem biologischen Vater.
0: Obwohl sie mit dem nichts zu tun hatte, hat sie dir trotzdem italienische Namen gegeben?
3: Ja.
0: Interessant. Also,
3: ja.
0: Ja, du bist auf jeden Fall zufrieden. Groß viele Witze wurden nicht gemacht, außer dass sie ab und zu mal Enrico gesagt haben, aber sonst ist nichts passiert. Vor- und Nachteile hat der Name auch nicht gebracht im Leben, oder?
3: Ich werde viel Rico genannt, also es wird abgekürzt als Rico, weil damit auch viele klarkommen. Vor- und Nachteile habe ich jetzt nicht dadurch.
0: Übrigens, wäre es mit K geschrieben, wäre es ein japanischer Name gewesen.
3: Das habe ich auch schon, da habe ich auch schon mal eine Eriko, eine weibliche, also
0: richtig.
3: Das ist ein Frauenname, glaube ich, in Japan.
0: Eriko ist in Japan ein Frauenname, also überwiegend, gibt auch ein paar Männer, die so heißen, und da bedeutet der Name Kind des Segens. Auch eine schöne Bedeutung, finde ich.
3: Oh, auch schön, doch.
0: Ja, finde ich cool.
3: Sehr, sehr schön.
0: Weißt du, was mich interessiert? Heutzutage ist es ja so, manchmal kommt irgendeine Serie raus und manchmal auch eine Fantasy-Serie, wo ja auch Fantasy-Namen verwendet werden. Was passiert dann eigentlich, wenn man den Namen bekommt und dann irgendwann mal seine Bedeutung googelt und dann sieht, ja, mein Name bedeutet Staffel 2, weil da ist der Name aufgetaucht.
3: Das wäre wild.
0: Oder die Drachenkönigin. So, okay, cool. Ja. Das war eine Serie in den 90ern, so ungefähr. Dann denke ich mir so, oh, cool. Ja, aber kann passieren. Wir werden sehen. Dann schönen Abend dir, alles Gute.
3: Danke.
0: Möge die Macht mit dir sein.
3: Ja, mit so einem Sohn.
0: In diesem Sinne, ciao, mach's gut.
3: Also dann, ciao, ciao.
0: Anrufen dürft ihr vom Handy, vom Festnetz.
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0: Schön. Ab in die nächste Leitung. Anrufen dürft ihr vom Handy, vom Festnetz. Und in der nächsten Leitung habe ich wen mit der Endziffer 58. Guten Abend, wer da, woher?
4: Guten Abend, Tobias hier.
0: Tobias, woher bist du?
4: Aus der Nähe von Saarbrücken im Saarland.
0: Schön, dass du anrufst. So, Tobias klingt für mich jetzt nach Tobias. Denke ich mir nichts bei.
4: Ja, erzähl genau. Mal. Klingt eigentlich relativ simpel. Allerdings ist das im Urlaub schon witzigerweise oftmals anders verstanden worden. Und zwar ist es ja in Urlaubsgebieten, in Spanien oder so, oftmals üblich, dass der Kellner an den Tisch kommt und ja, fragt nach den Namen und wie es einem so geht und so. Und wenn ich dann meinen Namen sage, das ist mir jetzt schon 2-3 Mal im Urlaub passiert, wenn ich Tobias sage, dachten die, das ist meine Bestellung. Also Tobias. Und
0: hey, da wäre ich im Leben nicht drauf gekommen. Wie witzig ist das denn?
4: Genau. Es ist immer total witzig und dann die so, no, what's your name? Ich so, Tobias ist mein Name. Die haben dann halt verstanden, Tobias. Und
0: wie krass,
4: ist relativ witzig immer.
0: Ja, aber ich bin nicht drauf gekommen. Passiert. Ich hätte jetzt eine halbe Stunde warten müssen, um drauf zu kommen, aber klar.
4: Ja.
0: Tobias. Ja. Wann ist dir das erste Mal widerfahren?
4: 2021.
0: Ich weiß nicht, wie alt du warst. Wie alt warst du denn da?
4: Also ich bin jetzt 26, da war ich so 21 bin ich da geworden.
0: Und folgte dann auch automatisch die Lieferung und dann plötzlich hast du da 2 Bier stehen gehabt? Oder ging es nie so weit, weil es Gott sei Dank vorher noch aufgeklärt wurde?
4: Es ist immer aufgeklärt worden. Also so weit ist es nie gekommen. Aber wäre auch mal witzig gewesen, wenn die das als meine Bestellung angenommen hätten.
0: Also ich muss auch sagen, ich finde es ein bisschen ungewöhnlich, dass nach dem Namen gefragt wird. Allerdings, ja gut, vielleicht irgendwo im Sommerurlaub.
4: Ja, so im Urlaub in so All-Inclusive-Hotels. So
0: okay.
4: Ist das, kommt,
0: da macht das Sinn.
4: Da kommt das mal ab und zu vor, ja.
0: What's your name? Na gut. So im normalen Restaurant fragen die ja in der Regel nicht, wie du heißt. Aber
4: nee, das jetzt nicht. Das jetzt nicht.
0: Aber okay.
4: Hotelanlage oder so.
0: Hast du dir inzwischen eine Taktik überlegt, damit dieses Missverständnis von Anfang an schon nicht mehr entsteht, dass du direkt den Satz anfängst mit My name is Tobias? Oder?
4: Ja, also
0: oder wie machst du es?
4: Ich habe mir angewöhnt, es ist ja schon relativ witzig, wie ich halt so Lust drauf habe. Entweder sage ich einfach Tobias und dann mal gucken, was sie verstehen. Es ist ja schon witzig, aber wenn ich wirklich will, dass sie es sofort verstehen, dann werde ich, glaube ich, einfach sagen, my name is Tobias. Und das auch irgendwie so betonen, dass man ja nicht Tobias versteht.
0: Checke. Jetzt denke ich die ganze Zeit, dass ich dich Tobias nennen muss. Nein, du heißt Tobias. So, Tobias, verrate mir doch mal, wie du grundsätzlich mit deinem Namen zufrieden bist. Magst du den Namen? Kommt der oft in deinem bekannten Umfeld vor? Wie fühlst du den? Fühlst du den überhaupt, den Namen? Oder wie gehst du damit um?
4: Ich bin sehr zufrieden. Also ich würde keinen anderen Namen wollen. Ich kenne nicht viele, die Tobias heißen. In meinem Umfeld schon mal gar nicht. Ich finde, der Name ist gar nicht so häufig. Und ich bin sehr zufrieden damit. Also es ist nicht so ein, keine Ahnung, so ein Dennis oder so, jetzt nichts gegen welche, die Dennis heißen, aber das ist so ein Name, der ist häufiger oder Yannick oder sowas. Und Tobias ist gar nicht mal so häufig und da bin ich auch ganz froh drum.
0: Weißt du, was dein Name bedeutet?
4: Boah, ich wusste es mal, aber ich weiß es nicht mehr.
0: Gott ist gütig.
4: Gott ist gütig, okay. Stimmt, jetzt, da klingelt's.
0: Also kann sein. Ich habe jetzt eine Schnell-Google-Recherche gemacht.
4: Ja, aber ich glaube, das habe ich auch mal gelesen. Ja.
0: Aber das könnte es natürlich durchaus sein. Mhm. Magst du die Bedeutung? Oder sagst du, ach, ich bin gar nicht gläubig, ich kann damit gar nichts anfangen?
4: Nee, eigentlich kann ich nicht so wirklich was damit anfangen. Nee. Also wenn, nee, eigentlich nicht, nee. Aber ich meine, es gibt ja in anderen Kulturen bestimmt eine andere Bedeutung dafür, die vielleicht eher ansprechend ist. Kann sein.
0: Wie du meinst, dein Name in anderen Sprachen?
4: Ja, genau. Oder ich meine, es gibt ja vielleicht eine römische Bedeutung meines Namens oder eine griechische Bedeutung, ich weiß ja nicht, kann ja sein. Und vielleicht sind das unterschiedliche Bedeutungen.
0: Na gut, auf die Spurensuche darfst du dich gerne alleine begeben. Das machen wir jetzt nicht. Aber was wir noch kurz besprechen können, ist natürlich die Spitzform, ist natürlich Tobi wahrscheinlich, ne, in deinem Fall.
4: Ja, genau.
0: Kommst du mit der klar, genau, oder sagst du, finde ich ganz doof, mag ich gar nicht?
4: Nee, mag ich schon. Ja, mag ich. Gehört. Also ich mag sogar lieber, wenn man mich Tobi nennt, als Tobias. Ja, ich stelle mich auch so vor unter Tobi. Also wenn mich jemand von meinen Freunden Tobias nennt, dann wird es mir, glaube ich, erstmal komisch vorkommen. So als hätte ich was angestellt oder so.
0: Ja, das ist interessant. Wir assoziieren genau das mit solchen Dingen. Vielleicht, weil ja, wir das noch aus der Kindheit kennen und sagen, wenn du was angestellt hast, dann kann es wirklich sein, dass dann die Mama oder Papa oder so gerufen hat, Tobias, ja, genau, kommst du bitte mal? Genau. Und du dann so, okay, ja, ich genau, will so nicht ja, genannt ja, werden. So, jetzt ist es ja, in Deutschland ist es nicht so wirklich der Fall. Also ich habe es jedenfalls in all den Jahren, die ich jetzt auf dieser Welt bin, nicht erlebt, dass in Deutschland der Namenstag groß gefeiert wird. Ich habe ja noch einen slowakischen Papa und da ist Namenstag größer als Geburtstag. Ist das für dich, hat das für dich eine Bedeutung, der Namenstag?
4: Nicht wirklich, nee. Ich wüsste auch gar nicht, wann ich Namenstag habe, um ehrlich zu sein.
0: Möchtest du es gerne wissen?
4: Ja, gerne.
0: Nachträglich alles Gute. Du hattest am 13. September.
4: Nee, hatte ich nicht, nee.
0: Ja doch, ich Namenstag. Erst. War am 13. September.
4: Ach so, Namenstag. Ach so, okay. Dankeschön. Dankeschön. Ich war gerade verwirrt, weil ich habe in ein paar Tagen Geburtstag.
0: Ach, guck mal, Namenstag, Geburtstag, direkt nebeneinander.
4: Okay, krass. Also 13. September, Namenstag. Gut, gut.
0: Genau. Namenstage werden manchmal auch öfters vergeben. Gibt es mehrfach. In deinem Fall wäre der 3. März auch nochmal der Tobi, der Tobias.
4: Okay, ja, könnte man ja einfach zu feiern, ne? Noch ein Grund mehr, irgendwas zu feiern.
0: So, und woran es liegt, dass es manchmal mehrere Tage gibt, das hat unter anderem, aber da müsst ihr euch nochmal mit reinlesen, kann ich euch jetzt nicht eins zu eins wiedergeben, hat damit zu tun, dass es natürlich auch unterschiedliche religiöse Ausrichtungen gibt. Kann sein, dass die Evangelien den Tag da feiern, die Katholiken da. Kann aber auch noch ganz andere Gründe haben, warum es da manchmal mehrere Tage gibt. Ich finde das spannend, sich das mal durchzulesen. Man muss es ja nicht, ja, irgendwie so übernehmen, aber ich finde das irgendwie ganz cool. Würdest du es strange finden, wenn dir jetzt jemand einfach so sagt, so, ey, alles Gute zum Namenstag, oder wie würdest du damit umgehen, wenn das jemand macht?
4: Ich fände es ganz witzig, also wenn das dann, wenn das irgendwie so etabliert ist, sag ich mal, in einem Freundeskreis oder so, ja, es finde ich ganz witzig, also ich meine, das ist ja eigentlich was total Banales, aber ja, mein Gott, dann nehme ich die Gratulation gerne an und vielleicht ist das noch ein Grund mehr, das auch noch zu feiern.
0: Was ich immer so verwirrend finde, ich dachte immer so, dass ein Tag für einen Namen steht. Aber dann habe ich festgestellt, nee, es kann sein, dass ein Tag gleich mehrere Namen irgendwie hat, die gleichzeitig an den Tag feiern. Weißt du, wer es heute ist? Heute, der 24. September?
4: Nee, sag's mir.
0: Es ist Gerhard, Hermann, und Mercedes, was wir vor dem hatten, tatsächlich.
4: Ah ja, okay. Also drei. Ja, vor allem Leute, die ja mehrere Namen haben, mehrere Vornamen, die haben ja auch an mehreren Tagen Namenstag.
0: Stell dir mal vor, du hast das ist wie ein Sechser im Lotto. Wenn du die drei Namen alle an demselben Tag, das ist dann schon Zufall, muss man sagen.
4: Mein Vater hat zum Beispiel 5 Vornamen. Okay. Das ist schon, ich finde das schon ein bisschen außergewöhnlich. 5 Vornamen ist schon, ja.
0: Wie hat er es denn gemacht? Hat er immer denselben verwendet oder hat er je nach Person immer wieder was anderes gesagt?
4: Meistens nur seinen ersten Namen, aber ich glaube auf seinem Personalausweis, also da standen auf jeden Fall alle drauf, aber manchmal hat er sich auch mit seinem ersten und seinem zweiten Namen vorgestellt, aber die anderen Namen, die sind nie zur Sprache gekommen, so.
0: Okay. Tobias, dann vielen Dank für den Anruf. Dir einen schönen Abend.
4: Hat mich gefreut, vielen Dank.
0: Bis bald, mach's gut.
4: Gleichfalls.
0: Tschüss.
4: Bis bald, tschüss.
0: So, anrufen dürft ihr auch vom Handy vom Festnetz. Heute geht's mir um nette, witzige Geschichten, vielleicht aber auch nicht so schöne Sachen, die ihr mit eurem eigenen Namen erlebt habt. Ruft mich an vom Handy vom Festnetz.
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0: So, jetzt machen wir gleich eine kleine Unterbrechung. Ich könnte eine E-Mail vorlesen, um die zu überbrücken. Mache ich gerade mal. Denn wir haben ja noch ein paar Mails von euch in der Zwischenzeit bekommen. Einen, ist das die, die ich kenne oder ist es eine andere? Muss ich gerade mal gucken. Anastasia hat geschrieben. Hey Daniel, mein vollständiger Name ist Anastasia, aber fast alle nennen mich Anna. Und zwar A-N-A. Das fing schon in der Schule an, weil viele meinen Namen entweder falsch geschrieben oder falsch ausgesprochen haben. Ich gucke gerade mal den Namen. Ja, okay, das mit dem Doppel-S könnte eventuell irritierend sein beim Schreiben. Irgendwann war Anna einfach bequemer und ich habe mich selbst überall so vorgestellt. Das Verrückte ist, wenn heute jemand Anastasia zu mir sagt, fühlt es sich fast schon irgendwie sehr persönlich an. Meine Familie benutzt meinen vollen Namen und ein paar enge Freunde ebenfalls. Vor 2 Jahren habe ich dann jemanden kennengelernt, der von Anfang an gesagt hat, wenn du Anastasia heißt, dann nenne ich dich auch so. Anfangs fand ich das sehr seltsam, später fand ich es aber auch irgendwie schön. Seitdem benutze ich meinen richtigen Namen selbst auch viel, viel häufiger. Ich glaube, ich musste mich erst wieder an meinen eigenen Namen gewöhnen. Liebe Grüße, Anastasia. Ich finde das voll den schönen Namen. Warum sollte man den abkürzen auf Anna? Also außer du möchtest das gerne, du fühlst das, aber...
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0: Schön, dass ihr da seid heute zum Thema Was hast du wegen deines Namens erlebt? Gesprochen habe ich heute mit Dietmar, der sagt, ja, ist ein alter deutscher Name, aber ich liebe den Namen, ich finde den super. Angerufen hat auch Marcel, der sagt, ich mag meinen Namen gar nicht, vor allem, weil man das L so in die Länge ziehen kann. Jürgen, der gesagt hat, ich habe lange Haare, auch so von der Optik her erinnere ich einige Menschen an Jürgen Drews, damals jedenfalls, heute nicht mehr so sehr. Und das fand ich manchmal nervig, aber manchmal auch sehr witzig. Rabab hat mich angerufen, mir erzählt, welche schöne Bedeutung ihr Name hat. Eriko und Tobias, der sagt, im Englischen führt es manchmal zu dem Missverständnis und ich kriege gerne auch mal 2 Bier auf den Tisch gestellt. Wen haben wir in der nächsten Leitung? Es ist bei mir Ecki aus dem Rhein-Sieg-Kreis. Aber ich glaube, Ecki ist ein Spitzname. Hallo.
5: Ja, hallo. Guten Abend. Grüß dich. Ja, ich heiße Ecki. Aber diesen Spitznamen oder diesen Rufnamen habe ich erst seit ich hier in der Gegend von Bonn wohne. Das ist ungefähr 50 Jahre her, bin ich aus dem Rhein-Neckar-Kreis nach Bonn gezogen. Und in meiner Familie gab es eigentlich diesen Rufnamen oder diesen Spitznamen gar nicht. Ich heiße ja Eckehard im richtigen Namen. Und diesen Rufnamen Ecki habe ich erst hier im Rheinland bekommen.
0: Interessant fand ich gerade, wie du es betont hast. Wie betonst du nochmal deinen Namen?
5: Eckehard.
0: Du machst diese Pause dazwischen. Ist das so? Eckhard?
5: Eckehard.
0: Eckehard. Also da ist Eckehard. Ein E noch damit, ja. Mit dabei.
5: Ja, genau. Eckehard ist ein alter. Ja.
0: Ich habe jetzt gedacht, warum packt denn der dann ein E noch rein? Das heißt, E-C-K-E und dann Hart noch.
5: Also nicht Eckhart oder Edzard, genau. Das auch manchmal gibt ja verschiedene genau. Formen oder Ausdrucksformen von Eckhart-Schreibweisen. Aber Eckhart ist ein althochdeutscher Name und der besteht aus 2 Teilen, Ecke und Hart. Ecke heißt das Schwert und Hart bedeutet tapfer, kühn, kräftig und heißt eigentlich der mit dem Schwert gut kämpfen kann, der Schwertkühne oder der Schwertkämpfer oder wie auch immer.
0: Mit D oder mit T? Mit D, ne?
5: Hinten mit D, mit Dora. Okay. Und ich schreibe mich auch nicht mit 2K, wie das manchmal geschrieben wird, sondern mit CK, so wie die Ecke.
0: Ne? Ja, genau, so habe ich es auch gerade gegoogelt und du hast vollkommen recht, der starke Schwertkämpfer oder der mit der starken Schwertspitze.
5: Genau, so, das ist so Deswegen, ich war jetzt etwas überrascht, dass ich jetzt gleich dran gekommen bin mit der Durchwahl, sonst hätte ich mich jetzt gleich mit der Schwertkämpfer gemeldet. aber du warst schneller.
0: Ja, aber ich hätte das Duell gegen dich verloren, sage ich dir. Ja, im Schwertkampf bin ich nicht mehr so gut.
5: Na gut, ich auch nicht.
0: Jetzt muss man ja sagen, es gibt im historischen Persönlichkeiten, habe ich gerade geschaut, das sind dann aber sowas wie Mönche beispielsweise in Klostern. Ich glaube, als junger Mann hat man sich damit wenig identifizieren können, oder?
5: Ich habe schon Wert drauf gelegt. Also bei uns zu Hause in der Heidelberger Gegend wird der Namenstag nicht so sehr gefeiert. Das ist eher unüblich. Da ist Geburtstag der wichtigere Tag. Im Rheinland ist es so, dass also viele Menschen auch ihren Namenstag mehr feiern oder eher begehen als Feiertag, als ihren Geburtstag.
0: Aber es hat abgenommen. Ich finde, das war früher, ja, oder?
5: Vielleicht. Ich meine, gut, man ist ja auch erst, es braucht eine gewisse Zeit, bis man dann hier auch etabliert ist und bis man hier dann einen Freundeskreis aufgebaut hat und sich so dann so ein bisschen verwurzelt hat, ne, im Laufe der Jahrzehnte. Deswegen kann ich so von früher gar nicht reden. Ich weiß nur, dass aus dem Freundeskreis jetzt einige immer noch ihren Namenstag dann feiern, die sich zwar auch freuen über Geburtstagswünsche, aber dann auch eher Namenstag feiern. Und ich habe mich als Kind immer so ein bisschen geärgert. Geärgert kann man sagen, dass meine Tante zum Beispiel meinem Bruder, der heißt Gregor, mehrmals im Jahr zum Namenstag gratuliert hat. Es gibt natürlich viele Päpste, die Gregor heißen. Und du hast vorhin auch gerade die Anzahl der Namenstage angesprochen. Das hängt natürlich auch mit dem Heiligenkalender zusammen. Und dass es halt auch viele Heilige oder mit dem gleichen Namen gab.
0: So richtig, Johannes, genau.
5: Johannes der Täufer, Johannes der Apostel, Johannes was weiß ich was, ne? Der Ordensgründer oder wie auch immer, ne? Und insofern gibt es auch verschiedene Namenstage im Jahr des gleichen Namens und manche wissen gar nicht, nach welchem Namen eigentlich sie so benannt wurden, nach welchem Heiligen oder nach welcher Person, wie auch immer.
0: Oh, das bringt eine ganz neue Perspektive mit rein. Das heißt, interessant. Das heißt, bei der Vergabe hat man schon direkt an einen Apostel beispielsweise gedacht.
5: Ja.
0: Und man ist dann verloren gegangen, diese Information.
5: Ja, sicher,
0: und später,
5: ja,
0: weiß man es gar nicht mehr. Wer ist dann eigentlich mein Patron? Okay.
5: Ja, so, das kann man davon ableiten. Und ich denke auch, dass die Anzahl der Vornamen, die man hat, sicherlich auch so von der religiösen Ausrichtung vielleicht abhängig ist. Dass bei Katholiken zum Beispiel mehrere Vornamen vielleicht üblicher sind als bei den Protestanten. Das ist mir so aufgefallen. Dass so von den evangelischen Bekannten, die ich so habe, die haben selten mehr als zwei Vornamen, meistens nur einen. Muss man mal drüber nachdenken. Und bei den Katholiken oder bei den katholischen Freunden, Bekannten, die haben dann zwei, drei, manchmal auch sogar vier Vornamen. Ich habe ja auch noch zwei weitere Vornamen. Und ich habe mich als Kind zum Beispiel über den Eckhard, war ich, wie soll ich sagen, I was not amused. Ich war nicht so arg begeistert so von diesem Namen. Ich habe den auch ungern eigentlich gesagt. Ne? Ich kann es dir nicht erklären, vielleicht weil er mir fremd war. Weil ich mich so auch nicht so identifizieren konnte. Erst später, als ich älter wurde und verstanden habe, was der Name bedeutet. Und da war das für mich ganz, ganz normal. Und dann habe ich mich auch nicht vorgestellt, ich heiße, sondern ich habe gesagt, ich bin Eckhard und nicht ich heiße. Ich bin der ich bin halt, ne, so. Und dann müsste damit klarkommen. Und als ich dann hier ins Rheinland kam, in die Klasse, ich habe ja erzählt, ich war hier in der Krankenpflegeschule und dann hat das nicht lange gedauert. Dann war ich einfach der Ecki und das ist bis heute geblieben. Man kennt mich da, wo ich jetzt wohne, kennt man mich nur als Ecki. So, ne? So ist das. Kein Mensch sagt Eckhard zu mir. Und ich unterschreibe auch manchmal so interne Papiere oder so einfach nur mit Ecki. Mit Ecki und mit meinem Nachnamen. Ne? Fertig. Punkt.
0: Dann das, weiß ist aber, man, das ist aber die Bequemlichkeit, oder? Das ist, oder?
5: Nee, die Leute wissen dann, mit wem sie es zu tun haben.
0: Ach so.
5: Weil sie mich mit Eckhard gar nicht kennen. Und mit meinem Nachnamen auch nicht so eigentlich. Ne? Die kennen mich nur Ecki, ne? So im Kreis und Sportbezirk oder wie auch immer. Ne? Da ist so, hat sich so eingebürgert.
0: Findest du die Kombination, ohne dass du sie jetzt nennst, findest du die Kombination aus deinem Vor- und Nachnamen passend? Oder?
5: Ja, doch. Auch die meiner Geschwister. Wir haben ja alle so 2, 3 Vornamen und jetzt auch, ich sag mal, keine sehr modernen Vornamen, ne, mit kurzen Buchstaben, so wie Sven, Udo oder Kai oder so irgendwas, sondern alle schon deutsche Namen, sage ich jetzt mal, ne, oder hebräische. Ich meine, Johannes ist hebräisch, ne, und Gregor ist wahrscheinlich auch aus diesem Mittelmeerraum kommend, ne, und wie auch immer, passt.
0: Ich hätte noch eine Frage, hätte ich noch. Ich würde gerne mal von dir wissen, was meinst du nur, das ist jetzt nur eine Meinungsfrage, was meinst du, wie viel Einfluss hat eigentlich ein Name auf die Identität, auf die Persönlichkeit eines Menschen? Glaubst du, es gibt überhaupt einen Einfluss drauf? Weil ich rede mir das irgendwie ein, dass das irgendwo doch ein bisschen, also ich will jetzt nicht sagen, dass das einen großen Anteil, aber sag mal 5% vielleicht irgendwie Einfluss haben kann, wie man jemanden nennt.
5: Ich denke schon. Also natürlich spielen die Medien da auch mit eine Rolle, ne? Ja. Wenn bestimmte Namen, dass man dann da so ein bestimmtes Bild vor Augen hat, so von der Chantal, so ein Bild dann im Kopf hat, wobei jedes Mädchen möge mir verzeihen, wenn ich das jetzt so sage, die Chantal heißt, ne, oder jeder Kevin oder wie auch immer, man hat dann immer so eine Figur vor sich, weil die irgendwann mal in der Öffentlichkeit so dargestellt wurden oder gebildet wurden durch Comedians oder durch wie auch immer, durch Internet und, ne?
0: Das ist aber das ist ja gerade interessant. Du drehst es ja quasi gerade um. Du sagst ja nicht, der Name, den ich habe, der hat einen Einfluss auf mich, weil ich diesen Namen quasi verinnerliche, sondern bei dir ist es ja die Umkehrreaktion. Das heißt, wie reagiert die Gesellschaft auf meinen Namen und wie behandelt sie mich? Oder?
5: Ja, das ist so eine Art Interaktion, ne? Ich meine, wie soll ich das ausdrücken? Der Name macht schon irgendwas her, ne? Der ist ja mit meiner Person verbunden. Und ob ich in dem Lebenslauf einen bestimmten Namen dann angebe oder ob ich so genannt werde, wie auch immer, spielt schon eine gewisse Rolle. Ich weiß nicht, ob man dann manchmal, wenn man einen bestimmten Vornamen hat, dann auch wie soll ich das ausdrücken, dann für voll genommen wird oder für ernst genommen wird oder wie auch immer, ne? Aber ich denke, das kommt von der Gesellschaft. Ob ich merke, ob das einen Einfluss auf mich hat, kann ich gar nicht so beurteilen. Aber ich denke, wenn ich so an mich denke und wenn ich so an andere Namen denke, dass die Gesellschaft, ich würde mich jetzt mal als Gesellschaft bezeichnen, dass ich das auf die anderen dann projiziere. Verstehst du, wie ich das meine? Das ist einfach im täglichen Leben, denke ich, fällt das vielleicht auch gar nicht so auf.
0: Hm? Nee, wahrscheinlich nicht unbedingt, nicht zwangsläufig, nein. Aber ich fand es ja spannend, mal so deine Sicht auch zu hören. Ecki, dir einen schönen Abend. Danke, dass du angerufen hast. Ich muss weiter.
5: Ich danke.
0: Bis Mach's bald. Gut. Mach's gut. Dann. Tschüss. Tschüss. So, anrufen dürft ihr auch vom Handy vom Festnetz. Heute geht's um euren Namen. Was habt ihr wegen eures Namens schon alles so erlebt? Die meisten Geschichten waren jetzt relativ positiv. Würde aber auch ganz gerne hören, gibt es auch Schattenseiten. Menschen, die einen Namen tragen und deswegen den Job nicht bekommen haben, die Wohnung nicht bekommen haben. Beim Date, vielleicht hat es dann doch nicht geklappt, weil die Person gesagt hat, boah nee, mit jemandem zusammen zu sein, der so einen Namen hat, will ich nicht. Kann ja alles eine Rolle spielen. Eventuell die Nummer zu mir.
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0: So, wir ziehen weiter. Und zwar muss man gerade gucken, wer ist denn als nächstes bei mir? Es ist Brigitte aus Bruchsal.
6: Hallo, guten Abend.
0: Hallo.
6: Diesmal kennst du meine Nummer, beziehungsweise du hast ja meinen Namen gesagt.
0: Schön, dass du da bist.
6: Ah, ja, danke.
0: Sag mal, was ist los? Brigitte ist Brigitte. Warum rufst du zu dem Thema an? Ich wundere mich manchmal. Bei Tobias habe ich mich auch gewundert.
6: Weil ich mich nie so recht mochte. Also den Namen mochte ich nicht so sehr. Und ich habe einen lieben Onkel in Stuttgart gehabt, der hat mich als einziger Biggie gerufen.
0: Biggie?
6: Ich habe da immer drüber nachdenken müssen. Ach so, der meint mich. Weil ich tatsächlich nicht mit dem Spitznamen angesprochen wurde, also von Spielkameraden. Hätte ich auch nicht so toll gefunden, aber ich habe es ihm nicht gesagt.
0: Also einfach über dich ergehen lassen, Biggie. Es klingt so komisch, finde ich, wenn man das so sagt.
6: Biggie. Ja, aber früher hat man das gerne als Biggie, als Spitzname genommen.
0: Weißt du, woran ich denke, wenn ich Biggie höre? Ich denke immer an Miss Piggy.
6: Ja, das gab's damals nicht.
0: Was? Die Muppet Show gab's nicht? Echt nicht?
6: Wann fingen die an?
0: Das ist eine gute Frage.
6: Für Deutschland, nicht in Amerika.
0: Ah, okay. Das weiß ich nicht. Aber ich weiß, dass die Muppets ist jetzt, die gibt's ja schon seit Ewigkeiten irgendwie.
6: Ja, aber in meiner Kindheit war das noch nicht.
0: Das will ich jetzt mal wissen. Vielleicht ist sie ja schon ewig alt und wir haben das komplett unterschätzt. Die Muppets gibt es seit... Ach, die gibt es doch gar nicht so lang. Seit 74. Habt ihr jetzt viel älter eingeschätzt? 76, 74, irgendwas in dem Dreh.
6: Nee, da war ich ja schon längst erwachsen.
0: Ich dachte, die gehen noch weiter zurück. Krass, okay. Nee,
6: ich habe da neulich mal einen Bericht drüber gehört, deswegen weiß ich, dass die viel später kamen bei uns.
0: Du hast sonst keine besonderen Vorkommnisse mit deinem Namen erlebt, oder? Sonst war alles okay.
6: Nee, Vorkommnisse nicht, aber ich habe zwei Namen. Meine Eltern waren ja evangelisch. Da war das nicht üblich, viel mehr Namen zu haben. Und das liegt daran, an meinem Geburtsdatum. Also wenn es ein Junge geworden wäre, hätte mein Vater drüber bestimmen dürfen. Oder sie haben das so ausgemacht, wenn es ein Mädchen wird, sucht meine Mutter einen Namen. Und mein Vater wollte einen Silvester haben. Was ich Glück, dass ich weiblich wurde. Denn mit dem Namen hätte ich gehadert.
0: Silvester klingt aber auch nicht schlecht. Doch hat was.
6: Ja, der Bruder von der Katharina Valente hieß Herr Silvester.
0: Wenn da draußen ein Silvester gerade zuhört, gerne mal anrufen. Mit einem Silvester möchte ich gerne mal sprechen. Aber zurück zu Brigitte. Ich würde ganz gerne wissen, wie hast du das, also nimmst du das irgendwie wahr, dass wenn du dich am Telefon vorstellst oder Menschen begegnest, dass das irgendeinen Einfluss hat? Ich assoziiere Brigitte mit dem Namen von der ein oder anderen Mama aus meiner damaligen Schulzeit. Da hieß die ein oder andere Mama Brigitte. Das war so ein typischer Name von der Mutter so meiner Zeit.
6: Okay. Von der Generation wird es ja hinhauen. Aber zu meiner Zeit gab es Gott sei Dank keine andere Brigitte.
0: Es gab nur dich? Wirklich?
6: Ja.
0: Praktisch.
6: In allen beiden Schultypen war keine andere da. Und auch später in der Musik auch nicht.
0: Aber so andere Namen mit B, sowas wie Beate, kam sowas häufiger vor?
6: Eine einzige, aber Karins gibt es eine ganze Menge.
0: Stimmt, auch ein stark vertretener Name. Ich
6: habe schon drüber gelacht. Allein schon meine Vermieterin heißt auch Karin mit Vorname. Und Andrea gibt es sehr häufig.
0: Mhm.
6: Naja, mein zweiter Name ist halt dann Silvia, weil ich halt direkt nach Silvester auf die Welt kam.
0: Wie fandst du deinen zweiten Vornamen? Mochtest du den?
6: Den mochte ich. Und der Witz ist bloß immer mit der Schreibweise. Es gibt den mal mit Y, mal mit I in meinen Unterlagen.
0: Das ist aber nicht gut. Normalerweise müsste es ganz klare, gleiche Rechtschreibung sein.
6: Ja, eigentlich schon. Aber irgendwie in den Kirchbüchern und wie ich dann gemeldet bin. Und ich schreibe mich permanent immer mit E fertig auf.
0: Hat sich so. Weißt du denn, was der Name Brigitte bedeutet? Woher der kommt?
6: Habe ich vergessen. Habe ich vor langen Jahren mal. Oktober soll der auch irgendwie als Namenstag sein.
0: Dann lass mich mal gucken. Mit dem Oktober hast du schon mal recht, aber auch bei dir sind es drei verschiedene Tage, je nachdem.
6: Drei?
0: Ja, ja, je nachdem. Also du hast am 1. Februar Namenstag, du hast am 23. Juli gehabt und du hast bald wieder, nämlich am 7. Oktober.
6: Ja, das ist der einzige, den ich wusste. Und was es heißt, weiß ich auch nicht.
0: Na, das heißt, ich habe kein Geschenk für dich. Aber, aber der Name heißt die Erhabene, die Strahlende, die Starke.
6: Oh Gott.
0: Ja, doch, so wurde Gott, ich immer wahrgenommen.
6: So wurde ich immer wahrgenommen, das stimmt.
0: Ja. Kommt übrigens, ist eng verbunden mit der keltischen Licht- und Feuergöttin Brigitte mit D. Verbunden. Ja. Und es gibt natürlich ganz viele unterschiedliche Schreibweisen, auch aus dem Altirischen und aus dem Keltischen und so weiter. Also der weibliche Vorname stammt auch ursprünglich aus dem Keltischen von Briganti.
6: Ah, Briganti.
0: Klingt aber auch, also klingt heute, finde ich, eher ein bisschen italienisch, oder? Briganti.
6: Ja, genau. Aber mit dem D, Bridget, wurde ich immer in Amerika gerufen und in Kanada.
0: Bridget? Ah, das Bridget. Ist cool. Die Bridget, da ist sie.
6: Ja, was doof war, ja, mit den vielen I's, mein Nachname war kurz und hatte auch einen, den musste ich auch immer buchstabieren. Jetzt habe ich auch noch ein I im Nachnamen und muss, obwohl er besser hörbar ist, auch buchstabieren, wegen eines Buchstabens in der Mitte. Und gefeiert wurde der nie, weil immer Klassenkameraden nie da waren. Kindergeburtstage gab es halt nicht. Und meine Eltern waren nicht so, dass sie gesagt haben, dann feiern wir halt ein halbes Jahr später, mitten im Sommer oder so. Nee, also das gab es dann nicht. Was ich immer sehr traurig fand, die haben am Anfang Verwandte eingeladen und dann habe ich gesagt, wenn ihr nicht mit mir spielen wollt, dann will ich da, dass da überhaupt nichts mehr stattfindet. Mhm. Ist eher so, wenn ich jetzt mal so auf Kursen bin, dass der dann ein bisschen gefeiert wird. Also wie jetzt auf dem Haftelhof, da bin ich über Silvester tatsächlich dort. Und da kriegen die Geburtstagskinder wenigstens ein Lied gesungen und kriegen extra kleinen Kuchen. Ja.
0: Würdest du es denn begrüßen, dass man den Namenstag wieder mehr feiert?
6: Ich fände das nicht schlecht. Vor allem, wenn ich das damals als Kind gewusst hätte, hätte ich das meinen Eltern vorgeschlagen. Zumindest, dass man dran denkt und dass man, solange noch ein Kind da ist oder so, oder bei einer Freundin ein kleines Geschenkchen.
0: Ja, finde ich auch. Könnt mir ruhig mal wieder was schenken zum Beispiel.
6: Dass man vielleicht sich zum Kaffee oder Tee zusammensetzt.
0: Oder sowas, genau. Das geht immer. Ja. Dann, Brigitte, vielen Dank für deinen Anruf. Ich ziehe weiter. Schönen Abend dir.
6: Jo, danke.
0: Bis bald. Tschüss. So, anrufen dürft ihr auch vom Handy vom Festnetz die Nummer zu mir.
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0: Was hast du wegen deines Namens schon erlebt? Ruft mich an vom Handy und vom Festnetz und verratet es mir. Positiv wie negative Erfahrungen. Muss sich nicht nur um den Vornamen drehen, kann sich auch um den Nachnamen drehen. Ihr müsst ihn auch nicht unbedingt sagen. Also ihr könnt euch sagen, ich habe einen vielleicht anders klingenden Nachnamen, der schon öfters mal zur Ablehnung geführt hat beispielsweise oder zu Mobbing oder whatever. Manche sind auch wirklich am Leiden wegen ihres Namens, weil es zum Beispiel eine Beleidigung ist. Ja, also vielleicht auch ein Wort, was nicht schön ist, was einen dann wirklich dann ärgert. Oder vielleicht den Namen eines Tieres beispielsweise als Nachname. Das kann in manchen Fällen dann auch vielleicht zu Situationen führen, für die man nichts kann und die einfach unangenehm sind. Jetzt gehen wir in die nächste Leitung und ich mache das normalerweise nie, aber ich gucke mal, wie sie gleich reagiert. Ich habe jetzt die Babsi aus dem Wuppertal dran. Sie reagiert immerhin drauf. Barbara, schön, dass du da bist.
7: Ja, jetzt muss ich, jetzt fühlte ich mich doch bemüßigt, mal nach der süßen Rabab hieß er, ne, was sie alles erzählt hat. Dass, ja. Da kann ich dann direkt einstimmen, weil ich war auch ganz oft Rhabarber. Rhabarbera, Rhabarbera. Das ist so ein schöner Echolalie-Name, also auch gerade für Kinder, das erlebe ich immer wieder. Da flippen so dann alle aus.
0: Nennt dich, also gibt es den Spitznamen Babsi oder bin ich der Einzige, der das jetzt gerade gesagt hat?
7: Ja, Babsi werde ich, darf ich tatsächlich, darf meine Schwester und mein Bruder dürfen mich so nennen, jemand anders aber nicht. Das ist so intern, weil die damit angefangen haben irgendwie schon. Als ich noch ganz klein war, da haben die mich schon Babsi genannt, so
0: aber,
7: als Spitzname.
0: Aber Barbie hat keiner zu dir gesagt, oder? Das wäre ja auch so ein so naheliegend.
7: Da bin ich dann sofort drauf losgegangen, auf die Leute, die mich versucht haben. Barbie, was gab es noch? Babsi, Bärbel, so das waren so die Bärbel. Bärbel mochte ich auch für mich nicht, nee.
0: Oh, das wäre übrigens auch mal spannend gewesen. Es gibt ja auch manchmal die Kombination aus männlich-weiblich. Ich habe zum Beispiel mal mit jemandem gesprochen, der hieß Klaus Bärbel.
7: Ja, das gibt es.
0: Ne? Und es gibt auch Klaus Maria zum Beispiel, gibt es auch.
7: Ja, Klaus Maria Brandauer, ja.
0: Sowas zum Beispiel.
7: Oder ist noch der große Schauspieler.
0: Hat sich noch keiner gemeldet und die sind wahrscheinlich alle zufrieden. Ja, wie zufrieden bist du denn mit deinem Namen damals und heute? Wie sieht es da aus? Was hast du auch erlebt?
7: Ich hätte natürlich lieber Pippi, Lotta, Viktualia, Rolgadina, Pfefferminza, Viktualia. Die hieß Pippi Langstrumpf, Ephraims Tochter Langstrumpf, die hießen am anderen Zeit lang.
0: Die hat auch viele Vornamen gehabt, das stimmt, ja.
7: Ja.
0: Ja, gab es denn besondere Vorkommnisse mit deinem Namen, bei dem du sagst, das hat dann wirklich manchmal für irgendwas gesorgt oder war alles gut, alles okay?
7: Nee, Wortspiele eben, ne? Weil die Leute gerne irgendwie offene Vokale, vor allen Dingen die was mit Stimme oder auch mit Musik gemacht haben, die haben dann oft irgendwie auch Rhabarbara, irgendwie sowas gemacht mit den vielen Vokalen.
0: Klingt aber nach Kindern, also insofern, oder? Das waren doch Kinder, die das gemacht haben, oder war das Erwachsene?
7: Ja, jetzt stelle ich das halt bei meinen Nachbarskindern halt oft fest, na, dass die sich dann Gaudi mitmachen, nicht so zu rufen. Aber auch sonst habe ich schon eigentlich festgestellt, dass der Name so auf ein positives Feedback erhalten hat, so in der Freundeskreis und so. Und dann wurde ich dann irgendwann mal, dann kam dann die Zeit, dann wurde ich Barbarella genannt.
0: Barbara was?
7: Und dann machten sie dann mit Barbarella machten sie dann irgendwie dann ihre Witze, weil da gab es ja diesen Film, diesen Science Fiction mit Jane Fonda, ne? Und ab der Zeit, als der war da mal so in, der ist ja schon alt, der ist aus den 60er Jahren, aber man meinte dann, man müsste mich mit Jane Fonda da in dem Science Fiction irgendwie zusammenbringen und hat man mich dann so genannt.
0: Ach, guck mal, den kenne ich
7: und
0: gar
7: da
0: nicht.
7: Hat man,
0: okay.
7: Nee.
0: Nö.
7: Er ist aus den 60er Jahren und ist so ein, ja, so ein Erotik-Science-Fiction, ganz ganz niedlich, ganz aber so ganz lieb irgendwie und lustig.
0: Sowas gucke ich nicht. Wie heißt er nochmal? Muss ich mir aufschreiben.
7: Barbarella und der Gast.
0: Science-Fiction-Erotik, gucke ich nicht. Wie heißt der? So, ja gut, also du bist heute, kommst du klar. Du sagst auch, die letzten Jahre hat sich das eher ins Positive gewandt. Die Leute sind da viel, viel offener und netter und machen keine blöden Sprüche mehr.
7: Ja, und der ist universal. Also in Italien ist der auch sehr beliebt, der Name. Ne? Mhm. Ich hab ja lange in Italien. Mhm. Und aber auch im amerikanischen Sprachraum kommt er sehr häufig vor. Und ja, eigentlich können sich alle Leute da irgendwie, also ich hört man oft. Und also ich bin nicht auf auf Abneigung gestoßen. Zumal ja der 4. Dezember ist der Namenstag, das ist die heilige Barbara, die Schutzheilige der Kumpel und Untertage Männer, Menschen, die halt Kohle abbauen und Untertage arbeiten müssen seit jeher. Und da gibt es halt dann die heilige Barbara-Statue. Und eigentlich ist das ganz lustig. Ich bin meinen Eltern dankbar, weil eigentlich protestantisch. Aber die haben mir mein zweiter Name ist Renata. Barbara Renata nach meiner Patentante. Und die sind irgendwie beide ziemlich katholisch und schauen sich also romanisch an. Also eher italienisch oder südländisch, finde ich.
0: Findest du, wir reagieren hierzulande leider oftmals sehr negativ, wenn wir jemanden hören mit einem Namen, der uns ungewöhnlich erscheint oder für uns fremdartig klingt?
7: Ich finde, mich macht das nur neugierig. Ich finde das ganz toll, dass es Namen gibt. Und ich frage dann immer ein paar Mal nach, wenn ich

0: Ihr müsst auch nicht behaupten, dass ihr mich persönlich kennt. Ich hätte die quasi so unterm Radar reingeschmuggelt, haben sie aber nicht gemacht. Trotzdem gehen liebe Grüße raus, einmal an Malika. Malika hat leider nicht angerufen, aber ich finde das sehr schön. Sie, ihre Bedeutung heißt die Königin. Sie hat leider aber keine schönen Erfahrungen gemacht mit dem Namen, hat öfters auch gemerkt, dass es Negative gibt. Und ein guter Freund von mir, Sahid. Sahid hat leider auch nicht angerufen heute, wobei ist ja noch eine halbe Stunde, vielleicht ruft er noch mal an oder ein anderer Sahid darf gerne anrufen.
1: Den Namen Sahid, den habe ich auch dann außerhalb deiner...
0: Genau, aber er hat leider auch gesagt, früher damals, als er seinen Ausbildungsplatz gesucht hat und so weiter, öfters mal negative Erfahrungen gesammelt und dann hat er den Namen einfach mal geändert und hat sich mit einem anderen Namen beworben und schwupps, hat es plötzlich geklappt. Das ist traurig. Ja. Das ist wirklich
1: leider,
0: traurig.
1: Leider, Rassismus, Alltagsrassismus ist wirklich heftig.
0: Ja, aber man muss es ansprechen. Deswegen habe ich auch gehofft, dass heute jemand genau auch so eine Geschichte erzählt aus eigener Erfahrung.
1: Ja.
0: Vielleicht kommt das noch. Barbara, dir erstmal einen schönen Abend. Pass auf dich auf.
1: Ja,
0: alles Gute dir.
1: Ebenso. Ja, liebe Grüße an die Sarah, falls sie mich hört.
0: Danke dir. Tschüss. Mach's gut.
1: Und auch an Jörg. Tschüss.
0: Tschüss. So, anrufen dürft ihr auch die Nummer.
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0: Und bevor wir das machen, gibt's ein kleines Update. Online habe ich euch auf WhatsApp in unserem WhatsApp-Kanal auch ein paar Fragen gestellt. Ich wollte zuerst von euch wissen, wie fühlst du dich eigentlich mit deinem Namen? Ich liebe ihn, 21,6%. Ich habe mich daran gewöhnt, 37,8% haben die meisten angeklickt. Ich benutze lieber meinen Spitznamen, 21,6%. Und ich würde gerne meinen Namen ändern, 18,9%. Schon interessant, ne? 2 von 10 würden ihren Namen gerne ändern. Zweite Frage. Was passiert bei deinem Namen am häufigsten? A, er wird falsch ausgesprochen, sagen 31,4%. Es kommen blöde Witze oder Kommentare, das sagen 20%. Menschen verbinden sofort irgendwas damit, sagen 11,4%. Und eigentlich passiert gar nichts Besonderes, wenn die meinen Namen hören, sagen 37,1%. Das heißt, auch hier haben das die meisten angeklickt. Die dritte Frage. Wurdest du wegen deines Namens schon einmal anders behandelt? Hier kommt das Ergebnis. Ja, eher positiv, sagen 7,9%. Sowohl positiv als auch negativ, sagen 15,8%. Ja, aber eher negativ, sagen 23,7%. Und nein, noch nie wurde ich irgendwie anders behandelt, sagen 52,6%. Also die Hälfte hat da gar nichts mit zu tun, aber die andere Hälfte erlebt tatsächlich aufgrund des Namens immer wieder mal unterschiedliches Verhalten bei den anderen Mitmenschen. Schon traurig eigentlich, ne? Wir reden hier von einem Namen. Aber wir assoziieren damit halt was. Wir ziehen eine Verbindung, die nur wir ziehen. Diese Verbindung, die wir ziehen, die existiert ja faktisch gar nicht. Wir verbinden das vielleicht mit einem Film oder mit einer anderen Person, die so hieß oder mit was auch immer. Trotzdem, das ist ein ganz anderer Mensch, der vor uns steht. Und wir sollten da nochmal drüber nachdenken. Eine E-Mail habe ich auch bekommen und die verspricht, lustig zu sein. Denn Achtung, funny heißt die Person, die mir geschrieben hat. Aber mit A, nicht mit U. Also nicht aus dem Englischen funny, sondern funny mit A. Ich heiße Funny und ich hatte mit meinem Namen eigentlich nie ein Problem, bis ich für einige Monate in England gearbeitet habe. Dort habe ich ziemlich schnell gelernt, dass mein Vorname im Englischen ja eine ganz andere Bedeutung haben kann. Beim ersten Vorstellen haben 2 Kollegen gelacht und wussten überhaupt nicht, warum. Und ich wusste überhaupt nicht, warum. Als mir dann später jemand erklärt hat, was das Wort ja eigentlich bedeutet, wollte ich am liebsten im Boden versinken. Das wusstest du nicht, okay. Danach habe ich mich eine Zeit lang nur noch als die Fran vorgestellt. Fran statt Funny, okay. Irgendwann dachte ich aber, warum eigentlich? Das ist doch mein echter Name. Meine Eltern haben sich dabei ja auch nichts gedacht. Heute finde ich die Geschichte selbst ziemlich lustig. Aber ich habe dadurch auch gelernt, dass ein völlig normaler Name in einem anderen Land plötzlich ganz anders wirken kann. Moment mal, was ist denn Fanny? Oder habe ich das falsch ausgesprochen? Fanny, Bedeutung, vielleicht heißt das ja was ganz anderes. Fanny, Kurzform von Franziska, Kosename, bedeutet die Freie oder auch die Französin. Fanny.

0: So, was gibt's noch für eine Bedeutung? Die glänzende, die strahlende. Nee, sonst habe ich nichts gefunden dazu. Na gut, aber es ist ja eine positive Assoziation eigentlich. Eine lese ich euch noch vor, und zwar kommt die von Thomas. Thomas klingt eigentlich normal, aber was schreibt er denn? Hey Daniel, ich habe vermutlich den unspektakulärsten und gleichzeitig bekanntesten Namen Deutschlands. Ich heiße Thomas Müller. Okay, gut. Das macht es dann natürlich wieder special. Seit Jahren kommt beim Vorstellen fast immer natürlich irgendwann der Fußballer. Im Hotel, beim Arzt oder beim Telefon heißt es, ach, sind Sie der Thomas Müller? Manchmal antworte ich inzwischen einfach mal mit, ja, aber heute ohne Trikot. Das Lustige ist, dass daraus tatsächlich oft nette Gespräche entstehen. Einmal hatte ein Hotel sogar scherzhaft gefragt, ob ich besondere Sicherheitsvorkehrungen brauche. Natürlich wussten die, dass ich nicht der Fußballer bin. Mich nervt es überhaupt nicht. Im Gegenteil, mein Name ist ein ziemlich guter Eisbrecher. Das Einzige, was wirklich anstrengend ist, wenn irgendwo nur Thomas Müller auf einer Liste steht, bin ich grundsätzlich nie der Einzige. Wenn irgendwo nur... Ach, du meinst, weil der öfters vorkommt? Das kann sein. Gerade wenn man so, wenn man jemanden zum Beispiel sucht, der so Namen hat auf Instagram, auf Facebook oder so, dann kann es dir passieren, dass du plötzlich irgendwie 500 Leute angezeigt bekommst. Bis du da den richtigen Thomas Müller gefunden hast, kann ein bisschen Zeit vergehen. Danke dir für die Nachricht. Jetzt ziehen wir weiter in die nächste Leitung. Und da haben wir wen dran? Mit der 00. Hallo.
1: Hi.
0: Wer da woher?
1: Hier ist der Rudi. Hallöchen.
0: Rudi, woher bist du?
1: Ich komme vom Niederrhein, Kreis Wesel.
0: Kreis Wesel, schön.
1: Ja, da liegt so zwischen Kohlenport und holländischer Grenze.
0: Sag mal, Rudi, ist das dein Spitzname oder ist das der Vorname?
1: Nein, ich heiße normalerweise, ich sage jetzt extra so, Rüdiger.
0: Ach so.
1: Ja, ja, schrecklich, wenn ich dann höre, so, Rüdiger, boah, wie kann man einen...
0: Aber du betonst ihn auch gerade, als ob die Frau ihn schreien würde.
1: Rüdiger, ja, so. Weil manche sagen dann extra, um mich zu ärgern, boah, das ist so schrecklich. Wie kann man einem Menschen einen Namen, solchen Namen geben, boah.
0: Ja, warte mal, du hast ja wirklich alles geändert. Aus dem Ü hast du ein U gemacht und das ganze Ger hast du weggemacht.
1: Ja, sicher. Das war aber nur, weil damals von einem besten Freund von mir, der Kleine, der konnte meinen Namen nicht aussprechen und dann ist irgendwann Rudi rausgekommen. Und seitdem, ja, seit ungefähr 40 Jahren nennt mich jeder Rudi.
0: Ich habe irgendwie das Gefühl, gerade jetzt, wo ich den Ecki vor dem dran hatte aus dem Rhein-Sieg-Kreis, ne, und jetzt du dich, Rüdiger, aus Rüdiger Rudi, kann es sein, dass man irgendwie sagt, ich finde, mein Name klingt zu hart, das passt doch gar nicht zu meiner fröhlichen Natur, zu meiner Persönlichkeit und deswegen, lieber Rudi, das passt viel mehr zu mir?
1: Genau, richtig. Das hört sich ziemlich ernst an, da hast du recht, ja.
0: Ja, Rudi klingt so ein bisschen lockerer, fröhlicher vielleicht, oder was assoziierst du damit?
1: Genau, richtig. Und so bin ich auch. Genauso bin ich auch.
0: Kommst du auch rüber, finde ich. Ja, doch, durchaus. Also
1: ich sag mal, wenn ich so alte Schulkollegen schon mal treffe, also von ganz früher, die sagen alle noch Rüdiger. Die kennen Rudi nicht, weil die habe ich alle schon ewig nicht mehr gesehen. Und die sagen alle noch Rüdiger. Mein Vater, meine Mutter, also wirklich ganz wenige. Und alles kennt mich unter Rudi. Alles nur noch Rudi. Obwohl Rudi jetzt auch nicht das Tollste ist, ne? Also, nee, das kam damals. Und wo du gerade Ecki sagst, ich finde Ecki total witzig. Ecki hört sich so nach kleinem Jungen noch an. Und
0: ja, aber Rudi doch auch. Ah, guck mal, da kommt der Rudi. Das klingt ja auch, das ist ja eine Form von Verniedlichung und auch gleichzeitig so ein bisschen Verjüngung, findest du nicht?
1: Ja, doch, auch, ja. Und deswegen ist das auch okay. Ich hatte mal einen Nachbarn, der hieß Rudi, das war so ein alter Stockfisch, so ein alter Brummbär. Ja, das ist jetzt auch nicht so das Ideale, aber Rudi ist okay. Das ist so, ja, auch so ein bisschen verniedlicht, das stimmt schon, das ist richtig.
0: Wie schwer fällt es dir, deinen Namen über die Lippen auszusprechen, wenn du beispielsweise irgendwo anrufst, Kundenservice, und die sagen, ja, bräuchte ich bitte einmal ihren Vornamen und Nachnamen? Da sagst du ja nicht, hier ist der Rudi Müller, sondern da sagst du ja, hier ist der Rüdiger. Merkst du da schon selber, dass dein Körper sich dagegen sträubt, deinen Namen zu sagen?
1: Katastrophe, aber da kriege ich eine Gänsehaut, da kloppen sich die Haare um Stehplätze.
0: Wirklich so schlimm, okay.
1: Schlimmer, Daniel, das ist noch schlimmer.
0: Was hast du denn früher erlebt mit dem Namen? Gibt es Witze, die man gemacht hat, die vielleicht heute schon längst in Vergessenheit geraten sind oder Situationen, wo du sagst, das werde ich nie vergessen, das hat mich traumatisiert, so genannt zu werden oder so?
1: Nee, allerdings, überhaupt nicht, gar nicht. Für alle anderen ist dieser Name ganz normal und die finden den auch nicht schlimm. Und deswegen kamen da auch keine Witzfest, keine Hänseleien oder sowas über die Lippen. Das war völlig normal, dieser Name, für andere, aber nicht für mich. Ich bin 59 Jahre alt, früher hießen sie alle Jürgen, Günther, Michael, Thomas und sowas. Und dann kam noch im Englischunterricht in der 5. Klasse, da haben wir alle englische Namen gekriegt, da hieß ich dann Steve. Oh, vorhin war ja auch der Name Steve, der fand den ja toll, so wie ich das mitgekriegt habe. Ich fand den schrecklich, das hört sich so altbacken an, so, oh, Steve. Und dann haben wir so einen Klassenclown gehabt, der hieß Mike. Ja, super.
0: Mike und Steve.
1: Ja, gut, das passt jetzt auch noch. Straßen von Tante Frisco, genau, richtig. Und dann war ich mit meiner damaligen Frau im Urlaub. Da stellte sich jemand uns vor, der hieß Hans Rüdiger. Alter Schwede. Wenn meine Ex-Frau jetzt mich ärgern will, dann nennt die mich auch immer Hans Rüdiger. Weil das war damals so witzig, Hans Rüdiger. Das knallte natürlich nochmal richtig. Ja.
0: So, weißt du, woher dein Name kommt?
1: Ich habe vorhin gegoogelt, tatsächlich. Das hat irgendwas mit Speerwerfer, irgendwas mit Speer zu tun.
0: Genau, du bist der berühmte Speerkämpfer oder der Ruhmreiche mit dem Speer. Da wäre ich ja im Leben nicht drauf gekommen. Verbreitet seit dem Mittelalter. Im Mittelalter war Rüdiger bekannt auch durch das Nibelungenlied. Ein beliebter Adelsträgername. Im 19. Jahrhundert erlebte er dann eine Wiederbelebung. Das ist interessant.
1: Tatsächlich habe ich auch einen Adelstitel. In meinem Nachnamen kommt nämlich noch ein von vor.
0: Oh, wirklich?
1: Ja, auch noch. Dem bin ich auch mal nachgegangen. Da bin ich bis 1600, schlag mich tot, gekommen. Bis dahin waren sie alle Schlosser und aber ganz normale Menschen. Und,
0: also keine Grafen, Herzöge und Könige, nix.
1: Gar nichts. Alles Schloss ab.
0: Vielleicht ist da noch irgendein Schlösschen oder so, was dir zusteht. Ich hätte dir gegönnt.
1: Ja, vielleicht. vielleicht, ja.
0: Und wie darf ich fragen, wie hast du das recherchiert?
1: Im Stadtarchiv in Duisburg. Im Stadtarchiv, da sind riesengroße Regale mit Büchern drin. Die sind in Taufen und Hochzeiten und Beerdigungen und noch irgendwas eingeteilt. Und da kannst du natürlich anfangen, suchst dir Nachnamen irgendwo und dann musst du die Eltern suchen und wieder die Eltern. Das ist eine Schweinearbeit.
0: Wie lange hast du das gemacht? Wie lange hast du geschaut?
1: Da war ich etliche Monate unterwegs. Und wenn man dann natürlich noch weiter zurückkommt ins Mittelalter, dann geht's in die Kirchengemeinden. Dann muss man wirklich dann von Ort zu Ort ziehen. Und in die Kirchengemeinden, hat man mir so erzählt. Und dann fängt es aber auch an, Geld zu kosten. So hat man mir das gesagt in dem Stadtarchiv.
0: Und man muss es vor allen Dingen entziffern können. Ich habe mir auch alte Kirchenbücher so von der Geburt, nee, nicht Geburt hier, wenn die, wie heißt das, wenn die da, getauft, weil von der Taufe gibt es ganz viele Bücher und da teilweise habe ich die Schrift gar nicht entziffern können, weil die so geschwungene Buchstaben und sowas früher hatten, aber so ganz komisch geschrieben.
1: Ja, das war das Altdeutsche. Die beiden Frauen, die da gearbeitet haben, haben mir dann auch geholfen. Das sind ja auch alles Kopien. Dann hast du noch schlechte Kopien, dann ist das Altdeutsch. Ja. Ich habe von meine Oma hat immer Postkarten in Altdeutsch geschrieben. Ich habe immer gesagt, Oma, schreib doch mal vernünftig, ich kann deine Postkarte nicht lesen. Und als ich vorhin gehört habe, dass jemand den zweiten Namen von seinem Onkel gekriegt hat, oder Patenonkel, ich bin ja froh, dass ich da nicht gekriegt habe. Weil der eine Onkel hieß Karl Hermann und der andere Dieter. Jetzt stell dir mal vor, Rüdiger Karl Hermann oder Rüdiger Dieter. immer, ey, boah, gar nicht vorzustellen, ehrlich. Schrecklich, weil mein Vater wurde nämlich auch von seinem Onkel genannt. Der heißt Dieter Otto. Boah, nee, dann immer, wie kommt man damit durchs Leben mit solchen Namen? Nein.
0: Ach, ich finde das gar nicht so wild. Aber Rudi, was mir gerade die ganze Zeit auffällt, und ich finde, du hast eine gute Synchronstimme.
1: Ehrlich?
0: Ja.
1: Hammer.
0: Du hättest eine. Ich denke die ganze Zeit so, du erinnerst mich an irgendeine Figur. Ich weiß aber nicht an welche.
1: An Benjamin Blümchen oder so.
0: Nein, den nicht. Aber das ist schon witzig gerade, dass mich das die ganze Zeit so in diese Richtung zieht, gedanklich. Rudi, dir einen schönen Abend. Ich ziehe weiter. Ich wünsche dir alles Gute. Bis bald.
1: Ich danke dir, alles Gute. Tschüss.
0: So, anrufen dürft ihr auch vom Handy vom Festnetz die Nummer zu mir.
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0: So, und da meldet sich auch eine, die vorhin da so ins Negative gezogen wurde, nämlich Chantal. Sie schreibt: Hey Daniel, ich bin die Chantal und ich glaube, zu kaum einem Namen haben Menschen so schnell eine Meinung. Gerade als Jugendliche fand ich das ziemlich schlimm. Es gab ständig irgendwelche Witze. Und manche Leute haben so getan, als könnten sie allein an meinem Vornamen erkennen, wie intelligent ich bin oder aus welcher Familie ich komme. Ganz ehrlich, traurig. Einmal sagte sogar eine Lehrerin nach einer guten Klassenarbeit zu mir: Das hätte ich bei dir gar nicht erwartet. Das ist wirklich traurig, oder? Jetzt mal, das ist wirklich. Vielleicht hatte das gar nichts mit meinem Namen zu tun, aber für mich fühlte es sich damals so an. Heute gehe ich viel offensiver damit um. Wenn jemand einen blöden Spruch macht, frage ich meistens zurück, was genau meinem Namen eigentlich lustig sein soll. Dann wird es häufig ziemlich schnell still. Liebe Grüße, tolle Sendung übrigens. Höre dich jetzt schon seit 2,5 Jahren. Die Chantal, danke dir. Wo kommt sie her? Saarbrücken. Cool. So, jetzt gehen wir weiter in die nächste Leitung. Wen haben wir dran? Gucken wir doch mal.
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0: Jemand ruft an mit der Endziffer 0. Andersrum. Hier ist die 51. Hallo, wer ist die 51?
3: Hallo.
0: Wer da, woher?
3: Ich bin Noah aus Trier.
0: Noah aus Trier, schön, dass du anrufst. Grüß dich.
3: Hallo. Witzig, bei dem Thema musste ich direkt anrufen, weil ich weiß gar nicht, Noah. Mein Name ist arabisch. Ich heiße Nur. Also
0: geschrieben?
3: N-O-R.
0: Das, was ich vor dem vorgelesen habe in der ersten E-Mail, da hat auch ein Nur geschrieben, genau.
3: Genau. Und der Name ist Unisex, also das heißt, Frau und Mann können den Namen haben. Und mein Name bedeutet Licht. Und ich sage immer, ich heiße Nur, weil in Deutschland. Ich meine, ich sehe eher so arabisch aus, aber ich wurde in Indien geboren. Und die meisten, die hören Noah und denken, er wird N-O-A-H geschrieben.
0: Noah, quasi.
3: Genau, okay, ja. Noah. Noah. Und das heißt Ruhe übersetzt, also komplett andere Namen. Aber ich höre auf Noah. Meine Mutter zum Beispiel, meine Stiefmutter, die sagt Noah, also N-U-R. Okay. Und richtig ausgesprochen heißt es Nur. Und das R-Rollen können halt nicht so viele.
0: Echt nicht? Nur?
3: Nee, also okay. Ja, aber viele, viele können das nicht. Und irgendwann habe ich es aufgegeben, habe gesagt, sag einfach Nur. Und dann, ja, ist es einfacher.
0: Ich dachte jetzt gerade so, naja, wo könnte man sonst noch so eine Assoziation herstellen? Aber ja, ist auch immer die Frage, muss man das wirklich machen? Du hast dich inzwischen damit abgefunden und sagst den Leuten, Noah, fand auch den Einstieg übrigens sehr kreativ. Ich bin der Noah, aber eigentlich bin ich gar nicht der Noah, ich bin der Nur. Und ja, das macht was aber auf jeden Fall mit einem. Denn du hast ja gerade schon erklärt, was für Stationen du durchlaufen hast. Verrat mir mal, was für eine Auswirkung das in deinem Leben so hatte, der Name. Hast du da irgendwelche Erlebnisse positiver, negativer Art?
3: Oh, ich hatte sehr, sehr negative, wie du das gesagt hast, bei der Wohnungssuche. Mhm. Das war jetzt nicht dein Beispiel, aber ich hatte es bei der Wohnungssuche. Ich habe keine, ich habe zwar Antworten bekommen, aber nie, ich wurde nie zum Gespräch eingeladen, also zu einer Besichtigung oder sowas. Und dann habe ich angefangen, einfach nur noch die Bewerbung zu schreiben und nicht mehr meinen Namen zu verwenden. Das heißt, ich habe nicht mehr ich habe geschrieben, ich suche eine Wohnung, so und so, so viel Zimmer, Budget und sowas, was ich arbeite. Und am Ende habe ich nur noch mit freundlichen Grüßen, das war's geschrieben. Also, oder gar nicht, die Schlussfloskel einfach weggelassen. Und dann wurde ich eingeladen.
0: Aber wie? Also wie haben die dich dann angesprochen? Ich meine, ist ja schon seltsam, dass da dann gar kein Name steht.
3: Ich habe Kürzel verwendet. Also ich habe N-Punkt und dann meinen Nachnamen, den ersten Buchstaben vom Nachnamen verwendet, weil mein zweiter Vorname ist auch Mohammed und das heißt, die Kombination mit meinem Nachnamen, das ist sehr, sehr negativ behaftet durch 9-11 und sowas. Weil es,
0: was? Mohammed ist ja mit negativ? Wieso?
3: Ja.
0: Da hätte ich jetzt das verbinde ich ja dann eher mit Bin Laden, ne? den man ja viel präsenter hat.
3: Ja, genau. Ja, genau. Und ich hatte nie eine Einladung zu einem zu einer Besichtigung, bis ich das geändert habe. Und ich meine, ich bin hier zur Grundschule gegangen, ich habe hier das Gymnasium besucht, habe meine Ausbildung hier gemacht, Fachabi. Man erkennt auch nicht, dass ich in Indien geboren wurde. Also jetzt so vom Reden. Und das hat mich erschreckt. Also das war beängstigend.
0: Na gut. Das Ding ist, ich habe immer nur eure Stimme und ich male mir dann immer so aus, wie ich mir so euch vorstelle. Ne? Gerade auch beim Rudi habe ich ja gedacht, so Synchronstimme erinnert mich an so eine Cartoon-Figur.
3: Ja.
0: Und du erinnerst mich jetzt gerade an einen Podcast, den ich regelmäßig höre. Aber ich sage jetzt nicht, wer, sonst mache ich hier Werbung für den. Aber wobei, der ist ganz nett. Ganz, ganz toller Motivationstrainer. Ja. Der,
3: an den du mich Schokolade gerade... für die Seele.
0: Bitte?
3: Björn?
0: Was? Bist du es? Nein, das bist du nicht.
3: Nein, ich bin es nicht, aber...
0: Aber du hast einen ähnlichen Klang in deiner Stimme, finde ich. So ähnlich.
3: Es wurde mal gesagt, meine Stimme ist zum Einschlafen. Das war
0: ja,
3: nicht gut.
0: Du hast so was Beruhigendes. So was Beruhigendes und hör dir, also klar, du kennst es ja, dann hörst du dir mal an, ich finde, ihr habt eine ähnliche Klangfarbe in der Stimme.
3: Oh, das ist ein Kompliment.
0: Ja, toller Mensch, muss ich sagen, auf jeden Fall.
3: Mhm, ja.
0: Nur, also, wir haben jetzt die Bedeutung von dir, die haben wir schon gehört, weil vor dem, ich habe nochmal nachgeschaut, die E-Mail war gar nicht von einem Mann, das war von Nur, aber einer Frau, die mir da geschrieben hat. Du hast gerade auch von negativen Erlebnissen erzählt. Wie sieht es denn heute aus? Heute bist du bist weit gekommen, du hast viel erreicht. Bist du so, dass du sagst, ey, sorry, aber wer heute mit meinem Namen nicht klarkommt, der kann weitergehen? Oder sagst du, na, ich erwische mich manchmal selber noch, dass ich dann das ändere? Ich meine, ich rede jetzt nicht von Noah, sondern ich rede von, wenn du irgendwas schreibst, wenn du irgendwo deinen Namen schreibst, dann schreibst du ja nicht Noah, oder? Schreibst du ja Nur, oder?
3: Ja, genau. Also ich habe ihn noch nie N-O-A-H geschrieben. Ich schreibe immer Nur. Und das, wenn dann jemand fragt, dann erkläre ich das. Aber beim ersten Hallo, wie heißt du, dann war es mir immer zu anstrengend, dann immer zu erklären und so bei jedem Hallo. Und ja, aber ich schreibe immer auch in Geschäftsbriefen, ich schreibe dann immer meinen Namen, Vor- und Nachname aus. Und ja, dahinter steht aber auch die Firma. Und
0: deine eigene.
3: Nee, nicht meine, aber mit Geschäfts-E-Mails, die ich dann im Namen der Firma schreibe.
0: Ah, okay.
3: Und dann habe ich sozusagen diesen Background der Firma, dass jetzt keiner auf, ich bekomme dann eine Antwort und die kennen mich dann auch oft persönlich und deswegen ist es halt nicht so schlimm. Aber bei der Bewerbungssuche, also bei der Wohnungssuche, war es wirklich so, dass ich Erfolg nur hatte, als ich den Namen halt abgekürzt habe.
0: Dazu vielleicht noch eine Frage. Wie haben die dann reagiert, wenn du dann da beim Forschungsgespräch aufgekreuzt bist? Gab es dann noch nachträglich Absagen oder sagst du, nö, du eigentlich nicht mehr?
3: Nee, die waren verdutzt. Die ganz normal. Und ich habe auch ich hatte eine Wohnung, die hatte 17 Quadratmeter und bin jetzt bei 50 und habe denen das auch erklärt und warum ich da raus möchte und so. Und so, dann, die haben dann gesagt, da waren Bewerber dabei, die haben das Doppelte von mir verdient. die haben ein Nein bekommen und ich habe halt die Wohnung dann bekommen, ja, weil ich authentisch war. Und
0: ich wollte gerade sagen, ich finde auch, es kommt oftmals drauf an, wie kommst du rüber, ne? Was heißt sympathisch, aber was für eine Art Mensch steht da gerade vor mir? Und wenn du ein seriöses Auftreten hast und freundlich vor allem bist, einen netten Eindruck machst, ja, was spricht dagegen, finde ich. Ja. Finde ich cool, dass du dann diese Chance bekommen hast, auch von den Leuten. Und heute ist das hoffentlich alles Schnee von gestern und du hast es hoffentlich nicht mehr so schwer, wie es damals war.
3: Nee, ich bringe meine Vermieter immer noch, dass dieselbe herzliche, respektvolle Art gegenüber, die ich von ihm bekommen habe, und wir verstehen uns super. Und klar, ich mache auch Späße mit anderen Namen, aber die macht man dann miteinander. Ich habe einen Kollegen auf der Arbeit, der heißt Mike, ich nenne ihn immer Magic Mike, und der ist da komplett fein mit.
0: Ich kann euch nur eine Sache sagen, wenn nicht an dich jetzt, aber an viele andere, die vielleicht immer mal wieder diesen Gag machen, indem sie den Spitznamen irgendwie, den sie sich selber ausgedacht haben, der Person sagen. Fragt mal, einfach so, bei der nächsten Gelegenheit. Sag mal, findest du das eigentlich blöd, wenn ich dich so nenne? Stört dich das eigentlich? Weil man macht das manchmal gar nicht, aber man unterschätzt das. Es gibt zum Beispiel eine Person, die mir auch immer einen Spitznamen gegeben hat. Ich mochte diesen Spitznamen nicht. Ich habe auf diesen Spitznamen auch nicht reagiert, was aber die Person nicht davon abgehalten hat, mich weiter so zu nennen. Und irgendwann habe ich dann diesen Mut gehabt zu sagen, du, pass auf, ich mag das eigentlich gar nicht, wenn du mich so nennst. Und ich will nicht wissen, wie viele Menschen da draußen von euch Spitznamen bekommen oder genannt werden und sich nicht trauen, was zu sagen, weil sie einfach nicht anecken wollen, weil sie keinen Stress wollen, weil sie einfach nicht unhöflich sein wollen. Ja. Deswegen, überlegt euch, ob das wirklich immer sein muss, finde ich.
3: Ja, das hast du schön gesagt. Ja? Ich probiere es mal beim Mike.
0: Musst du jetzt nicht unbedingt beherzigen, aber ich finde, man sollte mal drüber nachdenken. Weil manchmal, das pendelt sich so ein, weißt du, über Jahre, und dann stellt man sich gar nicht selber mal die Frage, sag mal, man macht das dann halt immer so und ach, der hat noch nie was gesagt oder die hat noch nie was gesagt. Ja, vielleicht genau aus dem Grund, weil man sich halt denkt, ja, ich habe zu lange nichts gesagt und jetzt was zu sagen wäre komisch.
3: Ja. Ja, ich sag immer, wenn man ins Restaurant geht und man sagt immer, das Essen war teuer und so, dann weiß der Koch ja auch nicht, ob es jetzt gut war oder ob es schlecht war. Wenn das Essen schlecht war und der Kunde sagt immer, oh, das ist top, ich gehe hier trotzdem hin, und das Essen war schlecht, dann macht der Koch immer so weiter. Und wenn der Mike den Spitznamen gar nicht mag und mir das nie sagt, dann kann ich es auch nicht wissen, aber ich frage mal. Ich frage mal, ob er ein Problem damit hat. Dann werde ich das ändern, falls er ein Problem damit hat.
0: Ja, gut. Das klingt aber, Mike klingt noch nach einem normalen Spitznamen.
3: Nee, der heißt Mike, aber ich sag Magic Mike.
0: Ach so.
3: Von dem Stripper-Film.
0: Naja, gut, aber vielleicht sagt er ja, ich empfinde, dass ich auch genauso attraktiv wie Channing Tatum bin. Oder er sagt halt, nee, ich finde, ich sehe besser aus als Channing Tatum. Das kann natürlich auch sein.
3: Das kann auch sein, aber er lachte mal, aber ich muss mal fragen, ob er Problem damit hat oder wirklich fein ist.
0: Ja. Nur, vielen Dank für deinen Anruf. Schönen Abend, bis bald. Mach's gut.
3: Danke dir. Ciao. Auch.
0: So, anrufen dürft ihr auch.
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0: Oh, Schicker, jetzt wird's aber knapp, ne? Wir haben ja gar nicht mehr so viel Zeit. Wen haben wir denn dran mit der Endziffer 50? Hallo, wer da, woher? Hallo, wer da?
4: Hallo.
0: Ja, wer ist denn dran?
4: Jakob.
0: Jakob, schön, woher?
4: Ja, aus Bonn.
0: Aus Bonn. Ey, das wird jetzt wirklich eine Schnellraterunde hier. Wir haben ja gar nicht mehr so viel Zeit. Jakob, sag einfach, was passt dir an dem Namen nicht oder was passt dir? Erzähl. Ui, jetzt ist er weg. Na, so kurz wollte ich ihn jetzt auch nicht haben. Schon ein bisschen länger. Bin aber in der nächsten Leitung. Alexandra ist bei mir. Alexandra.
5: Hi.
0: Hi.
5: Ja, bin ich jetzt doch noch dran gekommen.
0: Doch noch dran gekommen, für 2 Minuten.
5: Ja, ganz kurz, ganz klar, kurz Form von meinem Namen. Kennt jeder, hat wahrscheinlich auch fast jeder Zweite im Haushalt.
0: Was jetzt, Alexandra?
5: Ja, Alexa. Und nein, stopp.
0: Okay, verstehe. Jetzt hast du wieder 20.000 Leute abgeschaltet, wenn du das sagst. Aber ich verstehe, die Abkürzung ist schwierig seitdem. Heißt übrigens die Beschützerin. Ich habe nämlich gerade schon mal parallel geschaut. Namenstag war leider schon, 23. April, aber kommt ja bald wieder. Hat das eine Bedeutung bei dir?
5: Früher ja. Meine Oma hat meinen Namenstag gefeiert. Mhm. Nach meinem Geburtstag immer, ja.
0: Okay. Komm, findest du es nervig, dass jetzt jeder diese Sprachassistentin zu Hause hat und dich ja eigentlich dein Spitzname genauso ist? Oder sagst du, nö, ist okay?
5: Also ich finde es irgendwie schon ein bisschen schade, weil eben ich in meiner Kindheit von meiner Oma nur so genannt wurde. Mm. Und es war für mich so ein richtig toller Name. Und plötzlich gab es aber dann dieses Echo Dot und dann war der Name nicht mehr so schön.
0: Aber man kann die ja umbenennen. Warum macht ihr das nicht? Wenn ihr zu Hause diesen, es gibt ja, glaube ich, 4 verschiedene Namen, die man auswählen kann.
5: Heißt ja trotzdem so.
0: Nee, die reagiert dann nicht
5: Cortana.
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6: Ich bin Tine Klimach. In der Debatte um hohe Spritpreise bekommt die umstrittene 12-Uhr-Regel an den Tankstellen immer mehr Gegenwind. Der Bundesrat befasst sich am Freitag damit, die Tankregel wieder abzuschaffen. Auch der ADAC spricht sich dafür aus.
7: Seit April dürfen nur um 12 Uhr die Spritpreise erhöht werden. Die Regel ist seitdem umstritten, denn sie hat die Preise nicht gesenkt. Nur der Zeitpunkt, wann die Preise erhöht werden, steht seitdem fest. Die Tankstellen hätten wegen der Regel die Preise teilweise stärker erhöht als davor, sagt der ADAC. Zumindest gibt es eine gute Nachricht für Autofahrer. Die Spritpreise gehen nach Rekordwerten wieder etwas runter aktuell. Und ab dem 1. Oktober will die Bundesregierung ja die Steuern senken und erwartet dann eine Entlastung von bis zu 17 Cent pro Liter. Thomas Bremser, Nachrichtenredaktion.
6: Die USA haben den russischen Präsidenten Putin nach Angaben von Außenminister Rubio zum G20-Gipfel im Dezember in Miami eingeladen. Die USA hofften, dass er diese Einladung annehmen werde, sagte Rubio. Man denke, dass dies eine gute Gelegenheit sei, damit Putin nicht nur mit US-Präsident Trump, sondern auch mit anderen Staats- und Regierungschefs ins Gespräch kommen könnte. Wer einkaufen geht, soll künftig häufiger einen digitalen statt einen gedruckten Kassenbon bekommen. Dazu hat das Bundeskabinett einen Gesetzentwurf des Finanzministeriums beschlossen. Nach diesem sollen Papierbelege von 2028 an grundsätzlich durch digitale Belege ersetzt werden.
8: Oft landen sie auf dem Bürgersteig oder auf der Fußmatte im Auto. Die Kassenbons nerven einfach viele. Und auch Bundesfinanzminister Klingbeil findet, die Dinger sorgen für einen unnötigen Bürokratiewust und begünstigen Steuerhinterziehung. Deshalb also digital. Allerdings nicht alle müssen umstellen. Unternehmer zum Beispiel, die wenig Umsatz machen, die dürfen auch weiterhin Kassenbelege ausgeben. Claudia Wächter, Nachrichtenredaktion.
6: Zum Sport. Kurz vor der Entscheidung über den deutschen Olympiakandidaten wollen die Planer in Berlin ihre zunehmend aussichtslose Bewerbung offiziell zurückziehen. Das geht aus dpa-Informationen hervor. Der Senat wollte das nicht kommentieren, lud aber zu einer Pressekonferenz ein. Am Samstag will der Deutsche Olympische Sportbund entscheiden. Im Rennen sind noch München und die Region Köln-Rhein-Ruhr.
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9: Aktuell läuft es auf den Straßen in Baden-Württemberg richtig gut. Es gibt keine Staus oder Gefahrenmeldungen. Kommt gut durch. Gute Fahrt.
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